0: An diesem Wochenende trifft sich die AfD zu ihrem Bundesparteitag in Erfurt. Schon heute bereitet sich Erfurt auf eine Großdemonstration vor. Hauptstadtkorrespondentin Bianca Schwarz.
1: Mit 50.000 Demonstranten rechnet die Polizei vor Ort. Zwar beginnt der Parteitag erst am Samstag, viele Politiker und sonstige Teilnehmer werden aber heute schon anreisen, um den Demonstrationen möglichst aus dem Weg zu gehen. Inhaltlich stehen am morgigen Samstag die Wahlen im Vordergrund. Die AfD wählt einen neuen Bundesvorstand. Die Bundessprecher Alice Weidel und Tino Chrupalla gelten dabei als gesetzt. Weil der Parteitag in Thüringen stattfindet, wird AfD-Rechtsaußen Björn Höcke dort auch eine Rede halten.
0: Europameister Spanien steht im Achtelfinale der FIFA-Fußball-WM. Die Spanier haben am Abend gegen Österreich mit 3:0 gewonnen. In der nächsten Runde trifft Spanien auf den Sieger der Partie zwischen Portugal und Kroatien, die zur Stunde läuft. Soweit die Nachrichten. 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Das Wetter nachts gering bewölkt oder klar und trocken bei Tiefstwerten von 16 bis 13 Grad. Am Tage ein freundlicher Wechsel aus Sonne und Wolken. Es bleibt trocken bei 22 bis 24 Grad.
2: 2:03 Uhr.
3: Und hier ist der Verkehrsservice in der ARD-Hitnacht. Die A6 Heilbronn Richtung Mannheim ist zwischen Schwetzingen-Hockenheim und Mannheim-Schwetzingen gesperrt. Noch 3 Stunden bis um 5. Und die A8 München Richtung Stuttgart ist zwischen Ulm-West und Merklingen nach dem Unfall gesperrt. A12 Autobahn der Freiheit Frankfurt-Oder Richtung Berliner Ring zwischen Briesen und Fürstenwalde-West. Dort die Sperrung wegen Bauarbeiten. Auch bis um 5. Und die A14 Magdeburg Richtung Dahlen-Warsleben ist zwischen dem Kreuz Magdeburg und Dahlen-Warsleben weiterhin gesperrt. Die A71 Suhl Richtung Erfurt ist zwischen Suhl-Zellermielis und Oberhof wegen Tunnelwartungsarbeiten gesperrt bis nachher um 6. Und die A100 Stadtring Berlin Wilmersdorf Richtung Wedding ist zwischen Hohenzollern-Damm und Messedamm Süd wegen Bauarbeiten bis ca. 5 Uhr gesperrt. So viel von unserer Seite. Passen Sie schon auf, kommen Sie gut an.
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3: Eine schöne Nacht. Willkommen in der ARD Hitnacht. Willkommen im Freitag, der 3. Juli heute. Fast schon Wochenende. Ein schönes Wort. Wochenende. Ja.

ARD-Hitnacht@mdr.de. LKW-Fahrer Moritz hat uns geschrieben: Hey Romy, meine Helferlein, um immer die Nacht zu überbrücken, sind bei mir Kaffee und Energy Drinks. Da läuft die Koffeinpumpe. Ich bin mit dem Sattelzug von Bayern nach NRW hoch unterwegs und stelle unser aller Versorgung mit Lebensmitteln sicher. Liebe Grüße von eurem Moritz an dich und alle Fahrkollegen und Kolleginnen. Kommt gut durch die Nacht, macht weiter so. Moritz, das ist perfekt, dem schließen wir uns an. Und wir grüßen Sie, die Sie gerade auch unterwegs sind und fahren. Oder Sie, die Sie gerade sichern und aufpassen, damit alles gut bleibt und das Böse keine Chancen hat. Sie, die Sie pflegen, jetzt in der Nacht auch für die sorgen, die Hilfe brauchen. Also allen Nachtdienstlern, die allerbesten Grüße. Halte durch, bald ist Wochenende. Willkommen in der ARD-Hitnachts, kurz vor 14:45.

Lieblingshits, das war Musik von Sandra in der ARD-Hitnacht. ard-hitnacht@mdr.de. So, jetzt werden die Fragen langsam etwas intimer, auch die Fragen von Ihnen an mich. Zum Beispiel der Dietmar aus Berlin möchte wissen, liebe Romy, wolltest du eigentlich schon immer zum Radio oder was war eigentlich dein Berufswunsch, als du früher jünger warst? Lieber Dietmar, nee, aber im Radio bin ich wirklich eher zufällig gelandet. Was ich ganz, ganz lange als Kind werden wollte, das war Kosmetikverkäuferin in der Drogerie. Die Regale mit diesen tollen Düften und diesen wunderschönen Cremes und die ganzen Packungen, bunt und was weiß ich. Also das war genau meine Welt, das habe ich geliebt als Kind, so bis ich 14 war. Dann hat sich das so ein bisschen verlagert, war zwischendurch auch mal Schauspielerin, mein ganz großer Wunsch. Also jetzt muss ich sagen, müsste ich nochmal den Job wechseln. Ich glaube, ich würde zur Polizei gehen. Ich mag Uniform, total. Und das ist auch der Grund, warum jetzt nicht gleich Soldatin. So ein schönes Dunkelblau. Dunkelblau, das ist genau meine Farbe. Wie ist das bei Ihnen eigentlich? Was wollten Sie werden? Was sind Sie geworden? Können wir auch mal drüber reden. ard-hitnacht@mdr.de.

0: 2.30 Uhr. Es ist 2:30. Hier ist der Verkehrsservice in der ARD-Hitnacht. Die A6 Heilbronn Richtung Mannheim ist zwischen Schwetzingen-Hockenheim und Mannheim-Schwetzingen gesperrt bis um 5. Die A8 München Richtung Stuttgart ist zwischen Ulm-West und Märklingen nach einem Unfall gesperrt. Und die A12 Autobahn der Freiheit Frankfurt-Oder Richtung Berliner Ring ist zwischen Briesen und Fürstenwalde-West wegen Bauarbeiten bis um 5 gesperrt. Dann haben wir wieder die A14 Magdeburg Richtung Dahlen-Warsleben. Die Strecke ist zwischen dem Kreuz Magdeburg und Dahlen-Warsleben weiterhin gesperrt. Die A71 Suhl Richtung Erfurt ist zwischen Suhl-Zeller-Mehlis und Oberhof wegen Tunnelwartungsarbeiten gesperrt bis um 6 nachher. Und die A100 Stadtring Berlin Wilmersdorf Richtung Wedding ist zwischen Hohenzollern-Damm und Messedamm-Süd wegen Bauarbeiten bis ca. 5 Uhr gesperrt. Kommen Sie gut und sicher an.
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0: Musik von Chris Rea. Ich heiße anders, Romy anders, und ich grüße Sie ganz herzlich. Hi.

Liebe ARD-Hitlers-Gemeinde, nachdem wir jetzt schon geklärt haben, mit was sich die meisten über die Nacht retten, was da hilft, um wach zu bleiben, Kuchen backen, Energy-Drinks trinken, Kaffee und viel Schokolade, da hat Dietmar aus Berlin jetzt eine neue Fragerunde aufgemacht, nämlich welchen einzigen Berufswunsch man so hatte. Also Dietmar hat mich gefragt, ob ich schon immer zum Radio wollte. Und das war nicht so. Ich habe gerade erzählt, ich war ganz, ganz lange überzeugt davon, dass ich Kosmetikverkäuferin werden möchte, als ich ein kleines Mädchen war. Mit 19 dann habe ich erstmal studiert, Germanistik, ein bisschen Zeitung, ein bisschen Fernsehen gemacht. Und schließlich bin ich eher zufällig dann beim Radio gelandet. Das war also nie mein großer Wunsch, zum Radio zu gehen. Aber hier gelandet, geblieben, ich bin hier glücklich. Helga aus Boppard schreibt, hallo Romy. Ich wollte schon immer Konditor werden. Schon als kleiner Junge wollte er das. Heute ist er seit über 40 Jahren Konditormeister. Alles richtig gemacht, ist ein Traumberuf. Und dazu schickt Helga ein wunderschönes Bild, also wirklich tolles Bild, mit leckersten Torten nebeneinander aufgereiht. Helge, das ist ja auch meine Welt. Komm ich direkt vorbei. Da muss man ja auch mal essen, sowas, ne?

Vielen Dank, Andreas, auch für Ihre Nachricht. ard-hitnacht@mdr.de. Andreas schreibt, dass er schon als Dreijähriger ein Kapitän werden wollte. Wir fragen ja gerade, was war Ihr Kindheitstraum? Was wollten Sie als Kind machen? Was werden? Und ja, was ist es am Ende eigentlich auch geworden? Es sind manchmal auch Unterschiede dazwischen. Und der Andreas, der hat halt diesen ganz klassischen Weg, so schreibt er, von der Pike auf gelernt. 2013 hat er sein erstes eigenes Kommando bekommen und der hat es nie bereut, diesen Traumberuf ergriffen zu haben. Dem Internet sei Dank, schreibt er, hat er die ARD-Hitnacht immer dabei. Viele Grüße von Bord, derzeit im Hafen von London. Das ist ja cool. Schiffskapitän. Er hat auch was. Also ein Schulfreund von mir, der fand schon immer Eisenbahn toll. Als wir Kinder waren, der liebte die Loks. Ne? Und Lokführer zu werden, das war sein Traum. Nach der Schule ist er erstmal in die Pflege gegangen und hat auch ein Altersheim später geleitet. Aber die Leidenschaft für die Lok, das war immer da. Und irgendwann hat sich der René gesagt, so jetzt ist Schluss mit meinem bisherigen Leben. Ich lebe jetzt meinen Traum. Und da hat er die Ausbildung zum Lokführer gemacht. Er liebt diesen Beruf. Und es ist ja auch anstrengend mit Schichtdienst und allem drum und dran. Aber es ist eben auch ein Kindheitstraum. Das wollte er schon immer mal machen. Cool. Und Sie? Wie ist es bei Ihnen? Schreiben Sie uns in die ARD-Hitnacht. ard-hitnacht@mdr.de. Wir haben Zeit für ganz viele schöne Geschichten. Ich freue mich drauf.

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1: Um 3 Uhr mit Wolfgang Berger. Bundeskanzler Merz hat die geplanten Änderungen bei Krankschreibungen gegen Kritik verteidigt. Im ARD-Brennpunkt sagte er, die Regelung helfe, die hohen Krankheitsstände in Deutschland zu senken. Aus Berlin, Dietrich Karl-Meurer.
2: Die Regelung knüpfe an die Zeit vor der Corona-Pandemie. Merz erläutert, Unternehmen könnten davon aber abweichen und eigene Vereinbarungen treffen. Für die Wirtschaft plant die Bundesregierung unter anderem weniger Bürokratie und Änderungen im Datenschutzrecht. Merz erwartet davon deutliche Vorteile für Unternehmen. Für das kommende Jahr strebt er wieder ein Wirtschaftswachstum von mehr als 1% an. Zudem kündigt Merz für den Herbst weitere Gespräche über eine Reform des Arbeitszeitrechts an.
1: Kurz vor dem NATO-Gipfel in Ankara hat US-Präsident Trump erneut gegen Deutschland und andere Verbündete ausgeteilt. Trump bezeichnete deren Beiträge für das Verteidigungsbündnis auf der Plattform Truth Social wörtlich als lächerlich. Zu Deutschland schrieb der US-Präsident, dass Berlins Beiträge deutlich niedriger als die Londons und Roms seien. Wie Trump zu dieser Annahme kommt, blieb unklar. In Israel ist landesweit der Opfer des Hamas-Massakers vom 7. Oktober 2023 gedacht worden. 1000 Tage nach dem groß angelegten Angriff der Terrororganisation fanden sowohl Gedenkzeremonien als auch Protestveranstaltungen statt. Die Opposition wirft dem israelischen Präsidenten Netanyahu und dessen Regierung vor, ihre Verantwortung für das Versagen rund um das Massaker vertuschen zu wollen. Der Oppositionspolitiker Lieberman kritisierte zudem, im Nahostkrieg seien noch immer alle Fronten offen. Spanien steht im Achtelfinale der Fußball-Weltmeisterschaft. Der amtierende Europameister hat sich im 16. Finale mit 3:0 gegen Österreich durchgesetzt. Hendrik Lückhoff aus dem ARD-WM-Team zur Frage, ob die Spanier dabei ihre Ansprüche auf den Titel untermauert haben.
3: Ja, auf jeden Fall. Es war ein sehr souveräner Auftritt. Das 3:0 war in der Höhe verdient, aber die Spanier hätten auch noch mehr Tore schießen können. Am Ende trafen zweimal Oyarzabal und einmal Pedro Porro. Und auch defensiv sind die Spanier weiter top, haben noch kein Tor kassiert bei dieser WM. Also, die Titelambitionen haben sie auf jeden Fall unterstrichen, auch

0: wenn sie von Österreich jetzt nicht wirklich gefordert wurden. Die Österreicher versuchten zwar alles, aber Spanien war dann einfach zu stark. Deswegen kann das Team von Trainer Ralf Rangnick trotzdem erhobenen Hauptes abreisen. Für die Österreicher war es ja die erste WM-Teilnahme seit 28 Jahren.
1: Das waren die Nachrichten. Das Wetter in Deutschland. Tagsüber an den Alpen Regen, sonst oft trocken. Höchstwerte 18 bis 28 Grad, an den Küsten stürmisch. Am Samstag im Süden und in der Mitte heiter, im Norden wechselhaftes Schauerwetter 19 bis 30 Grad. Am Sonntag Wolken und Schauer, einzelne Gewitter. Von der Eifel bis nach Schwaben freundlich 19 bis 31 Grad. Es ist jetzt 3.03 Uhr.
2: Der Verkehrsservice in der ARD Hitnacht. Die A6 Heilbronn Richtung Mannheim ist zwischen Schwetzingen-Hockenheim und Mannheim-Schwetzingen bis um 5 noch gesperrt. Die A8 München Richtung Stuttgart ist zwischen Ulm-West und Merklingen nach einem Unfall gesperrt. Die A12 Autobahn der Freiheit Frankfurt-Oder Richtung Berliner Ring ist zwischen Briesen und Fürstenwalde-West gesperrt wegen Bauarbeiten, noch 2 Stunden. Die A14 Magdeburg Richtung Dahlen-Warsleben ist zwischen dem Kreuz Magdeburg und Dahlen-Warsleben weiterhin gesperrt. Die A71 Suhl Richtung Erfurt ist zwischen Suhl-Zellermelis und Oberhof wegen Tunnelwartungsarbeiten gesperrt bis um 6. Und die A100 Stadtring Berlin-Wilmersdorf Richtung Wedding ist zwischen Hohenzollern-Damm und Messedamm Süd wegen Bauarbeiten bis ca. um 5 gesperrt.
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2: Einen guten Start in den Freitag. Das wünscht Ihnen Romy Anders. Hi und willkommen bei uns.

Wir müssen noch mal eine ARD-Hit nach zu dem Thema machen. So, danke, danke, danke, danke für eure vielen schönen Nachrichten und Geschichten, die hier bei uns eingetrudelt sind. Die Frage nach dem Kindheitstraum. Wollte man schon immer den Beruf ergreifen, den man hat, oder war es was ganz anderes? Nicole aus Erfurt schreibt, dass sie schon früher als Kind ihre Puppen und Teddys am liebsten verarztet und gepflegt hat. Logisch, schreibt sie, dass sie heute als Krankenschwester arbeitet. Und gerade schlafen alle Patienten, da ist auch mal Zeit zum Durchatmen. Die Nachtdienste machen ihr überhaupt nichts aus. So schreibt sie, das ist doch guti, schön. Und der Marco hat sich auch gemeldet. Er schreibt, hallo Romy, ich höre euch jede Nacht. Ich komme ursprünglich aus Eisenach, also auch Thüringen, bin jetzt im Frankenland zu Hause und trage nachts immer die Zeitung aus. Mein Traumberuf war und ist Koch. Gruß Marco. Vielen Dank auch Ihnen fürs Schreiben. Und allerbeste Grüße aus der ARD-Hitnacht.

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halten Sie gerne noch ein Weilchen wach in der ARD-Hitnachts, kurz vor 3:30. ard-hitnacht@mdr.de. Dennis hat geschrieben, liebe Romy, ich wäre gern ein Millionär geworden. Habe aber in dieser Branche keine Ausbildung gefunden, smiley, smiley. Also musste ich Schichtarbeiter werden. So ist das Leben eben. Euer Dennis. Dennis, da mache ich mit. Aber nie bloß Millionär. Also wenn, dann machen wir es schon richtig. Traumberuf, Milliardär. In der jetzigen Zeit, bei den Ausgaben. Leute, das Geld, das muss ja schon reichen. Bis ans Ende.

Ganz kurz, die drei schönsten Worte, die heute gelten. Heute ist Freitag. Schöner ist nur noch das Wort Wochenende. Wochenende.

Nights in White Satin, Lieblingshits in der ARD-Hitnacht. Das ist kurz nach 3:30. Schnell zum Verkehrsservice. Die A6 Heilbronn Richtung Mannheim ist zwischen Schwetzingen, Hockenheim und Mannheim-Schwetzingen gesperrt bis um 5. Die A8 München Richtung Stuttgart. Verdammt, hängt hier das System? Moment. So, die A8 München Richtung Stuttgart ist zwischen Ulm-West und Märklingen nach einem Unfall gesperrt. Und die A12 Autobahn der Freiheit Frankfurt-Oder Richtung Berliner Ring ist zwischen Briesen und Fürstenwalde-West wegen Bauarbeiten gesperrt. Die A14 Magdeburg Richtung Dahlen-Warsleben ist zwischen dem Kreuz Magdeburg und Dahlen-Warsleben weiterhin gesperrt. Die A71 Suhl Richtung Erfurt ist zwischen Suhl-Zellemelis und Oberhof wegen Tunnelwartungsarbeiten gesperrt, bis nachher um 6. Und die A100 Stadtring Berlin-Wilmersdorf Richtung Wedding ist zwischen Hohenzollern-Damm und Messedamm-Süd wegen Bauarbeiten bis um 5 gesperrt. Seien Sie schon achtsam, bleiben Sie wach und kommen Sie gut und sicher und vor allem bald an.

Memories, die ARD-Hitnacht hier. Unser Stammhörer Heiko hat sich gemeldet und zwar nicht mit Kindheitstraum, aber Heiko mag total die Musik von Elton John. Und wenn der im Radio läuft, dann schreibt er uns fast immer, und Elton John kam ja vorhin, Heiko schreibt, so fällt das Aufstehen sehr leicht, mit Schwung in den Freitag, und er grüßt uns noch in Erfurt. Vielen Dank, Heiko. Die ARD-Hitnacht heute aus dem schönen Erfurt. Wir senden aus den Studios von MDR Thüringen. Und wir wünschen einen schönen Freitag. Es ist 3:41 Uhr. Guten Morgen, Deutschland.

Liebe Nachtschwärmer und ihr lieben Frühaufsteher, wir haben Freitag, den 3. Juli. Es ist kurz vor 4. Einen guten Start in den Freitag wünschen wir. Und weiter natürlich eine angenehme Zeit mit der ARD-Nacht. 3:51 Uhr.

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1: Um 4 Uhr mit Wolfgang Berger. Die Pläne der Bundesregierung zu Krankschreibungen haben viel Kritik ausgelöst. Laut Union und SPD soll künftig ein ärztliches Attest ab Tag 1 einer Krankmeldung vorgelegt werden und telefonische Krankschreibungen ganz wegfallen. Ärzte, Sozialverbände und Krankenkassen befürchten eine Überlastung durch weitere Patienten in den Praxen. Bundeskanzler Merz verteidigte das Vorhaben im ARD-Brennpunkt.
2: Wir kehren zu der Regelung zurück, die wir vor Corona hatten. Und gleichzeitig ist es den Betrieben überlassen, auch andere Regelungen zu vereinbaren. Aber das ist die gesetzliche Regelung, die wir vereinbart haben. Und das Ziel ist klar, wir müssen die hohen Krankenstände in Deutschland runterbringen. Und das ist unsere Antwort oder das ist unser Angebot.
1: Bundeskanzler Merz in der ARD. Am Tag vor dem Bundesparteitag der AfD in Erfurt bereitet sich die Stadt auf zahlreiche Aktionen vor. So will ein Aktionsbündnis nach eigenen Angaben versuchen, den Parteitag mit, Zitat, massenhaftem Ungehorsam zu verhindern. Dazu sollen am Samstagmorgen sämtliche Zufahrtswege zum Veranstaltungsort blockiert werden. Heute will das Aktionsbündnis eine Pressekonferenz geben. Zudem sind für das Wochenende mehr als 30 Versammlungen angemeldet. Die Behörden erwarten rund 50.000 Demonstrierende. In Israel ist landesweit der Opfer des Hamas-Massakers vom 7. Oktober 2023 gedacht worden. 1000 Tage nach dem groß angelegten Angriff der Terrororganisation fanden sowohl Gedenkzeremonien als auch Protestveranstaltungen statt. Die Opposition wirft dem israelischen Präsidenten Netanyahu und dessen Regierung vor, ihre Verantwortung für das Versagen rund um das Massaker vertuschen zu wollen. Der Oppositionspolitiker Lieberman kritisierte zudem, im Nahostkrieg seien noch immer alle Fronten offen. Portugal hat das Achtelfinale der Fußball-Weltmeisterschaft erreicht. Die Portugiesen setzten sich im 16. Finale mit 2:1 gegen Kroatien durch. Aus dem ARD-WM-Team Hendrik Lückhoff.
3: Das Spiel war Fußballdrama pur. Nach schleppendem Beginn lieferten sich beide Teams im zweiten Durchgang einen Schlagabtausch. Dabei ging Kroatien in Führung. Danach glich Cristiano Ronaldo per Elfmeter für Portugal aus. Und in der Nachspielzeit sorgte Gonzalo Ramos für das 2:1. Noch war aber nicht Schluss und Kroatien jubelte über den vermeintlichen Ausgleich. Aber nach langem Videostudium zählte der Treffer zu Recht wegen Abseits nicht. Nach 19 Minuten Nachspielzeit war das Spiel zu Ende. Zuvor war schon Spanien ins Achtelfinale eingezogen durch einen klaren 3:0-Sieg gegen Österreich.
1: Das waren die Nachrichten. Das Wetter in Deutschland. Tagsüber an den Alpen Regen, sonst oft trocken. Höchstwerte 18 bis 28 Grad an den Küsten stürmisch. Am Samstag im Süden und in der Mitte heiter, im Norden wechselhaftes

0: Schauerwetter 19 bis 30 Grad. Am Sonntag Wolken und Schauer, einzelne Gewitter von der Eifel bis nach Schwaben freundlich. Uhr 3.
1: Und hier ist der Verkehrsservice in der ARD-Hitnacht. Die A6 Heilbronn Richtung Mannheim ist zwischen Schwetzingen-Hockenheim und Mannheim-Schwetzingen bis um 5 noch gesperrt. Die A8 München Richtung Stuttgart ist zwischen Ulm-West und Märklingen nach einem Unfall gesperrt. Und die A12 Autobahn der Freiheit Frankfurt-Oder Richtung Berliner Ring ist zwischen Briesen und Fürstenwalde-West wegen Bauarbeiten auch noch eine Stunde bis um 5 gesperrt. A14 Magdeburg Richtung Dahlen-Warsleben. Die Strecke ist zwischen dem Kreuz Magdeburg und Dahlen-Warsleben weiterhin gesperrt. Die A71 Suhl Richtung Erfurt ist zwischen Suhl-Zellermelis und Oberhof wegen Tunnelwartungsarbeiten noch 2 Stunden ungefähr gesperrt, also bis um 6. Und die A100 Stadtring Berlin Wilmersdorf Richtung Wedding ist zwischen Hohenzollern-Damm und Messedamm Süd bis ca. 5 Uhr gesperrt. Da laufen noch Bauarbeiten.
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1: Die ARD-Hitnacht, diesmal wieder etwas anders mit mir. Ich bin Romy Anders und grüße Sie ganz herzlich. Hi.

Die Neverending Story, die ARD-Hitnacht. Jetzt mit einem Mann, der ist im Revier wieder hier. Marius Müller-Westernhagen. Guten Morgen und einen schönen Freitag.

Achtung, Autofahrer, ein Falschfahrer auf der A7 Hannover-Kassel. Zwischen dem Rastplatz an der Alpe und Derneburg-Salzgitter kommt Ihnen ein Falschfahrer entgegen. Fahren Sie äußerst rechts und auf keinen Fall überholen. Falschfahrer auf der A7 Hannover-Kassel zwischen Rastplatz an der Alpe und Derneburg-Salzgitter.

Achtung, Autofahrer, ein Falschfahrer. Auf der A7 Hannover-Kassel zwischen dem Rastplatz an der Alpe und Derneburg-Salzgitter kommt Ihnen ein Falschfahrer entgegen. Äußerst rechts fahren, nicht überholen. Wir geben natürlich Bescheid, wenn die Gefahr vorüber ist. ARD-hitnachts@mdr.de. Die Frage nach Ihrem Traumberuf und was draus geworden ist. Guten Morgen, ihr Lieben, schreibt der Nicole aus Dresden. Mein Traumberuf war schon immer Einzelhandelskauffrau. Aber aus gesundheitlichen Gründen kann das Nicole nicht mehr machen. Und weil sie Zahlen aber so liebt, hat sie sich selbstständig gemacht mit einem Schreibbüro und Buchhaltungsbüro für klein- und mittelständige Unternehmen. Das ist cool. Danke für Ihre Geschichte und für Ihre Nachricht. Und viele Grüße ins schöne Dresden. Ist ja meine Heimat. Dresden. Und das nur. Unser Stammhörer Bäcker Peter aus Bremen schreibt, hallo liebe Romy, ich weiß gar nicht mehr, was ich als Kind mal werden wollte, bin aber mit meinem Dasein als Bäcker hochzufrieden, das ist gut. Aber mein Enkel, jetzt 7 Jahre, schreibt der Peter, wollte als 3,5-Jähriger Supermarktverkäufer werden mit der Begründung, da sitzt man nur rum und alle geben einem Geld. Ja, so kann man das auch sehen, ne? Das ist Kinderlogik. Wir grüßen Bremen und

0: Es ist kurz vor 5. Der Verkehrsservice in der ARD-Hitnacht. Wir haben leider noch immer die Falschfahrermeldung. Gut aufpassen auf der A7 Hannover-Kassel. Zwischen dem Rastplatz an der Alpe und Derneburg-Salzgitter kommt Ihnen ein Falschfahrer entgegen. Äußerst rechts fahren, nicht überholen. Falschfahrer auf der A7 Hannover-Kassel zwischen dem Rastplatz an der Alpe und Derneburg-Salzgitter. Aktuell ist die A6 auch Heilbronn Richtung Mannheim. Die Strecke ist zwischen Schwetzingen-Hockenheim und Mannheim-Schwetzingen gesperrt, noch eine halbe Stunde. Die A8 München Richtung Stuttgart ist zwischen Ulm-West und Märklingen nach einem Unfall gesperrt. Und die A12 Autobahn der Freiheit Frankfurt-Oder Richtung Berliner Ring ist zwischen Briesen und Fürstenwalde-West wegen Bauarbeiten noch eine halbe Stunde gesperrt. Die A14 Magdeburg Richtung Dahlenbarsleben ist zwischen dem Kreuz Magdeburg und Dahlenbarsleben weiterhin gesperrt. Und die A71 Suhl Richtung Erfurt ist zwischen Suhl-Zellermelis und Oberhof wegen Tunnelwartungsarbeiten gesperrt bis um 6. So, und das war's. Passen Sie gut auf, kommen Sie sicher an.
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0: Okay, und gerade kam die Entwarnung für die A7 Hannover-Kassel. Kein Falschfahrer mehr zwischen dem Rastplatz an der Alpe und Derneburg-Salzgitter.

So cool, der Lemon Tree in der ARD-Nacht. Es war Mitte der 80er, da war Vanessa Paradis ein süßer Teenager mit einer zauberhaften Ausstrahlung und Musik, die die ganze Welt irgendwie begeistert hat. Total charmant. Und für alle, die wie ich Französisch lieben, très bon. D'accord, hallo, bonjour.

Dreiviertel fünf, es ist 4.45 Uhr. Guten Morgen. Noch hören Sie die ARD-Hitnacht? Wir wünschen einen schönen Freitag und ein schönes Wochenende.

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1: Um 5 Uhr mit Thomas Haag. Guten Morgen. Bundeskanzler Merz erreicht einen neuen Tiefstwert in der Zustimmung der Bevölkerung. Nur noch 13% der Befragten sind mit seiner Arbeit zufrieden. Das zeigt der neue ARD-Deutschland-Trend. Aus dem Hauptstadtstudio Markus Zambale.
2: Die Bundesregierung, die steht weiter einfach enorm unter Druck. Allen voran Friedrich Merz. So schlecht wie er stand noch kein Bundeskanzler da in den vergangenen fast 30 Jahren. So lange wird der ARD-Deutschland-Trend schon erhoben. 84% der Befragten sind unzufrieden mit der politischen Arbeit von Friedrich Merz. Die repräsentative Befragung, die fand statt kurz bevor dieses große Reformpaket vorgestellt wurde. Wie der Kanzler bekommt auch die schwarz-rote Bundesregierung insgesamt eine extrem schlechte Beurteilung. 86% sind mit der Arbeit der Bundesregierung nicht zufrieden.
1: Bundeskanzler Merz hat die geplante Attestpflicht ab dem ersten Krankheitstag verteidigt. Die Regelung könne helfen, die hohen Krankenstände zu senken, sagte der CDU-Chef in der ARD. Bundesfinanzminister Klingbeil betonte dagegen im RTL-NTV-Interview, die konkrete Ausgestaltung sei noch offen. Es müsse verhindert werden, dass Kranke allein für einen Attest zum Arzt gehen müssten. Die Gewerkschaft Verdi hat die Beschäftigten des Groß- und Einzelhandels in Berlin und Brandenburg für heute und morgen zu Warnstreiks aufgerufen. Wie eine Sprecherin dem RBB sagte, beteiligen sich mehrere Großhandelslager und Filialen, unter anderem von Kaufland, Rewe und Edeka. Auch IKEA, H&M und das KDW seien dabei. Hintergrund der Warnstreiks sind die Tarifangebote der Arbeitgeber, die nach Einschätzung von Verdi zu einem deutlichen Reallohnverlust führen würden. An diesem Wochenende trifft sich die AfD zu ihrem Bundesparteitag in Erfurt. Schon heute bereitet sich die Stadt auf eine Großdemonstration vor. Hauptstadtkorrespondentin Bianca Schwarz.
3: Mit 50.000 Demonstranten rechnet die Polizei vor Ort. Zwar beginnt der Parteitag erst am Samstag, viele Politiker und sonstige Teilnehmer werden aber heute schon anreisen, um den Demonstrationen möglichst aus dem Weg zu gehen. Inhaltlich stehen am morgigen Samstag die Wahlen im Vordergrund. Die AfD wählt einen neuen Bundesvorstand. Die Bundessprecher Alice Weidel und Tino Chrupalla gelten dabei als gesetzt. Weil der Parteitag in Thüringen stattfindet, wird AfD-Rechtsaußen Björn Höcke dort auch eine Rede halten.
1: Europameister Spanien steht im Achtelfinale der FIFA-Fußball-WM. Die Spanier haben gegen Österreich mit 3:0 gewonnen. In der Nacht bezwang Portugal im kanadischen Toronto Kroatien mit 2:1. In diesen Minuten beginnt das Spiel Schweiz gegen Algerien.
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4: Aktuell haben wir 14 bis 16 Grad, also Strickjäckchen brauchen Sie auf jeden Fall heute und ist auch ein bisschen kühler als gestern, wenn auch nicht zu kühl. 22 bis 24 Grad, das wird ein schöner sonniger Tag. Es kann sich mitunter mal ein kurzer Schauer bilden heute, aber oft kommen Sie trocken durch den Tag und das Wochenende zweigeteilt, würde ich sagen. Also wenn Sie irgendwas vorhaben zum Rausgehen, irgendwas unternehmen oder so, dann lieber morgen den Sonnabend machen. Da gibt's viel Sonne im Norden, maximal ein kleiner Schauer drin. Der Sonntag, der ist, naja, ich würde mal sagen, so ein bisschen unkalkulierbar. Also unfreundlicher, viele Wolken, Schauer und Gewitter sind zwischendurch drin, aber auch Sonne und die Temperaturen sehr ähnlich bei 21 bis 24 Grad ungefähr.

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1: Da gucken wir auf die Straßen und zwar auf die A10 Richtung Schönefelder Kreuz zwischen der Raststätte Michendorf Süd und dem Dreieck Nutetal haben wir gerade Personen auf der Straße. Dann auf der A10 Westlicher Ring Richtung Dreieck Werder Gegenstände zwischen Föben und Großkreuz und eine ungesicherte Unfallstelle auf der B198 zwischen der A11 und Gramzow. Weiter geht's im Kreis Potsdam-Mittelmark auf der Landesstraße zwischen Potsdamer Straße und Güterfelde Nord. Eine ungesicherte Unfallstelle. Kommen Sie gut durch den Tag.
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1: Dieser Song klingt am Anfang wie die schweren Schritte, die sie machen, wenn sie sich aus dem Bett schwingen, dann ins Bad schlurfen, alles noch im Halbdusel, bis ihnen das Erfreulichste des Tages einfällt.
3: Freitag!
1: Ja, und die Mundwinkel können genau da oben bleiben. Ich seh's doch. Guten Morgen.
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0: Da singt er, der Freddy, der Mercury. 5.11 Uhr hier auf Antenne Brandenburg. Wir gucken kurz mal auf die Straßen. Es hat einen Unfall gegeben, Polizei ist aber gerade eingetroffen und zwar auf der A9 Richtung Leipzig. Zwischen Brück und Niemeck. Die rechte Spur wird hier gerade gesperrt, kann also im Verlauf ein bisschen länger dauern. Und ansonsten gucken wir mal in den Garten, wa? Wenn wir die Temperaturen so sehen, die Hälfte ungefähr vom letzten Wochenende. Das ist sehr, sehr erfreulich. Da muss man sich nicht in der Bude verkriechen, sondern kann schön was im Garten machen. Und auch bei YouTube zum Beispiel, da überschlagen sich die ganzen Influencer gerade mit, was kann ich denn hier noch im Garten noch säen und so weiter und so fort. Und auch unser Horst Mager, unser Gartenexperte, weiß das ganz genau. Falls Sie also was im Garten machen, was geht denn da noch so, Horst?
1: Zum Beispiel Erbsen gehen eigentlich immer. Salate gehen auch immer. Radieschen, Mangold, Spinat, da ist so viel, also gerade wenn sich jetzt so Lücken im Beet gebildet haben, weil schon manches abgeerntet ist, ja, für meinen Buschbohnen gehen auch immer. Mhm. Also da kann man jetzt noch richtig viel machen, halt immer gucken, dass die auch Kompost kriegen, dass die auch wirklich eine gute, nahrhafte Erde haben. Und wenn es trocken wird, natürlich gießen, lieber morgens als abends, ja, nicht die Schnecken, noch den, es den Schnecken doch schön feucht machen abends. Also man kann jetzt im Gemüsebeet richtig viel noch aussäen.
0: Ja, ich muss dann aber erstmal ein paar Ameisen umsiedeln, glaube ich. Die wollen gerade bei mir im Hochbeet die Weltherrschaft an sich reißen. 5:12 Uhr haben wir's. 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There she goes. Guten Morgen.

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0: 5:19 haben wir's. Wichtiger Hinweis für alle Schüler.
1: Noch 5 Tage, dann habt ihr euer Ziel erreicht.
0: Ja. Und dann ist Mittwoch, dann gibt's Zeugnisse ganz schnell und dann ab in die Sommerferien. Und damit die Zeit schnell vergeht, gar kein Problem. An diesem Wochenende, das wird wieder im Fluge verlaufen, denn es ist wahnsinnig viel los. Flößerfest in Finofurt, Anotopia, dieses Fantasy-Festival im Ziegeleipark Mildenberg, Stadtfest in Fürstenwalde mit ordentlich Kids-Action und vielen Leuten auf der Bühne, musikalisch und vielleicht ja auch Kirschenpflücken. Das geht natürlich zum einen in Elisenau bei Bernau. Da können Sie Kirschen pflücken auf der Selbstpflücke oder auch auf dem Obsthof Lindicke bei Werder. Da gibt's Kirschen. Also Süßkirschen gibt's ja jetzt schon eine ganze Weile, aber dann auch Sauerkirschen. Können Sie ja mal zugreifen und dann vielleicht einen schicken Kuchen draus backen. Aber geben Sie mir unbedingt ein Stückchen ab. Schönen guten Morgen.
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1: Im Studio Ronald Schleif. Guten Morgen. Die Brandenburger Agrarbetriebe sehen die von der Bundesregierung geplante Abschaffung von Minijobs kritisch. Die Betriebe seien auf Minijobber angewiesen, sagte uns der Vizepräsident des Landesbauernverbands Plass. Die Gewerkschaft Verdi hat die Beschäftigten des Groß- und Einzelhandels in Brandenburg und Berlin zu Warnstreiks aufgerufen. Daran beteiligen sich mehrere Großhandelslager, sagte eine Sprecherin im RBB. Aber auch einige Filialen von Kaufland, Rewe, H&M, Edeka und Ikea seien dabei. Europameister Spanien steht im Achtelfinale der Fußball-Weltmeisterschaft. Die Spanier haben gegen Österreich mit 3:0 gewonnen. Auch Portugal ist weiter nach einem 2:1 gegen Kroatien.
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2: Im Studio Frankfurt, Red Körnse, Ihnen einen schönen guten Morgen. Frankfurts Oberbürgermeister Axel Strasser hat auf der gestrigen Stadtverordnetenversammlung erneut Fehler im Umgang mit Wahlkampfspenden eingeräumt. Er hätte die SVV und die Öffentlichkeit umfassend über die Spende von Ennertrag in Höhe von 3.000 Euro informieren müssen, so Strasser. Als Konsequenz habe er den gleichen Betrag aus eigenen Mitteln für soziale Projekte gespendet. Er sagte dazu:
3: Meine Entscheidung ist kein Eingeständnis eines rechtlichen oder persönlichen Fehlverhaltens. Sie ist vielmehr eine persönliche Konsequenz aus der entstandenen öffentlichen Diskussion. Mir ist wichtig, dass bei den Bürgerinnen und Bürgern nicht der Eindruck verbleibt, ich wolle aus der damaligen Unterstützung in irgendeiner Weise einen persönlichen Vorteil ziehen. Deshalb habe ich mich bewusst dafür entschieden, einen Betrag in gleicher Höhe unmittelbar der Kinder-, Jugend- und Sozialarbeit zugutekommen zu lassen.
2: Die Wahlkampfspenden der Firma Ennertrag hatten für Aufsehen gesorgt, da das Unternehmen ein Windkraftprojekt im Frankfurter Ortsteil Güldendorf plant. Brandenburgs Umweltministerin Hanka Mittelstädt startet heute eine Wassertour durch die Uckermark. Es geht unter anderem um den Schutz der Moore. Jola Jordans berichtet.
4: Am Vormittag informiert sich die Ministerin über angepasste, moorschonende Bewirtschaftung, einschließlich Technikvorführung im Gelände am Torfgraben im Blumberger Forst. Dort geht es auch um ein geplantes Naturschutzgroßprojekt in der Randow-Niederung. Geplant sind Moorrevitalisierungs- und Wasserrückhaltemaßnahmen in einem der größten Niedermoore der Region. Am Jacknitzgraben bei Angermünde geht es um die Wiederbelebung von Feldsöllen und die Stabilisierung von Wasserständen.
2: Für den Neubau der seit 2,5 Jahren gesperrten Schleusenbrücke in Eisenhüttenstadt gibt es jetzt einen konkreten Fahrplan. Wie das zuständige Wasserstraßenneubauamt in Berlin mitteilte, soll die europaweite Ausschreibung für das Millionenprojekt Anfang August starten. Wenn alles nach Plan läuft, können die Bauarbeiten dann Anfang kommenden Jahres starten. Soweit die Meldung. Es ist 5.33 Uhr.
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5: Wenn Sie aktuell unter Linden lang fahren, dann rieselt schon ganz schön runter, ne? So ein laues Lüftchen wedelt da, die verblühten Blüten immer runter. Bei aktuell auch heute 13 Grad in Roland, 14 in Potsdam, 15 Grad in Eberswalde. Wir kriegen heute einen wirklich schönen Tag, 22 bis 24 Grad, also nicht zu heiß, ganz viel Sonne, ein paar Wolken dabei. Vielleicht auch mal ein ganz kurzer Schauer. Meistens ist es aber schön und das Wochenende sehr unterschiedlich, je nachdem, was Sie mögen. Also wenn es so ähnlich werden soll wie heute mit sehr viel Sonne und im Norden vielleicht mal ein kurzer Schauer, dann ist der morgige Sonnabend für Sie ganz genau richtig. Wenn Sie aber Schauer und Gewitter mögen und eigentlich eher so auf Wolken stehen, dann ist Sonntag Ihr Tag.
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5: A9 Richtung Leipzig zwischen Niemerk und Kleinmarzehns. Nach einem Unfall ist gerade die rechte Spur gesperrt, kann hier ein bisschen länger dauern. Und Vorsicht auf der A115, Dreieck Nutetal, Dreieck Funkturm zwischen dem Dreieck Nutetal und Saarmund. In beiden Richtungen haben wir da gerade Personen auf der Standspur. B158 Berlin-Bad Freienwalde zwischen Tiefensee und Leuenberg, ein totes Tier auf der Straße und einen Unfall hat es gegeben auf der B198 im Landkreis Barnim zwischen der A11, dem Anschluss Joachimsthal und Großzieten. Hier kann es ein bisschen länger dauern, fahren Sie vorsichtig. Und eine Sache haben wir noch im Kreis Oder-Spree, Berkenbrücker Chaussee zwischen der B168 und Berkenbrück. Wegen eines Feuerwehreinsatzes gerade eine Spur gesperrt, auch hier ein bisschen Geduld.
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5: Ich habe das Gefühl, das war eine sehr anstrengende Woche. Anfang der Woche Hitze, alle noch in den Beinen vom letzten Wochenende. Dann sind wir bei der WM, bei der Fußball-WM rausgeflogen. Der Juli hat angefangen, die letzte Schulwoche läuft. Ich finde, wir dürfen jetzt mal ein bisschen Piano machen. Also nicht schlimm, wenn Sie jetzt mit dem Kaffee in der Hand aus dem Fenster gucken, ohne Ziel. Dazu gibt's Genesis. Guten Morgen.

0: Mit Roxette Freitagmorgen hier auf Antenne Brandenburg. 5.44 Uhr haben wir so in wenigen Sekunden. Und Sie haben ja an diesem Wochenende wirklich viel Auswahl. Spreewaldfest in Lübbenau, Elblandfestspiele in Wittenberge. Und es wird richtig dreckig. Und das zum ersten Mal. Es gibt eine neue Veranstaltung beim SV Rot-Weiß Küritz. Startet heute nämlich der erste Küritzer Matsch Cup. Also richtig schön im Schlamm-Fußballturnier machen mit einem 30 cm tiefen Spielfeld und jeder Menge Spaß und Action, verspricht Organisator Stefan Elfeld.
1: Es ist definitiv eher ein Show-Event als ein Sport-Event, muss man so sagen. Auch wenn die dran teilnehmen, natürlich rege sportlich aktiv sind. Also die gehen auch durchaus an körperliche Grenzen. Aber es ist definitiv nicht so gedacht, dass hier der Beste im Grunde gewinnt, sondern hier geht es wirklich um Performance, hier geht es um Show, wie präsentiere ich mich.
0: Ich freue mich jetzt schon auf die Bilder danach, nach diesem Match Cup. Dafür gibt's dann sogar extra Punkte für das Event. Wurde ein rund 20 mal 10 Meter großes Matschfeld angelegt. Extra spezielles Lehm-Kies-Gemisch direkt aus dem Kieswerk. Seit Tagen wird er gewässert, damit so richtig schön matschig ist.
1: Also wirklich ertastet, erfühlt, schon mal in den Sand gegangen, weil keine Verletzungsgefahr. Da sind keine Steine, keine Scherben oder sonst irgendwas drin. Wir waren jetzt schon ein paar Mal drin. Beste Bedingung.
0: Ja, und ich hoffe, dass keiner seinen Ehering da verliert, weil den finden sie auf jeden Fall nicht wieder. Ob das wirklich so schön matschig ist, wie das gerade beschrieben wurde, das werden wir rausfinden. Unser Morgenreporter Ivo Ziemann ist sich für nichts zu schade, hat seine Wechselschlüppi eingepackt und ist auf dem Weg nach Küritz. In 2 Stunden hören wir dann den dreckigsten Reporter, seit es Radio gibt. Also vielleicht. 5:45 haben wir es jetzt. Schön.

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Da hat das Wochenende gerade angeklopft mit Clock Clock hier auf Antenne Brandenburg. Someday soon. 6:08 haben wir es jetzt und ein wichtiger Blick auf die Straßen. Und zwar haben wir da einen Spanngurt auf der Straße auf der A13 Richtung Berlin zwischen Rago und dem Schönefelder Kreuz. Ganz besonders vorsichtig fahren. Der Spanngurt liegt auf der linken Spur. Kommen Sie gut in diesen Freitagmorgen. Jetzt mit Ace of Base. Tachchen.

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1: Im Studio Arne Sprung. Schönen guten Morgen. Wer soll den Spargel ernten und die Kirschen vom Baum pflücken? Die Agrarbetriebe in Brandenburg kritisieren die von der Bundesregierung geplante Abschaffung von Minijobs. Landwirtschaftliche Betriebe seien auf Minijobber angewiesen, sagte uns der Vizepräsident des Landesbauernverbandes Plass, vor allem in der Ernte. Bundeskanzler Merz hat angekündigt, die gestern vorgelegten Beschlüsse aus dem Koalitionsausschuss schnell umzusetzen. Vizekanzler Klingbeil von der SPD bezeichnete die Ergebnisse als einen guten, ausgewogenen politischen Kompromiss. Beide Politiker haben am Abend nochmal die Pläne erklärt, berichtet Philipp Eckstein aus dem Hauptstadtstudio.
2: Sowohl Merz als auch Klingbeil verteidigten den Plan, die telefonische Krankschreibung abzuschaffen und eine grundsätzliche Attestpflicht ab dem ersten Krankheitstag einzuführen. Ärztevertreter warnten hingegen mit scharfen Worten vor einer Überlastung der Hausarztpraxen. Kritik gibt es auch am Umfang der geplanten Einkommenssteuerreform. Diese falle zu gering aus und sei eine Enttäuschung, kritisierte zum Beispiel der Bund der Steuerzahler. Die Möglichkeit, neue Jobs länger anlasslos zu befristen, stößt bei den Gewerkschaften auf Ablehnung.
1: Das könnte Probleme beim Wochenendeinkauf geben. Die Gewerkschaft Verdi hat die Beschäftigten des Groß- und Einzelhandels in Brandenburg und Berlin zu einem Warnstreik aufgerufen, heute und morgen. Axel Walter berichtet.
3: Es werden sich mehrere Großhandelslager und Filialen unter anderem von Kaufland, Rewe und Edeka beteiligen. Auch IKEA, H&M und das KDW in Berlin seien dabei, erklärte eine Verdi-Sprecherin. Erstmals streiken die Beschäftigten des Einzelhandels in Berlin und Brandenburg gemeinsam, nachdem die Friedenspflicht in Brandenburg zum 1. Juli ausgelaufen ist.
1: Hintergrund des Warnstreiks ist ein Tarifstreit. Hitze, Dürre, Starkregen. Zwei Drittel der Menschen in Deutschland sind besorgt, dass der Klimawandel ihre Lebensgrundlagen zerstört. Das haben die Befragten im neuen ARD-Deutschland-Trend gesagt. Aus dem Hauptstadtstudio berichtet dazu Markus Sambale.
4: Vor allem die Anhänger der Grünen und der Linken, aber auch Anhänger von SPD und Union wollen mehrheitlich, dass der Klimaschutz auch in Krisenzeiten nicht hinten angestellt wird. Nur bei den Anhängern der AfD gibt es eine deutliche Mehrheit, die sich für Abstriche beim Klimaschutz ausspricht. Unter dem Eindruck der historischen Hitzewelle erwarten die Befragten mehr Vorsorge von der Politik. Fast 90% verlangen, dass es mehr Geld gibt, um Straßen, Bahnnetz, Schulen und Krankenhäuser besser auf Hitzephasen vorzubereiten.
1: Bei der Fußballweltmeisterschaft läuft das 16. Finale Schweiz gegen Algerien. Zur Halbzeit führt die Schweiz mit 1:0. Vorher war Portugal nach einer dramatischen Partie ins Achtelfinale gekommen, berichtet Michael Küster.
5: Gegen Kroatien hieß es am Ende 2:1. Der Siegtreffer von Gonzalo Ramos fiel in der Nachspielzeit. Der vermeintliche Ausgleich für die Kroaten wurde nach Videoentscheid wieder aberkannt. Die Portugiesen kämpfen am Montag gegen Spanien ums Weiterkommen. Der Europameister hatte zuvor Österreich mit 3:0 geschlagen und sich so fürs Achtelfinale qualifiziert.
1: Soweit die Antenne Brandenburg Nachrichten. 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
6: Schönen Dank, Arne.
1: Gerne.
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7: Nur der braune Rasen oder der stehengelassene Ventilator erinnert noch an die Hitze vom letzten Wochenende. Das kann alles weg. 22 bis 24 Grad heute, morgen und übermorgen, das können Sie schon mal merken. Aber doch, die Tage sind schon recht unterschiedlich. Heute der Freitag und der Sonnabend, die haben sich ein bisschen vereinigt. Da gibt es nämlich ganz viel Sonne. Es kann mal einen kleinen Schauer geben, aber wirklich eigentlich ein schöner Sommertag, der nicht allzu warm ist. Morgen am Sonnabend eher im Norden die Schauer und der Sonntag, na der ist unfreundlicher. Da haben wir auf jeden Fall mehr Wolken als Sonne und Gewitter und Schauer gucken immer mal wieder vorbei. Also lassen sich überraschen und wenn Sie drinnen Aktivitäten planen, dann Sonntag.
6: Machen wir uns zu Hause schön.
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1: Und essen viel Kuchen. A9 Richtung Leipzig. Zwischen Niemegk und Kleinmarzehns nach einem Unfall gerade die rechte Spur gesperrt. Und auf der A10 südlicher Berliner Ring Richtung Dreieck Spreeau. Personen auf der Straße zwischen dem Dreieck Nutetal und Ludwigsfelde West. A13 Richtung Berlin zwischen Rakow und dem Schönefelder Kreuz. Ein Spanngurt auf der linken Spur. Und im Landkreis Märkisch-Oderland zwischen Neuenhagen bei Berlin und Bruchmühle gibt's gerade Behinderungen nach einem Unfall. Kommen Sie gut an. 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
3: Also ich kann auch nur sagen, wenn Sie heute mit dem Fahrrad oder mit dem Moped zur Arbeit fahren, wie ich vorhin, ziehen Sie sich was drüber. Es ist echt frisch heute Morgen.
1: Ja, ja. 13, 14, so viel war gestern auch. Was war gestern los?
3: Sagt dann die mit 4 Strickjacken hier im Studio.
1: Es ist eine, mein Gott.
3: Aber Gänsehaut haben wir noch zusätzlich für Sie heute Morgen, denn wir stellen Ihnen die gruseligsten Reiseziele Europas vor. Das ist wirklich zum Gruseln. Hören Sie gleich in 7 Minuten das erste Beispiel.

0: 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Ich werde dich um Mitternacht treffen. Womit wir schon beim Thema wären. Ja, denn wir stellen Ihnen heute Morgen die gruseligsten Reiseziele in Europa vor. Denn Urlaubszeit geht ja so langsam los. Und normale Reiseziele vorstellen, das kann ja jeder. Ja, es geht jetzt nicht um Kakerlaken und Bettwanzen im Drei-Sterne-Hotel.
1: Nein, es geht zum Beispiel um die Knochenkirche in Kutná Hora. Das ist eine Autostunde etwa von Prag entfernt. Sieht von außen ganz normal aus, aber wenn sie reingehen, sind wirklich überall Knochen, Menschenknochen.
0: Die Gebeine von 40.000 Menschen sind da an den Wänden, an Vasen und Wappen. Und es gibt einen ganzen Kronleuchter aus Knochen. Galileo-Reporterin Carlotta hat da richtig Gänsehaut bekommen.
2: Dieser Kronleuchter ist mit Abstand am gruseligsten. Der besteht aus Kiefern. Aus Kiefern. Also je länger man hier steht, desto unbehaglicher wird es. Weil egal in welche Richtung man sich dreht, man hat das Gefühl, man wird aus toten Augen oder Augenhöhlen angestarrt.
3: Boah, wird's gruselig bei mir. Ich krieg schon beim Gedanken wirklich ein sehr, sehr flaues Gefühl im Magen.
0: Ja, total. Aber vielleicht mögen Sie ja solche abgefahrenen Orte, stehen ein bisschen auf Grusel. Dann könnte die Knochenkirche was für Sie sein. Prag ist ja auch nicht so weit weg von uns. Und da kann man ja danach wieder schön feiern gehen und sich irgendwie wieder ablenken, ja?
3: Na toll.
0: Noch mehr gruselige Urlaubsziele heute Morgen bei uns. Und falls Sie auch ein Beispiel haben und sagen, haha, ich habe da auch mal was gesehen, 0331 70 98 100.

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0: um 6.21 Uhr. Guten Morgen.
1: Herzlich willkommen zu unserer Misswahl. Wir suchen Miss Prignitz. Das hier ist Froni, wiegt 600 Kilo und hat ein sehr strammes Euter.
0: Sag mal, Markus, ist alles klar bei dir?
1: Ja, natürlich. Es geht um die Wahl der Miss Prignitz am Wochenende auf der Prila, der Prignitzer Landwirtschaftsausstellung in Blüten bei Karstädt. Und da sind keine Frauen auf dem Laufsteg, sagt Christine Strese vom Kreisbauernverband, sondern Kühe.
2: 35 Kühe stellen sich in den Wettbewerb zur schönsten Kuh, zur Miss Prignitz. Es sind fast 30 Beschicker, so nennt man das, also Aussteller von Tieren, die ihre Tiere dahin bringen, aus Prignitz, Mecklenburg, Sachsen-Anhalt. Es werden 70 Jungzüchter von 4 Jahre bis 25 Jahre, das ist der Zeitraum für die Jungzüchter. Also ab 4, wir sind so niedlich, wenn da so eine Kleine noch sind, die da ihre Kälber und Jungtiere vorführen.
1: Rinderzüchter mit 4.
3: Das ist süß.
1: Was haben die mit 4 gemacht?
0: Milch direkt gezapft.
1: Ja, ich konnte mich gerade mal so alleine anziehen.
0: Ja.
1: Also die Prila am Wochenende in Blüten bei Karstädt in der Prignitz. Moin.
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1: Im Studio Ronald Schleif. Guten Morgen. Die Brandenburger Agrarbetriebe sehen die von der Bundesregierung geplante Abschaffung von Minijobs in der bisherigen Form kritisch. Vor allem zur Ernte seien die Betriebe auf Minijobber angewiesen, sagt uns der Vizepräsident des Landesbauernverbands Plass. Die Gewerkschaft Verdi hat die Beschäftigten des Groß- und Einzelhandels in Brandenburg und Berlin für heute und morgen zu Warnstreiks aufgerufen. Daran beteiligen sich mehrere Großhandelslager, sagte eine Sprecherin dem RBB. Auch einige Filialen von Kaufland, Rewe, Edeka und Ikea seien dabei. Europameister Spanien steht im Achtelfinale der Fußballweltmeisterschaft. Die Spanier haben gegen Österreich mit 3:0 gewonnen. Auch Portugal ist weiter nach einem 2:1 gegen Kroatien.
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2: Im Studio Frankfurt, Dorel Kirmse, Ihnen einen schönen guten Morgen. Frankfurts Oberbürgermeister Axel Strasser hat auf der gestrigen Stadtverordnetenversammlung erneut Fehler im Umgang mit Wahlkampfspenden eingeräumt. Er hätte die SVV und die Öffentlichkeit umfassend über die Spende von Ennertrag in Höhe von 3.000 Euro informieren müssen, so Strasser. Als Konsequenz habe er den gleichen Beitrag aus eigenen Mitteln für soziale Projekte gespendet. Er sagte dazu:
3: Meine Entscheidung ist kein Eingeständnis eines rechtlichen oder persönlichen Fehlverhaltens. Sie ist vielmehr eine persönliche Konsequenz aus der entstandenen öffentlichen Diskussion. Mir ist wichtig, dass bei den Bürgerinnen und Bürgern nicht der Eindruck verbleibt, ich wolle aus der damaligen Unterstützung in irgendeiner Weise einen persönlichen Vorteil ziehen.
2: Die Wahlkampfspende von Ennertrag hatte für Aufsehen gesorgt, da das Unternehmen ein Windkraftprojekt im Frankfurter Ortsteil Güldendorf plant. Strasser hatte das Projekt bislang unterstützt, wolle nun aber nicht mehr an Abstimmungen dazu teilnehmen. Brandenburgs Umweltministerin Hanka Mittelstädt startet heute eine Wassertour durch die Uckermark. Es geht unter anderem um den Schutz der Moore. Jola Jordans berichtet.
4: Am Vormittag informiert sich die Ministerin über angepasste, moorschonende Bewirtschaftung, einschließlich Technikvorführung im Gelände am Torfgraben im Blumberger Forst. Dort geht es auch um ein geplantes Naturschutzgroßprojekt in der Randow-Niederung. Geplant sind Moorrevitalisierungs- und Wasserrückhaltemaßnahmen in einem der größten Niedermoore der Region. Am Jacknitzgraben bei Angermünde geht es um die Wiederbelebung von Feldsöllen und die Stabilisierung von Wasserständen.
2: Für den Neubau der seit 2,5 Jahren gesperrten Schleusenbrücke in Eisenhüttenstadt gibt es jetzt einen konkreten Fahrplan. Wie das zuständige Wasserstraßenneubauamt in Berlin mitteilte, soll die europaweite Ausschreibung für das Millionenprojekt Anfang August starten. Wenn alles nach Plan läuft, können die Abriss- und Bauarbeiten dann Anfang des kommenden Jahres beginnen. Soweit die Meldung aus dem Studio Frankfurt. Es ist 6.33 Uhr.
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5: Eine Windjacke ist heute eine gute Idee. Oha. Nicht nur, weil so ein kleiner Wind weht, sondern weil ihn heute Morgen tatsächlich noch ein bisschen frisch sein kann. Bei 14 Grad auf dem Fahrrad in Heckelberg, 13 auch noch in Wittstock-Dosse, 14 in Potsdam. Und heute und morgen sind sehr, sehr ähnlich. Es gibt viel Sonne, kleiner Schauer ist nicht ganz ausgeschlossen, aber oft einfach ein schöner Sommertag bei 22 bis 24 Grad. Der Sonntag sieht dann anders aus. Da wird es auf jeden Fall etwas grauer. Schauer und Gewitter sind dabei. Auch bei bis zu 24 Grad und insgesamt, ich sag mal, durchwachsener.
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5: Natürlich denkst du an Speck, weiß ich doch. A9 Richtung Leipzig, zwischen Niemeck und Kleinmarzehns nach einem Unfall gerade die rechte Spur gesperrt. Und im Landkreis Märkisch-Oderland zwischen Neuenhagen bei Berlin und Bruchmühle gibt es gerade Behinderungen nach einem Unfall. Dritte Meldung im Bunde kommt aus Zepernick, Schönerlinder Straße in Höhe Schönower Straße. Tiere hier gerade, fahren Sie vorsichtig. 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
6: Die Fußball-WM, ach ja, die gibt's ja auch noch. Ja. Das ist die Veranstaltung, bei der wir jetzt noch zugucken können. Aber die hat mal wieder gezeigt, wie unterschiedlich die Länder ihre Spiele kommentieren. Ja, Beispiel das 3:0 von Spanien gegen Österreich. So kommentiert es Luise Kropp für die ARD.
7: Aber Spanien jetzt im 16er, Achtung, das 3:0!
6: Ja, und so klang das 3:0 beim spanischen Radiosender RNE.
8: Cucurella, ui, Cucurella para Espacio, ja,
7: ich höre gar keinen Unterschied.
6: Nee, man hört kaum einen Unterschied,
7: nein,
6: oder?
7: Ja.

0: Einen wunderschönen Freitagmorgen.
1: 6.41 Uhr haben wir es hier, ist Antenne Brandenburg.
0: So, wie viel Luft hast du jetzt so ungefähr?
1: So atemmäßig meinst du?
0: Ja,
1: ja. Ganz gut, war gestern beim Yoga, hab Atemübungen gemacht.
0: Okay, pass auf, dann leg mal los. Wie viele Veranstaltungen an diesem Wochenende schaffst du in 10 Sekunden aufzuzählen?
1: Oh Gott.
0: Geht los und bitte.
1: Spreewaldfest in Lübbenau, Flößerfest in Finofurt, Stadtfest in Fürstenwalde, 775 Jahr Feier Großrössen, Mäuenmarkt in Schlieben, Matschkap in Küritz, Elbebadetag in Wittenberge, Mittelalterspektakel in Beesburg. Was ist mit der Cottbusser Walzernacht?
0: Ja, die ist auch noch.
1: Ja.
0: Fast alles dabei, fast. Was noch fehlt, sind die Oldtimer-Flugtage auf dem Flugplatz Bienen. Fahren bei Friesack. Auch immer wunderschön. Und wir machen das jetzt mal anders. Was da los ist, das erzählt uns Veranstalter Alexander Stengel aus seinem Oldtimer-Flieger.
1: Ja.
0: Da kommt er gerade.
2: Wir werden hier am Wochenende zum einen die namensgebende Boeing Stearman haben. Da haben wir fast 8 bis 10 Stück von da. Das ist die Ikone des Doppeldeckers mit so einem fetten Sternmotor vorne dran. Dann werden wir einen Trainer haben aus den 1950er Jahren, die T-28. Wir werden Formationsflug und Kunstflug zeigen. Und wir haben ein Riesenbündel andere Oldtimer da, die alle so aus den 40er, 50er Jahren kommen und so richtig diese goldene Zeit der Fliegerei repräsentieren.
0: Wunderschön, dann wünschen wir guten Flug in den Freitag und dann ist Wochenende mit Antenne Brandenburg. Guten Morgen.

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0: So zärtlich kann man singen. Mach mir doch bitte endlich einen Kaffee.
1: Also sag mal.
0: Guten Morgen zusammen.
1: Hier ist Antenne Brandenburg.
0: Jeden Tag erreichen uns ja hier dutzende Anrufe wie dieser.
2: Ja, hier ist Frau Biesko. Aber das ist jetzt nicht mit dem Grillpaket, ne?
0: Also ich sag mal so, ist noch nicht ganz so weit, aber bald.
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1: Auf jeden Fall kriegen Sie noch vorm Start in den letzten Arbeitstag der Woche von uns ein leckeres Grillpaket geschenkt mit ganz vielen Würsten, Kartoffelsalat, Krautsalat, alles aus dem Spreewald von Golzner. Und da haben die ganze Familie und die Freunde was von und die Nachbarn und na, wer weiß.
0: Vielleicht das ganze Dorf, je nachdem wie groß, ja. Also einfach dranbleiben und sowieso auch dranbleiben, denn wir stellen Ihnen gleich in einer guten Viertelstunde das neue Album von Madonna vor, das heute rauskommt. Hier schon mal 2,5 Sekunden aus dem Song. Wow, klingt super cool, können wir Ihnen jetzt schon verraten. Alles gleich um 10 nach 7, jetzt haben wir es 6:51 Uhr.

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1: Im Studio Arne Sprung. Schönen guten Morgen. Spargel, Kirschen, Äpfel. Ohne Erntehelfer könnten die Agrarbetriebe in Brandenburg nicht ernten. Deswegen sind die Landwirte in Sorge wegen der Pläne der Bundesregierung, die Minijobs in ihrer bisherigen Form abzuschaffen. Landwirtschaftliche Betriebe seien auf Minijobber angewiesen, sagte der Vizepräsident des Landesbauernverbandes Christoph Plass.
2: Das ist in der Ernte das Rückgrat unserer Betriebe. Die kommen an den Wochenenden, die wollen helfen. Das sind oft junge Familien, die ein Zusatzeinkommen haben wollen. Die helfen uns in den Ställen am Wochenende, dass wir unsere sozialversicherungspflichtig beschäftigen. Auch wirklich auch freie Wochenenden haben können, auch die Regelarbeitszeit einhalten können. Hier sind wir in Sorge.
1: Auch ansonsten fallen die Reaktionen auf die Pläne der Regierungskoalition gemischt aus. Der Vorsitzende des Bundesverbandes Mittelständische Wirtschaft, Ahlhaus, hat in der ARD von einem Zeichen gesprochen, dass das Land reformfähig sei.
3: Ich sehe es als Aufbruchssignal und Wirtschaft hat immer auch was mit Psychologie zu tun. Und ich bin fest davon überzeugt, dass jetzt ein Ruck durch dieses Land geht und wir wieder eine Mentalität des Wettbewerbs bekommen. Und das ist das, was wir brauchen.
1: Der Vorsitzende der Gewerkschaft Verdi, Wernicke, sagte dagegen, die Regelungen in dem Reformpaket zum Arbeitsmarkt brächten kein Wachstum. Er kritisierte vor allem die geplante Möglichkeit, dass Arbeitsverhältnisse künftig deutlich länger befristet werden können.
4: Es soll so sein, dass Beschäftigte 6-mal hintereinander befristet werden können. Das heißt 6-mal die Frage, behalte ich meinen Arbeitsplatz? Das über 48 Monate, insbesondere junge Menschen sind negativ betroffen.
1: Wernicke kündigte außerdem Widerstand gegen die geplante Attestpflicht bei Krankheit ab dem ersten Tag an. Bundeskanzler Merz hat einen neuen Tiefstwert in der Zustimmung der Bevölkerung erreicht und das noch bevor er gestern die neuen Pläne der Bundesregierung vorgelegt hat. Nur noch 13% der Befragten sind mit seiner Arbeit zufrieden, zeigt der neue ARD-Deutschland-Trend. Aus dem Hauptstadtstudio dazu Markus Sambale.
5: So schlecht wie er stand noch kein Bundeskanzler da in den vergangenen fast 30 Jahren. So lange wird der ARD-Deutschland-Trend schon erhoben. 84% der Befragten sind unzufrieden mit der politischen Arbeit von Friedrich Merz. Wie der Kanzler bekommt auch die schwarz-rote Bundesregierung insgesamt eine extrem schlechte Beurteilung. 86% sind mit der Arbeit der Bundesregierung nicht zufrieden.
1: Das merken Sie vielleicht beim Wochenendeinkauf. Die Gewerkschaft Verdi hat im Groß- und Einzelhandel zu Warnstreiks aufgerufen, auch in Brandenburg und Berlin. Nach Angaben von Verdi werden mehrere Großhandelslager und Filialen von Kaufland, Rewe, Edeka und Ikea bestreikt. Hintergrund ist ein Tarifstreit. Die Schweiz steht im Achtelfinale der Fußball-Weltmeisterschaft. Das Schweizer Team hat gerade Algerien mit 2:0 geschlagen. Auch Spanien und Portugal sind weiter. Spanien hat Österreich 3:0 geschlagen. Portugal hat gegen Kroatien 2:1 gewonnen. Soweit die Antenne Brandenburg Nachrichten. 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
6: Danke, Arne.
1: Gerne.
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7: Wir haben eine Studionachricht von Sabine bekommen, die geschrieben hat, am Morgen findet in Königs Wusterhausen von 18 bis 24 Uhr die Höfenacht statt. Danke Sabine für den Hinweis. Musik auf vielen Höfen, Innenhöfen in der Stadt in Königs Wusterhausen. Gut, dass das am Sonnabend ist.
6: Ja.
7: Sonntag, der kapselt sich so ein bisschen ab, muss man sagen, wettertechnisch. Heute kriegen wir erstmal 22 bis 24 Grad. Sonne und Wolken im Wechsel. Vielleicht mal ein kurzer Schauer, oft aber auch noch trocken. Etwas wolkiger dann schon morgen am Sonnabend und vielleicht mal ein leichter Schauer dabei, aber der Sonntag, da zieht ständig irgendwas durch. Gewitter, Schauer, Sonne ist auch mal dazwischen, paar Wolken, 22 bis 24 Grad.
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7: A9 Richtung Leipzig zwischen Niemeck und Kleinmarzehns. Nach einem Unfall ist hier die rechte Spur gesperrt und auf der A13 Richtung Berlin hat ein LKW gerade eine Reifenpanne. Vorsicht, kurz vor der Ausfahrt Bestensee. Dann die B1, B5 Berlin Richtung Küstrin-Kietz. Zwischen dem Abzweig nach Darmsdorf und Jahnsfelde haben wir eine ungesicherte Unfallstelle. Und im Stadtverkehr Berlin brauchen Sie gerade 20 Minuten mehr. A113 stadteinwärts zwischen Adlershof und Johannisthaler Chaussee. Und ein Blitzer noch reingekommen, beziehungsweise zwei. Beide von Kai, der sammelt offensichtlich. Einmal auf der A2 Richtung Berlin in Höhe Lenin und auf der nördlichen A10 am Kreuz Oranienburg in der Überleitung zur A111. Danke Kai und gute Fahrt.
6: 4 nach 7.
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1: Dieser Freitag muss eigentlich schon wieder Freutag heißen, denn wir haben nur coole Sachen für Sie.
2: Ja.
1: Unser Morgenreporter ist beim matschigsten Fußballspiel Brandenburgs, das am Wochenende in Küritz auf Sie wartet. Dann haben wir noch ein Grillpaket.
2: Ja, und wir haben gleich die niegelnagelneue Single von Madonna für Sie aus dem neuen Album, das heute rauskommt.
1: Den Rest gibt's gleich.

0: 12 nach 7 am Freitag. Mit Sonnenschein hoffentlich auch bei Ihnen. Guten Morgen zusammen.
1: Ja, guten Morgen.
0: Wir hatten Sie alle in den 80ern als Poster an der Wand, die meisten zumindest, und haben in den Dorfdiskos zu Ihrer Mucke getanzt. Madonna! Und das Krasse ist, auch mit 67 hat die Popqueen keine Lust auf Rente und bringt heute ein neues Album raus, Confessions 2.
1: Ja, das ist quasi die Fortsetzung vom Confessions on a Dance Floor von 2005. Damit war sie ja schon mega erfolgreich in 14 Ländern weltweit auf Platz 1 und das will sie jetzt wiederholen. Ordentlich Werbung hat sie auch gemacht für diese Platte, für die neue. Es gab einen 14-Minuten-Werbefilm, in dem mal eben so Leute wie Supermodel Kate Moss oder Schauspieler Benedict Cumberbatch mitgemacht haben.
0: Und da hört man zum Beispiel dann diesen Song hier. Oh, Madonna wäre nicht Madonna, wenn ihr dabei nicht aus dem Lederunterhöschen grüne Laserstrahlen schießen würden.
1: Ja, klar, also wer kennt das nicht? Ihr liegt auf dem Rasen zu Hause sonstig und dann piu, piu, piu,
0: genau,
1: geht's los.
0: Wir kennen es alle. Ja, hoffentlich steht dein Nachbar da nicht ungünstig im Weg. Aber lassen wir Madonna ihre Laserstrahlen abschießen. Viel wichtiger ist ja heute die neue Platte und da hören wir jetzt exklusiv rein. Ganz neu, ganz frisch, nach 7 Jahren wieder neue Musik von Madonna. Und das ist hier Dansteria vom Album Confessions 2.

0: Ja, es gibt nicht mehr nur Cafeteria und Pizzeria, jetzt gibt's auch Danceteria, Madonna. Ja. Hier auf Antenne Brandenburg gehört, aus ihrem neuen Album Confessions 2.
1: Und auch mit 67 klingt die wie eh und je, oder?
0: Ja, die hätte wahrscheinlich kein Problem mit dem neuen Rentenplan der Bundesregierung und arbeiten bis 70. Da lacht Madonna drüber. Ganz genau. So, wir gucken auf die Straßen für Sie.
1: Da haben wir eine ungesicherte Unfallstelle auf der A10 westlicher Berliner Ring Richtung Dreieck Havelland zwischen Großkreuz und Firben. Vorsichtig fahren.

0: Ja, der hätte auch letzte Woche gut gepasst. Hot in the City bei 40 Grad, Billy Idol. Aber die guten Nachrichten für dieses Wochenende sind diese 40 Grad Schwitzehitze. Nee,
1: 22 bis 24 Grad muss man sich aber mal vorstellen, ne? 20 Grad weniger.
0: Ja, dafür aber windig. Auch heute richtig Böen so, ne?
1: Ja, so ein bisschen immer, ne? Also ist alles dabei, aber richtig Gewitter erst Sonntag.
0: Halten Sie den Hut fest. 7.21 Uhr.
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0: Ich weiß ja nicht, ob Sie auch Kameras auf der Arbeit haben bei sich, aber bei uns sind ja hier Kameras, deswegen können Sie uns ja immer so schön im RBB-Fernsehen gucken. Und manchmal kann es auch von Nachteil sein, denn Daniel hat uns gerade geschrieben, lieber Markus, ich gucke gerade Antenne Brandenburg auf dem Fernseher und musste feststellen, dass du auf der linken Schulter einen schwarzen Punkt hast. Mach den bitte weg, das triggert mich. Ansonsten finde ich euch dufte. So, jetzt ist das Problem, ich habe den gar nicht gesehen.
1: Nee, du hast ihn nicht gesehen, inzwischen hast du das T-Shirt auch halb ausgezogen, aber ich glaube, nimm mal, wisch mal.
0: Ja, nee, es geht nicht weg.
1: Das ist fest.
0: Es geht nicht ab.
1: Wo kann das herkommen? Hier.
0: Keine Ahnung. Was machen wir jetzt? Daniel, es tut mir furchtbar leid. Du musst es aushalten.
1: Wir haben uns aber was überlegt. Wir nehmen einfach ein pinkfarbenes Post-it.
0: Was?
1: Ein pinkfarbenes und kleben es drüber.
0: Du klebst jetzt einen pinkfarbenen Zettel auf den kleinen Fleck.
1: Das ist vielleicht nicht ganz so schlimm, weil absichtlich.
0: Das wird Daniel jetzt bestimmt besser gefallen. Ja, viel Spaß damit. So, Ronald-Schleif find's auch gut. Oder? Ja, ne?
2: Das ist die perfekte Lösung.
0: Dankeschön. Dann hast du jetzt die Nachrichten für uns.
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4: Im Studio Ronald Schleif. Guten Morgen. Die Brandenburger Agrarbetriebe kritisieren die von der Bundesregierung geplante Abschaffung von Minijobs in der bisherigen Form. Vor allem während der Ernte seien die Betriebe auf Minijobber angewiesen, sagt uns der Vizepräsident des Landesbauernverbands Plass. Die Gewerkschaft Verdi hat die Beschäftigten des Groß- und Einzelhandels in Brandenburg und Berlin für heute und morgen zu Warnstreiks aufgerufen. Daran beteiligen sich mehrere Großhandelslager, sagte eine Verdi-Sprecherin im RBB. Auch einige Filialen von Kaufland, Rewe, Edeka und Ikea seien dabei. Fußball-Bundestrainer Julian Nagelsmann wird wohl heute seinen Rücktritt erklären. Das ist das Ergebnis einer Krisensitzung des DFB nach dem schlechten Abschneiden der Fußballnationalmannschaft bei der WM, berichten der TV-Sender Sky und die Bild-Zeitung.
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5: Im Studio Frankfurt, Dorette Kirmse, Ihnen einen schönen guten Morgen. Frankfurts Oberbürgermeister Axel Strasser hat auf der gestrigen Stadtverordnetenversammlung erneut Fehler im Umgang mit Wahlkampfspenden eingeräumt. Er hätte die SVV und die Öffentlichkeit umfassend über die Spende von Ennertrag in Höhe von 3.000 Euro informieren müssen, so Strasser. Die Spende hatte für heftige Diskussionen gesorgt, weil das Unternehmen ein Windkraftprojekt im Frankfurter Ortsteil Güldendorf plant, das von Strasser bislang unterstützt wurde. Strasser sagte dazu:
6: Ich werde mich als Oberbürgermeister nicht weiter öffentlich für das konkrete Vorhaben von Ennertrag einsetzen. Sollte eine Entscheidung anstehen, an der ich persönlich mitzuwirken hätte, werde ich mich an der Beratung und Abstimmung nicht beteiligen. Dies geschieht nicht, weil ich meine bisherigen Entscheidungen für beeinflusst halte oder von einer rechtlichen Unzulässigkeit ausgehe. Ich ziehe diese Konsequenz freiwillig, um jeden Zweifel an der Unabhängigkeit auch des weiteren Verfahrens auszuschließen.
5: Als weitere Konsequenz habe er alle weiteren Wahlkampfspenden auf seiner Webseite aufgeführt, so Strasser weiter. Die Frankfurter Stadtverordneten haben zudem am Abend mehrheitlich entschieden, dass da Desiree Schrade weiter im Stadtparlament bleibt. Sie haben sich damit gegen die Entscheidung des Kreiswahlleiters gestellt, der Schrade das Mandat entzogen hatte, weil ihr ständiger Wohnsitz nicht Frankfurt sei. Zuvor hatte bereits das Frankfurter Verwaltungsgericht Schrade Recht gegeben, die gegen die Entscheidung geklagt hatte. Die Kommunen am Speckgürtel Berlins drängen auf Klarheit bei der künftigen Abwasserentsorgung. Bislang reinigen die Berliner Wasserbetriebe das Abwasser der Umlandgemeinden in ihren Klärwerken. Doch wegen des starken Wachstums reichen die Kapazitäten ab 2042 nicht mehr aus. Daher fordern die Berliner von Brandenburg eine Beteiligung an den Ausbaukosten. Wenn aus Bürgermeister André Stahl sieht die Brandenburger Landesregierung dabei in der Pflicht. Panketal prüft unterdessen den Bau eines eigenen Klärwerks für bis zu 100 Millionen Euro. Soweit die Meldung, die Zeit 7.33 Uhr.
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1: 14 Grad haben wir gerade in Wiesenburg, 15 in Cottbus und auch in Bad Liebenwerda. Und das ist auch aktuell schon das höchste der Gefühle, wird aber noch mehr. 24 Grad sind heute dran. Und es wird ein sehr schöner Tag, schön sommerlicher. Sie müssen nicht schwitzen, immer ein laues Lüftchen, ein Wechsel aus Sonne und Wolken. Und morgen, da sieht es erstmal noch ähnlich aus. In der Tendenz wird es aber schon ein bisschen grauer und ganz leichte Schauer sind möglich. Temperaturen wie heute. Und der Sonntag, naja, der wird dann insgesamt ein bisschen grauer, auch ein bisschen gewitterig.
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1: A9 Richtung Leipzig zwischen Niemeck und Klein-Marzehns. Nach einem Unfall ist da gerade die rechte Spur gesperrt, kann länger dauern. Und auf der A10 östlicher Berliner Ring Richtung Dreieck Spreeau. Zwischen dem Dreieck Barnim und Hohenschönhausen haben wir ein totes Tier, liegt auf der linken Spur. Ein weiterer Unfall auf der A10 Richtung Dreieck Havelland zwischen Großkreuz und Vöben. Und auf der A13 Richtung Dresden zwischen Freiwalde und Duben. Eine Spur hier gesperrt, da ist gerade die Polizei im Einsatz. Weiter geht's auf der B1, B5 Berlin Richtung Küstrin-Kiez. Zwischen dem Abzweig nach Darmsdorf und Jahnsfelde hat es ebenfalls gekracht. Und 10 Minuten länger brauchen Sie gerade auf der B158 zwischen der östlichen A10 und Ahrensfelde in Richtung Berlin. Stadtverkehr Berlin, auch hier ärgert uns ein Unfall auf der A113 stadteinwärts zwischen Adlershof und Johannisthaler Chaussee. Deswegen haben wir ungefähr noch 10-15 Minuten Stau hier. Gute Fahrt.
0: Um 7.34 Uhr.
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0: Mit der Musik ist es ja wie beim Essen, man will nicht immer das Gleiche aufgetischt kriegen, ne?
1: Stimmt, bei dir wechselt es ja auch ständig, ne? Zwischen Brötchen mit Hack, Boulette aus Hack, Pasta mit Hack.
0: Ja, das
1: Pizza
0: ist doch Abwechslung.
1: Ja.
0: Ja, genauso wie unsere Wunsch-80er. Heute einer, den wir ewig nicht auf dem Plattenteller hatten. Andreas aus Berlin hat sich über antennebrandenburg.de Patrick Cawley mit Technological World gewünscht. Und man hört raus deutlich, dass Andreas ein Kenner ist.
7: Patrick Cawley ist ein Soundtüfter, der schon leider 1982 gestorben ist. Im Prinzip der Vorreiter für vieles von der elektronischen Musik ist. Und das ist einfach nur toll.
0: Und das hören wir jetzt. Patrick Cawley, Technological World. Der Wunsch 80er von Andreas. Guten Morgen.
1: Morgen.

0: Johannes Oerding um 7.42 Uhr am Freitag. Guten Morgen.
1: Morgen, hier ist Antenne Brandenburg.
0: Wir sind ja bekannt als Brandenburg für mega coole und abgefahrene Veranstaltungen im Sommer. Mhm. Ich sage nur Teichfahren in Ossack zum Beispiel oder in Bischdorf. Das Bettenrennen in Betten haben wir gestern von gehört.
1: Ja.
0: Und dieses Wochenende kommt noch was dazu. Eine richtig dreckige Veranstaltung, der Matsch Cup in Küritz.
1: Ja. Und das ist, wie das Matsch. Ja. Ist nichts für all die Messis, die bei der WM hier so auf diesem gestriegelten Rasen spielen.
0: Nee.
1: Hier geht's auf ein Fußballfeld, 30 Zentimeter tief, voll mit Matsch.
0: Unser Mann für solche dreckigen Angelegenheiten ist natürlich Morgenreporter Ivo Ziemann, der heute schon ganz früh nach Küritz gefahren ist. So Ivo, wie sieht's aus? Stehst du schon in der Pampe?
2: Ja, ich stehe schon mittendrin in der Pampe hier. Ich sinke so ungefähr, bis zu den Knöcheln ein, würde ich sagen. Ist schöner Matsch, glatt, so bräunliche, richtig schöne Matsche-Pampe. Ein bisschen kalt ist es an den Füßen. Das Feld ist ungefähr so groß wie ein Handballfeld. Also man muss sich so ein Tonhallenfeld vorstellen. Bloß eben nicht mit so einem schönen Hallenboden, sondern richtig schön matschig rundherum. Sind Heuballen als Abgrenzung. Und der Stefan hat mich gerade schon gewarnt. Es ist glatt, ich könnte ja ausrutschen. Es ist ja noch nicht überall ganz durchgemengt. Also wir müssen ja schon noch ein bisschen was machen, oder?
3: Genau, richtig bemerkt. Also wir haben noch ein bisschen Hand anzulegen und müssen noch ein bisschen vermengen. Also bisher wässern wir noch. Die Matschepampe wird noch angerührt.
2: Mm. Wie tief wird es denn mal? Also wie tief sinke ich dann ein?
3: Wir wollten mal 20, 25 Zentimeter. Wir haben uns ein bisschen vertan. Wir haben ein bisschen viel Lehmanteil mit drin. Also es ist eher angenehmer für die Leute, die rutschen nicht ganz so tief rein. Ich sag mal so 10, 15 kriegen wir aber trotzdem hin.
2: Und dann werden hier richtig Schlachten geschlagen, ne?
3: So ist der Plan. Also die Leute, wir haben es versprochen, gehen hier sauber nicht raus.
2: Ja, ich auch schon mal nicht. Ich bin da auch schon mal dreckig. Zumindest ungefähr bist du den Knien schon mal ein bisschen eingesaut. Aber Torwart macht doch am meisten Spaß bei dir wahrscheinlich.
3: Der wird hier, wenn er fliegt, weich landen und sehr matschig aussehen danach, ja.
2: Okay, ich habe verstanden, wir müssen auf jeden Fall noch wässern, weil es immer noch nicht matschig genug. Also soll ich einfach reinspritzen das Wasser, oder?
3: Ja, das kannst du machen. Okay. Das findet seinen Weg, darf seinen Weg finden und wie gesagt, wird danach sowieso vermengt. Du kannst Wasser jetzt frei ins Feld.
2: Okay, Wassermarsch also. Gut, dann mache ich hier mal Matschepampe.
0: Ey, ganz ehrlich, Ivo hat den besten Job der Welt, oder?
1: Ja, er bekommt Geld dafür, ein Kita-Kind zu sein. Na toll.
0: Der Matsch Cup in Küritz von heute bis Sonntag auf dem Sportplatz mit Campen und Zelt und Disco abends. Ja, das wird richtig schön. Und vor allen Dingen kann Ihnen Folgendes nicht passieren, wenn Sie sich abends bei der Party ein kleines Gläschen holen und damit irgendwie stolpern.
1: Und dann?
0: Würde es nicht so klingen.

0: Brandenburg, kurz vorm Wochenende und auch kurz vor den Sommerferien. Nächste Woche geht's ja los.
1: Ja.
0: Und wir haben heute ganz besondere Urlaubstipps für Sie. Also man kennt das ja im Reisebüro, da kann man ja so was sich mit Action empfehlen lassen oder mit Erholung, mit Kultur. Aber wir stellen Ihnen heute die gruseligsten Reiseziele Europas vor. Und dazu gehört auf jeden Fall das Dracula-Schloss.
1: Ja, warum nicht mal Urlaub machen bei Dracula? Das Schloss Bran in Transsilvanien, da wurde Dracula bzw. Vlad der Pfähler, auf dem die Legende von Dracula beruht, geboren. Und das Schloss ist voll mit Zimmern, in denen Spinnen von der Decke fallen, Blut von den Wänden tropft und Vampire in Särgen liegen.
0: Kollegin war schon mal da, die Reisereporterin Nina Heinz. Und wir hören einfach mal.
2: Oh, er ist doch ein echter Mensch. Ich glaube, der erschreckt mich.
1: Das ist eine Geisterbahn wie in echt. Das ist irre Lachen, herrlich. Hört man richtig, dass sie nicht weiß, ob sie lachen oder weinen soll. Ne?
0: Ja, absolut. Wie bei mir morgens, wenn ich das erste Mal in den Spiegel gucke.
1: Ja,
0: wer ist das?
3: Dracula! Dracula! Dracula!
0: 7.52 Uhr.
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0: Vom Baum pflücken. Die Agrarbetriebe in Brandenburg kritisieren die von der Bundesregierung geplante Abschaffung von Minijobs in ihrer bisherigen Form. Landwirtschaftliche Betriebe seien auf Minijobber angewiesen, sagte uns der Vizepräsident des Landesbauernverbandes Plass, vor allem in der Ernte. Bundeskanzler Merz hat angekündigt, die gestern vorgelegten Beschlüsse aus dem Koalitionsausschuss schnell umzusetzen. Vizekanzler Klingbeil von der SPD bezeichnete die Ergebnisse als einen guten, ausgewogenen politischen Kompromiss. Beide Politiker haben am Abend nochmal die Pläne erklärt, berichtet Philipp Eckstein aus dem Hauptstadtstudio.
1: Sowohl Merz als auch Klingbeil verteidigten den Plan, die telefonische Krankschreibung abzuschaffen und eine grundsätzliche Attestpflicht ab dem ersten Krankheitstag einzuführen. Ärztevertreter warnten hingegen mit scharfen Worten vor einer Überlastung der Hausarztpraxen. Kritik gibt es auch am Umfang der geplanten Einkommenssteuerreform. Diese falle zu gering aus und sei eine Enttäuschung, kritisierte zum Beispiel der Bund der Steuerzahler. Die Möglichkeit, neue Jobs länger anlasslos zu befristen, stößt bei den Gewerkschaften auf Ablehnung.
0: Der Mercedes-Benz-Konzern will seinen Sparkurs verschärfen. Dagegen gibt es auch im Werk in Ludwigsfelde Protest. Das Unternehmen hat unter anderem eine Sonderzahlung für die Beschäftigten verschoben. Der Bezirksleiter der IG Metall, Jan Otto, sagte Antenne Brandenburg.
2: Wir erleben momentan, dass es immer dreistere Angriffe der einzelnen Konzerne gibt, unter anderem auch von Mercedes-Benz. Wir kommen mit Ideen um die Ecke wie Verlängerung der Wochenarbeitszeit und Lohnausgleich und Ähnlichem. Und wir sagen jetzt IG Metall, jetzt Sommerpause hin oder her. Trotzdem wollen wir jetzt nochmal ein Zeichen setzen und sagen, Leute, so geht das nicht, das löst keins unserer Probleme.
0: Die Beschäftigten aus Ludwigsfelde wollen am Vormittag vor dem Werk in Berlin-Marienfelde protestieren. Hitze, Dürre, Starkregen. Zwei Drittel der Menschen in Deutschland sind besorgt, dass der Klimawandel ihre Lebensgrundlagen zerstört. Das haben die Befragten im neuen ARD-Deutschland-Trend gesagt. Aus dem Hauptstadtstudio dazu Markus Sambale.
3: Vor allem die Anhänger der Grünen und der Linken, aber auch Anhänger von SPD und Union wollen mehrheitlich, dass der Klimaschutz auch in Krisenzeiten nicht hinten angestellt wird. Nur bei den Anhängern der AfD gibt es eine deutliche Mehrheit, die sich für Abstriche beim Klimaschutz ausspricht. Unter dem Eindruck der historischen Hitzewelle erwarten die Befragten mehr Vorsorge von der Politik. Fast 90% verlangen, dass es mehr Geld gibt, um Straßen, Bahnnetz, Schulen und Krankenhäuser besser auf Hitzephasen vorzubereiten.
0: Fußball-Bundestrainer Julian Nagelsmann wird wohl heute seinen Rücktritt erklären. Das ist das Ergebnis einer Krisensitzung beim DFB nach dem schlechten Abschneiden der Nationalmannschaft bei der WM, berichten der TV-Sender Sky und die Bild. Soweit die Antenne Brandenburg Nachrichten. 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
4: Kurzer Rücktritt nur für Arne, aber er kommt wieder.
5: Jo. 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
6: Das werden wir um 9 sehen. Viele haben ja die Pläne vom letzten Wochenende auf dieses jetzt verschoben, weil das neulich so heiß war und es war eine wirklich schlaue Entscheidung. Es geht ähnlich weiter wie zuletzt. Nicht zu warm, nicht zu kalt, Wohlfühltemperaturen bei 22 bis 24 Grad heute wieder. Auch das ganze Wochenende wird so sein. Aktuell haben wir noch 14 Grad in Wiesenburg, 17 schon in Frankfurt Oder. Und es gibt heute viel Sonne. Kurze Schauer sind nicht ganz ausgeschlossen, mal ein bisschen wolkiger. Und morgen der Sonnabend, also bleibt ähnlich, aber insgesamt dann schon ein bisschen wolkiger. Leichte Schauer in Form so eines Landregens. Ja. Die sind morgen schon möglich, aber so richtig unfreundlich mit Gewittern und mal ein Schauer und dann wieder Sonne und dann wieder Wolken am Sonntag.
4: Ja, nur den Kopf ein bisschen schützen heute, weil falls mal ein Astronaut kommt, ganz schön windig ist es, ne?
6: Aber nur heute.
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6: A10 südlicher Berliner Ring Richtung Dreieck Werder. Zwischen dem Schönefelder Kreuz und Rangsdorf haben wir gerade Gegenstände auf der mittleren Spur. Und einen Unfall hat es gegeben auf der A10 Richtung Dreieck Haveland zwischen Großkreuz und Föben. Dann die A24 Hamburg Richtung Berlin. Zwischen Neuruppin und Fährberlin Behinderungen durch eine ungesicherte Unfallstelle. Und auf der B1, B5 Berlin. Berlin Richtung Küstrin-Kietz zwischen dem Abzweig nach Darmsdorf und Jahnsfelde Behinderung nach einem Unfall. Dann auf der Strecke zwischen Halbe und Lübben gibt es in Oderin eine Störung am Bahnübergang. Die Schranken gehen da nicht mehr hoch, daher am besten im Bereich über die A13, über die Anschlüsse Teupitz und Starkow umfahren. Und im Stadtverkehr Berlin ärgern uns immer noch 10 Minuten Stau nach einem Unfall auf der A113 stadteinwärts zwischen Adlershof und Johannisthaler Chaussee. Kommen Sie gut an.
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4: Sie haben es gerade gehört in den Nachrichten. Julian Nagelsmann wird heute seinen Rücktritt verkünden, mit allerhöchster Wahrscheinlichkeit. Und ich würde ja eine Wurst drauf verwetten, dass Kloppo, also Jürgen Klopp, neuer Bundestrainer wird.
6: Ja, das wäre schön, ne?
4: Ich fände das cool. Und die verwettete Wurst, die können Sie jetzt schon haben.
6: Und was ist mit dem Kartoffelsalat?
4: Den verwette ich auch. Also los,

0: Paket gewinnen.
1: Hi, hi. Beim Antenne-Grillmeister geht's jetzt um die Wurst. Oder besser, um die Würste im Grillpaket. Können Sie jetzt gewinnen. 0331 70 98 100.

0: 12 nach 8, guten Morgen.
1: Schönen Freitag.
0: Mit Fleetwood Mac. Aber Sie müssen nicht zu Mac... und auch nicht zu Burger... Sie haben ja uns.
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0: Wir ziehen durch. Bis zum Ende der Fußball-WM gibt es jeden Tag bei uns Grillpakete von Golzner. Und Nadine ist, glaube ich, dran. Ne? Wo bist du? Was machst du?
3: Guten Morgen.
0: Morgen, hallo. Nadine, grüße dich. Wo bist du gerade?
3: Hallo. Ich bin auf Versuche, durch Berlin durchzukommen, um nach Hause zu fahren, weil ich Nachtschicht hatte.
0: Oh. Oha. Schön vorsichtig fahren, ne?
3: Klar, immer nach Gefühl, oder?
0: Absolut. Nadine, pass auf. Apropos nach Gefühl. Julian Nagelsmann wird halt seinen Rücktritt verkünden. Wer für dich der neue Top-Bundestrainer?
3: Naja, ich sag mal so, ich kenne ja nur den Klopp, wa? Also.
0: Jürgen Klopp.
3: Ja, natürlich.
0: Lothar Matthäus, hältst du nichts von?
3: Naja.
0: Ich will ja nur mal andere Namen in den Raum werfen.
1: Er wartet sein ganzes Leben auf diesen einen Anruf. Naja.
3: Diese Fragen nach der Nachtschicht, die sind unfair.
0: Ja, pass auf, deswegen lassen wir das auch so mit den Fragen. Du kannst nämlich jetzt einfach nur noch genießen und gewinnen, denn du bist als Erste durchgekommen, hast den Grillmeister gerade gehört und gewinnst das Antenne-Grillpaket.
3: Geil, sehr super.
0: Ganz viel leckere Bratwurst, Kartoffelsalat, Coleslaw.
1: Ganz alles. Genau, 5 Sorten Kartoffelsalat alleine, dann auch noch Krautsalat und die Würste, Stadionbratwurst, Knacker, alle dabei.
3: Perfekt.
0: Danach bist du dann bestimmt genauso müde wie jetzt.
3: Natürlich.
1: Komm gut. Gute Fahrt.
0: Komm gut ans Bett. Tschüss.
3: Danke.
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0: Wenn man jemanden fragt, wie sein Urlaub war und der dann sagt,
1: boah, richtig gruselig,
0: dann ist das normalerweise ein schlechtes Zeichen. Dann geht es um Kakerlaken oder irgendwelche Bettwanzen. Nicht bei uns, denn wir haben heute die schaurig schönsten Urlaubsorte Europas für Sie.
2: Im slowakischen Tribec-Gebirge gibt es einen großen Wald, ganz dicht, dunkel. Und den nennt man das slowakische Bermuda-Dreieck, weil dort zwischen 1930 und 1950 mehrere Menschen unter mysteriösen Umständen verschwunden sind. Hier an dieser Stelle wurde Walter Fischer zuletzt gesehen. Er hat vor fast 100 Jahren in der Nähe in einer Schuhfabrik gearbeitet und ist allein in den Wald gegangen. Erst 3 Monate später wurde er gefunden, völlig am Ende seiner Kräfte, das Gesicht zerkratzt, die Haare ausgefallen und von da an hat er nie wieder ein Wort gesprochen.
0: Das ist schon heftig. Ne? Also ich weiß nicht, ob Sie da gerne hin möchten, aber wenn, man kann dort in dem Wald auch Touren machen, aber auch da passiert einem im Zweifel Gruseliges.
2: Wir wollten zu einer Schutzhütte gehen. Wir hatten sogar ein GPS-Gerät dabei, doch dann zog Nebel auf. Laut den Koordinaten sollten wir an der Hütte sein, aber wir sind herumgeirrt und haben nichts gefunden, bis plötzlich ein weißer Gartenstuhl mitten vor uns im Wald aufgetaucht ist.
3: Biela stolička, zahradnicka.
4: Oh, ich kann nie wieder ohne Angst auf weiße Gartenstühle gucken.
0: Gruselurlaub in Europa, haben wir noch mehr davon heute Morgen. Jetzt ist 8.22 Uhr.
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1: Im Studio Ronald Schleif. Guten Morgen. Auf das geplante Reformprogramm der Regierungskoalition gibt es gemischte Reaktionen. Die Brandenburger Agrarbetriebe etwa sehen die geplante Abschaffung von Minijobs in der bisherigen Form kritisch. Die Betriebe seien vor allem bei der Ernte auf Minijobber angewiesen, sagte uns der Vizepräsident des Landesbauernverbands Plass. Die Gewerkschaft Verdi hat die Beschäftigten des Groß- und Einzelhandels in Brandenburg und Berlin für heute und morgen zu Warnstreiks aufgerufen. Daran beteiligen sich mehrere Großhandelslager, sagte eine Verdi-Sprecherin dem RBB. Auch einige Filialen von Kaufland, Rewe, Edeka und Ikea seien dabei. Nach dem frühen Aus der Fußballnationalmannschaft bei der Weltmeisterschaft wird Bundestrainer Julian Nagelsmann wohl heute seinen Rücktritt erklären. Das ist das Ergebnis einer Krisensitzung beim DFB, berichten der TV-Sender Sky und die Bild-Zeitung.
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2: Im Studio Frankfurt, Red Körmse, Ihnen einen schönen guten Morgen. Die Kommunen im Speckgürtel Berlins drängen auf Klarheit bei der künftigen Abwasserentsorgung. Bislang reinigen die Berliner Wasserbetriebe das Abwasser der Umlandgemeinden in ihren Klärwerken. Doch wegen des starken Wachstums reichen die Kapazitäten ab 2042 nicht mehr aus. Daher fordern die Berliner von Brandenburg eine Beteiligung an den Ausbaukosten. Bernaus Bürgermeister André Stahl sieht die Brandenburger Landesregierung in der Pflicht.
3: Es muss auf jeden Fall eine Lösung innerhalb der nächsten 12, 15 Monate gefunden werden, dass wenigstens die Richtung ungefähr klar ist, wo es hingeht. Und vor allen Dingen muss klar sein, dass die beiden Landesregierungen es als gemeinsame Aufgabe betrachten und wir nicht anfangen, mit jedem einzelnen Aufgabenträger den Versuch zu unternehmen, eigene Lösungen zu finden und mit Berlin uns in irgendeiner Weise zu verständigen oder auch nicht zu verständigen.
2: Panketal prüft unterdessen den Bau eines eigenen Klärwerks für bis zu 100 Millionen Euro. Die Frankfurter Stadtverordneten haben am Abend mehrheitlich entschieden, dass Desiree Schrade weiter im Stadtparlament bleibt. Sie haben sich damit gegen die Entscheidung des Kreiswahlleiters gestellt, der Schrade das Mandat entzogen hatte, weil ihr ständiger Wohnsitz nicht Frankfurt sei. Zuvor hatte bereits das Frankfurter Verwaltungsgericht Schrade Recht gegeben, die gegen die Entscheidung geklagt hatte. Ostbrandenburgs Obstbauern erwarten in diesem Jahr eine deutlich bessere Kirschernte als zuletzt. Nach Angaben des Amtes für Statistik Berlin-Brandenburg fallen die Frostschäden gering aus. Toni Schönberg berichtet.
4: Insgesamt werden bei Süß- und Sauerkirschen wieder höhere Erträge als im Vorjahr prognostiziert, trotz sinkender Anbauflächen und weiterhin herausfordernder Wetterbedingungen. Den Angaben zufolge liegt das Plus bei mehr als 120% im Vergleich zum Vorjahr. Die Erträge liegen zudem über dem mehrjährigen Mittel. Während die Frostschäden gering ausfielen, könnten in Zukunft allerdings Trockenheit und Vogelfraß die Ernte beeinflussen.
2: Soweit die Meldungen aus dem Antenne Brandenburg Studio in Frankfurt. Abschließend wie immer noch die Zeit, es ist 8.33 Uhr.
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5: In den Schulen läuft ja auch schon so eher das Vorferienprogramm mit Projekttagen, Aufräumtage, Sportfest und so weiter, bevor am Mittwoch dann die Zeugnisse ausgeteilt werden. Ja, das Wetter kriegt von mir heute auch mal ein Zeugnis und zwar heute eine 2+, morgen eine 2- und Sonntag so 3-, 4+ oder so. Ja. Heute fangen wir mal an mit sehr viel Sonne. Kurze Schauer sind nicht ganz ausgeschlossen. Sonne, Wolken, Wechsel, 22 bis 24 Grad. Ein bisschen Luft nach oben ist immer, aber es ist schon wirklich ganz schön. Morgen kann immer mal wieder so ein leichter Landregen über uns drüber ziehen, aber auch nicht so wahnsinnig häufig. Deswegen auch noch schön, ein bisschen bedeckter. Und Sonntag, naja, also so unkalkulierbar. Ne? Also hat sich Mühe gegeben der Sonntag, aber hat nicht ganz gereicht. Gewitter, Schauer, Wolken, bisschen Sonne auch, Temperaturen aber 22 bis 24 Grad, machen wir 3-.
6: Danke, Frau Lehrerin.
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5: Da schauen wir auf die A10 Richtung Dreieck Havelland. Behinderungen haben wir hier nach einem Unfall. Und zwar zwischen, jetzt ist mir die Meldung hier weggerutscht, Start zwischen Großkreuz und Vöben. Dann auf der A24 Richtung Berlin zwischen Neuruppin und Fährberlin. Die rechte Spur gerade gesperrt, auch nach einem Unfall. Und auf der B1, B5 Berlin Richtung Küstrin-Kiez zwischen dem Abzweig nach Darmsdorf und Jahnsfelde. Behinderung nach einem Unfall. Dann auf der Strecke zwischen Halbe und Lübben in Oderin haben wir eine Störung am Bahnübergang. Da gehen die Schranken nämlich nicht mehr hoch. Sollten sie umfahren und zwar über die A13 zum Beispiel, über die Anschlüsse Teupitz und Starkow. Stadtverkehr Berlin, A100 Richtung Wedding, zwischen dem Dreieck Neukölln und Britzer Tunnel steht gerade ein Pannenauto auf der rechten Spur. Vorsichtig fahren und nicht blitzen lassen. Eugen hat Bescheid gesagt, auf der Straße zwischen Kletzke und dem Abzweig nach Bad Wilsnack in der Ortsdurchfahrt Haaren steht einer.
6: Das ist schön, da heißt übrigens Kletzke, ich komme daher, tut mir leid.
5: Ja, und ist da ein Friseur in Haaren? Das wollte ich noch fragen. 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
6: Nee, aber es gibt viele Hunde, die Haaren. So, willkommen hier bei Antenne Brandenburg. Wir haben für Sie was vorbereitet. Man nehme ein Fußballfeld, ganz viele Liter feinste Matschepampe, zwei Teams, ein Ball und was dann? Organisator Stefan Elfeld erklärt den Küritzer Matschcup so.
7: Mit Fußball wird es relativ wenig zu tun haben. Also das können wir auch jedem Einzelnen versprechen. Zwar so vom Grundgerüst, zwei Tore, Ball, zwei Mannschaften und dann hört es eigentlich schon auf mit Fußball.
6: Und den Matsch dafür rührt Antennenborgen-Reporter Ivo Ziemann an. Gleich nach Runaway Train und Sonne in der Nacht.

0: Alle grinsen heute so ein bisschen. Es ist Freitagsgrinsen.
1: Ja.
0: Haha, Wochenende.
1: Da kommt's schon. Es winkt.
0: Hallo zusammen mit Antenne Brandenburg. Herzlich willkommen bei uns.
1: Um 8.43 Uhr.
0: Die einen machen sich heute schick für Ben Zucker in Wittenberge.
1: Die anderen gehen entspannt an alles beim Flößerfest in Finofurt.
0: Und ganz andere hauen sich volle Kanne in den Matsch. Das ist nichts für Leute, deren Waschmaschine gerade kaputt ist. Denn man wird wirklich dreckig bis auf die Unterhose beim ersten Kyritzer Match Cup. Da wird Fußball gespielt, allerdings im Dreck. Mhm. Ja, und Antenne Morgenreporter Ivo hilft bei den Vorbereitungen, denn heute soll es schon losgehen. Und er ist auch schon voll gematscht, ne?
2: Also, wir sind hier fleißig am Matschen. Genauer gesagt, versuche ich hier gerade mit dem Spaten ein bisschen Wasser und Lehm, der hier ist, zu vermischen, weil wir wollen keine Wasserfläche, wir wollen keine Lehmfläche, wir wollen eine schöne Matschepampe haben. Aber mit dem Spaten ist es tatsächlich ein bisschen schwierig. Ich gehe mal zum Organisator. Stefan, was haben wir denn noch so für Gerätschaften, damit es hier ein bisschen besser durchzumischen ist?
3: Ja, wenn man sich hier umguckt, sehen wir schon mal einen Flug, dann sehen wir einen Quad.
2: Stimmt, ein Flug steht da.
3: Ja, da kommt ein Quad vor und dann werden sich zwei Leute hier an der Matschgrube verdient machen. Dann haben wir auch noch eine Ecke.
2: Ist ein bisschen wie Landwirtschaft.
3: Definitiv. Da komme ich zwar nicht her, ist nicht mein Steckenpferd, aber hier lernt man dazu.
2: Um was zu erreichen am Ende?
3: Ja, der Vergleich, also jede Mama und jeder Papa werden es vielleicht kennen. Also wenn man irgendwann eine Babywindel öffnet, dann hat man was Ähnliches.
2: So soll es dann von der Farbe und von der Konsistenz sein, ja?
3: 1:1.
2: Und da sollen die Leute sich dann reinschmeißen, beziehungsweise ich vielleicht gleich, weiß ich auch noch nicht. Und wie sieht es dann aus, dann rutschen die Leute hier aus, schmeißen sich richtig rein, ja?
3: Wir werden es ihnen maximal schwer machen, von A nach B zu kommen und das dann auch noch mit einem Ball. Darin besteht ja letztlich auch die Gaudi.
2: So, also jetzt mit dem Quad hier durch, jetzt wird hier mal ordentlich durchgemischt, die Sache. Gas, Gas, mehr Matschen!
0: Ganz Küre ist schon voll gematscht hier.
1: Ja.
2: Das spritzt in alle Richtungen. Okay, es ist eine matschige und eine dreckige Sache hier, aber das muss sein, damit hier ein ordentliches Spielfeld entsteht.
0: Von heute bis Sonntag in Küritz, Match Cup ist angesagt. Schreiben Sie Waschmittel mit auf die Einkaufsliste.
1: Ja, sehr oft.
0: Hier sind CC Match, Catch, glaube ich.

0: ist Antenne Brandenburg, der Sender, der Ihnen gerade so gute Laune macht. Guten Morgen zusammen.
1: Guten Morgen, gern geschehen.
0: So, ich will die Laune jetzt gar nicht eintrüben, aber so ein bisschen müssen wir, denn für alle, die dieses Wochenende über die A10 wollen, ich sag mal so, die hat eine ähnliche Krankheit wie die A2 Anfang der Woche.
1: Ja, Blasen an den Füßen. Ja, Hitzeschäden. Das ist das Stichwort bei der A10. Heute Abend 20 Uhr bis Sonntagabend 20 Uhr. Also wirklich komplette Wochenende. Zwischen Potsdam Nord und Spandau in Richtung Dreieck Havelland gesperrt. Also wirklich Hitzeschäden, die da repariert werden müssen. Was diese Sperrung noch mit Potsdam zu tun hat, das sagt Ihnen Alexander Bongers vom Baustellenmanagement.
2: Hier kann es natürlich auch in Potsdam denn zu mehr Verkehr kommen, weil ja denn, wenn Autobahn gesperrt wird, der Verkehr umgeleitet werden muss, wir so ungünstig oder günstig liegen, dass im Prinzip der Verkehr, wenn er abgeleitet wird, eben auch durch Potsdam fahren muss.
0: Ja, also schön. 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Jetzt ist es 8.53 Uhr.
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1: Im Studio Arne Sprung, schönen guten Morgen. Spargel, Kirschen, Äpfel ohne Erntehelfer könnten die Agrarbetriebe

0: Regierungskoalition gemischt aus. Der Vorsitzende des Bundesverbandes Mittelständische Wirtschaft, Ahlhaus, hat in der ARD von einem Zeichen gesprochen, dass das Land reformfähig sei.
1: Ich sehe es als Aufbruchssignal und Wirtschaft hat immer auch was mit Psychologie zu tun. Und ich bin fest davon überzeugt, dass jetzt ein Ruck durch dieses Land geht und wir wieder eine Mentalität des Wettbewerbs bekommen. Und das ist das, was wir brauchen.
0: Der Vorsitzende der Gewerkschaft Verdi, Wernicke, sagte dagegen, die Regelungen in dem Reformpaket zum Arbeitsmarkt brächten kein Wachstum. Er kritisierte vor allem die geplante Möglichkeit, dass Arbeitsverhältnisse künftig deutlich länger befristet werden können.
2: Es soll so sein, dass Beschäftigte 6-mal hintereinander befristet werden können. Das heißt 6-mal die Frage, behalte ich meinen Arbeitsplatz? Das über 48 Monate, insbesondere junge Menschen sind negativ betroffen.
0: Wernicke kündigte außerdem Widerstand gegen die geplante Attestpflicht bei Krankheit ab dem ersten Tag an. Wenn Waren und Dienstleistungen aus Brandenburg ins Ausland verkauft werden, dann meistens nach Polen. Unter anderem deswegen empfängt Ministerpräsident Wojtke heute den Marschall der polnischen Wojewodschaft Niederschlesien. Hanno Geduldig berichtet.
3: Für 4,2 Milliarden Euro wurden im vergangenen Jahr Waren nach Polen verkauft, fast 5% mehr als im Vorjahr. Den größten Anteil haben hierbei Fahrzeuge und Fahrzeugteile. Auch bei Importen ist Polen der wichtigste Handelspartner. Für 4,4 Milliarden wurde in Polen eingekauft, vor allem Erdöl und Erdgas. Bei dem Treffen heute von Wojtke und dem Marschall der Wojewodschaft Niederschlesien geht es aber nicht nur um die Wirtschaft. Seit 10 Jahren besteht eine Regionalpartnerschaft mit der polnischen Region mit gemeinsamen Konferenzen und Besuchen. Und die soll heute verlängert werden.
0: Das merken Sie vielleicht beim Wochenendeinkauf. Die Gewerkschaft Verdi hat im Groß- und Einzelhandel zu Warnstreiks aufgerufen, auch in Brandenburg und Berlin. Nach Angaben von Verdi werden mehrere Großhandelslager und Filialen von Kaufland, Rewe, Edeka und Ikea bestreikt. Hintergrund ist ein Tarifstreit. Nach dem miesen Abschneiden der Fußballnationalmannschaft bei der Weltmeisterschaft wird Bundestrainer Julian Nagelsmann heute wohl seinen Rücktritt erklären. In der Nacht gab es beim DFB ein Krisentreffen. Der Rücktritt ist das Ergebnis, berichten der TV-Sender Sky und die Bild. Soweit die Antenne Brandenburg Nachrichten. 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
5: Wir haben gerade einen Nordwest- bis Westwind, der mäßig bis frisch und stark durchwindet. Und ich weiß, Markus, du hast jetzt Angst, dass du auf deinem Rollerchen auf dem Heimweg weggepustet wirst. So schlimm wird's nicht sein.
6: Warum?
5: Na, weil du schwer bist.
6: Meinst du eine eigentlich gute Straßenlage?
5: Ja. Liegt gut in der Kurve. 22 bis 24 Grad, das mit dem Wind haben wir auch nur heute. Und es wird eigentlich ein freundlicher Tag mit Sonne und auch mal ein paar wolkigeren Abschnitten. Leichter Sommerregen kann, muss aber nicht dabei sein. Und morgen am Sonnabend sieht es ganz ähnlich aus. Ein leichter Schauer kann dabei sein, aber schon ein bisschen mehr Wolken. Und am Sonntag, ja, da haben auf jeden Fall die Wolken die Überhand. Mehr Wolken als Sonne. Schauer, Gewitter immer mal wieder dazwischen. 22 bis 24 Grad. Und so ein ähnliches Wetter können Sie sich übrigens für den Rest der Woche, nächste Woche dann merken. Immer wieder so ein bisschen durcheinander.
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5: A9 Richtung Leipzig zwischen Brück und Niemek haben wir eine Baustelle. Da ist nur die linke Spur frei, dauert ein bisschen länger. Und 10 Minuten Stau haben wir gerade nach einem Unfall auf der A10 Richtung Dreieck Havelland zwischen Großkreuz und Föben. B1, B5 Berlin Richtung Küstrin-Kiez zwischen dem Abzweig nach Darmsdorf und Jahnsfelde hat's gekracht. Hier gibt's auch ein paar Behinderungen. Und auf der Strecke zwischen Halbe und Lübben gibt es in Oderin eine Störung am Bahnübergang. Die Schranken gehen hier nicht mehr hoch. Bitte umfahren Sie das Ganze am besten über die A13, über die Anschlüsse Teupitz und Starkow. Und geblitzt wird heute Morgen an diversen Stellen. Gerade frisch gemeldet von Andreas aus Eberswalde in Fino. Auf der Altenhofer Straße stadteinwärts werden Fotos gemacht und zum Beispiel auch auf der A2 Richtung Berlin Höhe Lenin. Gute Fahrt.
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6: Wie viele Leute hatten Sie eigentlich so bei Ihrer Hochzeit? 50? 100? Das ist ein Witz gegen das, was heute bei der Hochzeit von Taylor Swift abgeht. Sie hat mal eben 1000 Leute eingeladen, Alter, und wird wohl gegen 15 Uhr im Madison Square Garden in New York heiraten.
5: Ja, Madison Square Garden, klar. Ist doch fast wie Mikes Musikscheune, wenn man hier in Brandenburg heiratet.
6: Ja. Ob die Braut wohl auch singt? Keine Ahnung, bei uns tut es auf jeden Fall. Hier ist

0: Mein noch 15-jähriger Sohn hat gerade Erste-Hilfe-Kurs hinter sich und immer noch ist dieser Song für die Herzdruckmassage angesagt. Genau dieses Tempo.
1: Die Bee Gees zum Beispiel auch Stayin' Alive, ne? Die gehen immer ganz gut.
0: Ich meinte eigentlich auch Stayin' Alive.
1: Ja, es gibt so ein bestimmtes Tempo, das ist so eine Range.
0: Aber ich glaube,
1: ist nicht exakt.
0: Nein, aber Night Fever geht glaube ich auch. 13 nach 9 haben wir es jetzt. Guten Morgen.
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0: Mit Pfarrerin Barbara Manterfeld-Wormitt von der Evangelischen Kirche.
3: Wendehälse sind nicht beliebt. Wer vor Wahlen Dinge verspricht und sie hinterher nicht hält, verspielt Vertrauen. Wer Freundschaft vorgaukelt und verrät, ist nicht vertrauenswürdig. Wer hoch und heilig Liebe verspricht und dann mit einer anderen davonzieht, hat verspielt. Der Volksmund kennt Redensarten für derlei Gestalten. Sie hängen ihr Fähnlein nach dem Wind oder steigen mit der Nächstbesten ins Bett. In einer der wohl berühmtesten Schriften Martin Luthers wird Gott selbst zum Wendehals. Und die Worte, die der Reformator dafür gebraucht, sind nicht weniger drastisch. Ist nun das nicht eine fröhliche Wirtschaft, wo der reiche, edle, fromme Bräutigam Christus das arme, verachtete Hürlein zur Ehe nimmt und ziert mit allen Gütern? So schreibt er im berühmten Traktat von der Freiheit eines Christenmenschen im Jahr 1520. Gott wechselt also die Seiten, würden wir heute dazu sagen. Luther nannte es den fröhlichen Wechsel. Gott wird Mensch, stellt sich mitten hinein in dieses Leben, macht sich dreckig, lässt sich anrühren, wird verletzlich wie ein Mensch und macht uns zu dem, was wir sein sollen. Gottes Geschöpfe, liebende Mitmenschen, Menschen, denen vergeben wird und die einander vergeben. Gott wechselt die Perspektive und sieht uns in einem anderen Licht. Und so können auch wir uns in einem anderen Licht sehen. Uns wenden, umdrehen, umkehren. Weg vom Bösen hin zum Guten. Sind das überkommene Glaubenssätze? Vielleicht sind sie uns heute wieder näher, als wir denken. Wenn wir über den Schutz des Klimas streiten zum Beispiel, dann wissen wir haben Anteil daran, wie es der Erde geht. Jeder von uns. Und wir versuchen, einen Weg zu finden, der das Klima rettet. Ein fröhlicher Wechsel. Ich finde, das ist ein schönes Bild bei einem ernsten und belastenden Thema. Jeder Schritt, und sei er noch so klein, bedeutet Umkehr zu Gottes Schöpfung. Dann wird Umweltbewusstsein nicht zur Ideologie, sondern zur Lebenshaltung. Mit jedem nicht gekauften Plastikbecher, jedem mitgebrachten Stoffbeutel, jedem Verzicht auf eine Flugreise findet ein fröhlicher Wechsel statt. In aller Freiheit. Denn, wie sagt Luther, ein Christenmensch ist ein freier Herr über alle Dinge und niemandem untertan. Und ein Christenmensch ist ein dienstbarer Knecht und jedermann untertan.

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0: Ist this Friday? Ja, ist es.
1: Yes, it is. Juhu.
0: 9.23 Uhr, hier ist Antenne Brandenburg. Man kann sich fragen, ob Julian Nagelsmann das alleine entschieden hat, wirklich, wie es heißt, oder ob er dahin entschieden wurde. Aber wie auch immer, er wird heute wohl seinen Rücktritt erklären nach der Pleite bei der Fußball-WM als Bundestrainer. Ja, eine Abfindung in Höhe von 7 Millionen bekommt er dafür wahrscheinlich.
1: Oh, 7 Millionen. Das ist ja ein Jahr Miete in Potsdam.
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1: Im Studio Ronald Schleif. Guten Morgen. Die Brandenburger Agrarbetriebe kritisieren die von der Bundesregierung geplante Abschaffung von Minijobs in ihrer bisherigen Form. Die Betriebe seien vor allem während der Ernte auf Minijobber angewiesen, sagte uns der Vizepräsident des Landesbauernverbands Plass. Beim Einkauf könnte es heute und morgen zu Einschränkungen kommen. Die Gewerkschaft Verdi hat die Beschäftigten des Groß- und Einzelhandels in Brandenburg und Berlin zu Warnstreiks aufgerufen. Daran beteiligen sich mehrere Großhandelslager und einige Filialen von Kaufland, Rewe, Edeka und Ikea, sagte eine Verdi-Sprecherin im RBB. Fußball-Bundestrainer Julian Nagelsmann wird wohl heute seinen Rücktritt erklären. Das ist das Ergebnis einer Krisensitzung beim DFB nach dem schlechten Abschneiden der Nationalmannschaft bei der WM, berichten der TV-Sender Sky und die Bild-Zeitung.
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2: In Studio Frankfurt, Dorette Körnse, Ihnen einen schönen guten Tag. Die Kommunen im Speckgürtel Berlins drängen auf Klarheit bei der künftigen Abwasserentsorgung. Bislang reinigen die Berliner Wasserbetriebe das Abwasser der Umlandgemeinden in ihren Klärwerken. Doch wegen des starken Wachstums reichen die Kapazitäten ab 2042 nicht mehr aus. Daher fordern die Berliner von Brandenburg eine Beteiligung an den Ausbaukosten. Bernaus Bürgermeister André Stahl sieht die Brandenburger Landesregierung in der Pflicht.
3: Es muss auf jeden Fall eine Lösung innerhalb der nächsten 12, 15 Monate gefunden werden, dass wenigstens die Richtung ungefähr klar ist, wo es hingeht. Und vor allen Dingen muss klar sein, dass die beiden Landesregierungen es als gemeinsame Aufgabe betrachten und wir nicht anfangen, mit jedem einzelnen Aufgabenträger den Versuch zu unternehmen, eigene Lösungen zu finden und mit Berlin uns in irgendeiner Weise zu verständigen oder auch nicht zu verständigen.
2: Panketal prüft unterdessen den Bau eines eigenen Klärwerks für bis zu 100 Millionen Euro. Ostbrandenburgs Obstbauern erwarten in diesem Jahr eine deutlich bessere Kirschernte als zuletzt. Nach Angaben des Amtes für Statistik Berlin-Brandenburg fallen die Frostschäden gering aus. Toni Schönberg berichtet.
4: Insgesamt werden bei Süß- und Sauerkirschen wieder höhere Erträge als im Vorjahr prognostiziert, trotz sinkender Anbauflächen und weiterhin herausfordernder Wetterbedingungen. Den Angaben zufolge liegt das Plus bei mehr als 120% im Vergleich zum Vorjahr. Die Erträge liegen zudem über dem mehrjährigen Mittel. Während die Frostschäden gering ausfielen, könnten in Zukunft allerdings Trockenheit und Vogelfraß die Ernte beeinflussen.
2: Die Unternehmensverbände Berlin-Brandenburg und das Institut für Talententwicklung haben die besten Texte von Auszubildenden in der Hauptstadtregion ausgezeichnet. Gewonnen hat Jenny Schulz, die in der PCK-Raffinerie in Schwedt eine Ausbildung zur Werksfeuerwehrfrau macht. Der Preis ist mit 2.500 Euro dotiert. In ihrem Text schildert Schulz, wie sie sich mit ihrer Ausbildung einen Kindheitstraum erfüllt. Soweit die Meldungen aus dem Antenne Brandenburg-Studio in Frankfurt und die Zeit 9.33 Uhr.
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5: Wir haben gerade 16 Grad in Küritz, 18 in Potsdam, 20 Grad noch nirgends erreicht, aber es wird sich ändern. 24 Grad kriegen wir heute. Es gibt einen Mix aus Sonne und Wolken, phasenweise ja wirklich mal ein paar mehr Wolken dabei, so wie jetzt auch windet kräftig, aber insgesamt dann doch ein freundlicher Tag, Regen nur selten. Und morgen, da sieht es dann so aus, dass es insgesamt schon ein bisschen bedeckter wird als heute. Temperaturen bleiben so, Sonne immer mal wieder dazwischen und vielleicht auch mal so ein kleiner Landregen, aber wirklich nur klein und wenig. Aber Sonntag, naja. Ja, also da wird es dann wirklich ordentlich regnen. Immer mal wieder ein Gewitter, ganz wechselhaft der Tag bei bis zu 24 Grad.
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5: Wir gucken auf die Straßen, auf die A9 Richtung Leipzig zuerst. Zwischen Brück und Niemeck ist an einer Baustelle nur die linke Spur frei, kann ein bisschen länger dauern. Und auf der A10 westlicher Berliner Ring Richtung Dreieck Havelland. Stau nach einem Unfall zwischen Großkreuz und Föben. 10 Minuten sind es hier mehr. B1, B5 Berlin Richtung Küstrin-Kiez. Zwischen dem Abzweig nach Darmsdorf und Jahnsfelde gibt es Behinderungen nach einem Unfall. Und auf der Strecke zwischen Halbe und Lübben in Oderin haben wir eine Störung am Bahnübergang. Da geht die Schranke nicht mehr hoch. Am besten über die A13, über die Anschlüsse Tolpitz und Starkow das Ganze umfahren. Und geblitzt wird auf der A2 Richtung Berlin in Höhe Lenin und in Fino auf der Altenhofer Straße stadteinwärts. Gute Fahrt.
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6: Der Wind pustet uns rein ins Wochenende. Freitag mit Vorfreude aufs Stadtfest in Fürstenwalde oder das Spreewald- und Schützenfest in Lübbenau. Und Erik aus Karlau hat uns noch geschrieben. Hallo Annelie und Markus, bei euren Highlights am Wochenende könnte ich noch was beisteuern. 100 Jahre SV Karlau heute. Ja, erstmal herzlichen Glückwunsch zum Jubiläum. Es gibt heute ein Altligaspiel. Die alten Herren wollen es nochmal wissen. Und morgen dann nach dem Fußballturnier abends Partyband und Sonntag früh shoppen mit Blasmusik.
7: Ja, ja, die Blasmusik. Alles klar.
6: Ich habe selber ja mal in der Blaskapelle gespielt. Und ich sag mal so, früh shoppen, da sind natürlich welche gekommen, aber manche saßen auch noch da. Die sind dann irgendwie wach geworden erstmal. Hallo zusammen. Morgen.

0: Ich habe mich heute Morgen gefragt, warum ist es für Kinder so total cool, im Matsch zu spielen, so rumzumatschen, und als Erwachsener findet man das dann nicht mehr so schön.
1: Weil du dann die Wäsche machst und dann erstmal weg bist und ihre Ruhe haben.
0: Das macht uns das alles kaputt, genau. Aber unser Antenne-Morgen-Reporter Ivo Ziemann, der war ein bisschen schlauer, der hat Wechselsachen mitgenommen, denn es gibt in Küritz etwas ganz Neues an diesem Wochenende, einen Matsch-Cup. Das heißt, es wird Fußball gespielt, aber nicht normal auf dem Rasen, sondern in so richtigen tiefen Matschpfützen. Die haben das extra angelegt. Das geht von heute Nachmittag bis Sonntag. Also auf jeden Fall hinfahren, wenn Sie können, oder sogar mitspielen. Und Ivo hat jetzt das große Glück, er darf jetzt schon mal mit Stefan Elfeld, dem Chef dort, eine Runde spielen. Wir hören mal zu, wie es läuft.
2: Jetzt wird hier ordentlich losgematscht. Anpfiff zur Matscherei. Ich bin jetzt hier mit... Oh, hier spritzt nur so das Wasser. Man versucht, gegen den Ball zu hauen. Ich spiele hier mit dem Stefan, spiele mal einen kleinen Pass zum Stefan.
3: So, jetzt dribbelt er. Er geht in den Strafraum. Den Ball, oh, Ball muss man mitnehmen. Ohne Ball wird es schwierig immer. Schuss. Guter Mann.
2: Und schon einmal komplett eingesaut hier.
0: Ach, geil.
2: Also, dreckig wird man auf jeden Fall, Stefan.
3: Versprechen muss man halten.
2: Aber ich schlage vor, einmal du haust drauf und ich bin im Tor.
3: Machen wir so. Ich gebe alles.
2: Und das ist natürlich auch das Ziel, ja, von den Leuten. Die sollen hier dann ordentlich Spaß haben.
3: Das ist es. Also genau so ist dieses Turnier angelegt. Hier muss keiner denken, dass er hier großen Fußballsport sieht. Geht nicht, ist nicht möglich, wirst du bestätigen können. Es ist einfach nur Spaß. Leute präsentieren sich hier in einer unmöglichen Situation und andere dürfen drauf schauen und ihren Spaß daran haben.
2: Also alle haben Spaß.
3: Match selber, die natürlich auch. Und man sollte sich auch genau überlegen, ob man in der ersten Reihe sitzt.
2: Ja, das, weil es ordentlich spritzt, nehme ich auch. So, dann jetzt... Du Elfmeter, ich Torwart.
0: Oh Gott, Elfmeter.
2: So, Stefan läuft an und schießt. Ja! Nicht mal gehalten.
0: Ja, ich finde ja much better als unsere Nationalmannschaft auf jeden Fall. Sehr schön. Match Cup in Küritz dieses Wochenende. 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

0: Mit 67 legt sie doch mal richtig los. Madonna hat heute ein neues Album draußen. Und wir haben ihr heute Morgen um kurz nach 7 schon den Song vorgestellt. Falls Sie es verpasst haben, kein Problem. Wir hören noch mal rein ins Album mit Monique Ehmke gleich.
1: Und vielleicht entscheidet sich heute ja noch, wer der neue Bundestrainer wird. Nagelsmann soll aufhören.
0: Ja, also ich will ja nicht rumspekulieren, aber vielleicht essen wir zum Mittag einfach Klopse. Ja, mehr will ich nicht sagen.
1: Machst du doch jeden Tag.
0: Tschüss, sagen Annelie Riedeker.
1: Und Markus Asmus.
0: Schönes Wochenende, 9.53 Uhr.
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1: Im Studio Arne Sprung. Schönen guten Tag. Steuerentlastungen und weniger Bürokratie, das verspricht die Bundesregierung den Unternehmen mit dem gestern angekündigten Reformpakt. Wie nehmen das die Betriebe in Brandenburg auf? Der Geschäftsführer der Industrie- und Handelskammer Cottbus, André Fritsche, sagte uns dazu.
2: Wir sehen natürlich, dass gerade die Umkehr von den Genehmigungspflichten, also dass diese Berichtspflichten jetzt nicht mehr notwendig sein werden in vielen Bereichen, ein wirklicher Sprung nach vorn ist. Andererseits sehen wir aber natürlich die Belastung auch für Einzelunternehmer, die keine Kapitalgesellschaften sind, die von der natürlich erhöhten Steuer belastet werden. Und dementsprechend ist das alles eine schöne Ankündigung jetzt auf der einen Seite. Auf der anderen Seite muss die Bundesregierung

0: Kanzler bekommt auch die schwarz-rote Bundesregierung insgesamt eine extrem schlechte Beurteilung. 86% sind mit der Arbeit der Bundesregierung nicht zufrieden.
1: Mercedes-Benz will seinen Sparkurs verschärfen. Dagegen gibt es auch im Werk in Ludwigsfelde Protest. Der Konzern hat unter anderem eine Sonderzahlung für die Beschäftigten verschoben. Der Bezirksleiter der IG Metall, Jan Otto, sagte dazu Antenne Brandenburg:
2: Wir erleben momentan, dass es immer dreistere Angriffe der einzelnen Konzerne gibt, unter anderem auch von Mercedes-Benz. Die kommen mit Ideen um die Ecke wie Verlängerung der Wochenarbeitszeit und Lohnausgleich und Ähnlichem. Und wir sagen jetzt IG Metall, jetzt Sommerpause hin oder her. Trotzdem wollen wir jetzt nochmal ein Zeichen setzen und sagen, Leute, so geht das nicht, das löst keins unserer Probleme.
1: Die Beschäftigten aus Ludwigsfelde wollen am Vormittag vor dem Werk in Berlin-Marienfelde protestieren. Die offizielle Bestätigung fehlt noch, aber Fußball-Bundestrainer Julian Nagelsmann ist wohl zurückgetreten, berichten mehrere Medien. Tim Brockmeier mit dem, was bekannt ist.
3: Es gab ja gestern ein Krisengespräch in der DFB-Zentrale mit der DFB-Spitze rund um Präsident Bernd Neuendorf. Da wurde Nagelsmann einen Rücktritt nahegelegt. Er zeigte sich dem Vernehmen nach da noch eher uneinsichtig, hat jetzt eine Nacht drüber geschlafen und sich dann wohl doch eben zu diesem Rücktritt entschieden. Das sportlich enttäuschende Abschneiden der DFB-Elf mit diesem Aus im Elfmeterschießen gegen Paraguay kostete ihn am Ende den Job. Für den DFB beginnt dann jetzt die Suche nach einem Nachfolger. Es wird natürlich wild spekuliert über Jürgen Klopp. Noch aber steht er ja im Fußballimperium von Red Bull als Global Head of Soccer unter Vertrag.
1: Soweit die Antenne Brandenburg Nachrichten. 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
4: Jawohl, danke dir.
1: Gerne.
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4: Heute ist eher kein aufwendige Frisurwetter. Der Wind mischt nämlich ordentlich mit. Ansonsten gibt es einen freundlichen Mix aus Sonne und vielen Wolken. Meistens bleibt's trocken, auch wenn es jetzt zum Beispiel hier in Potsdam-Babelsberg nicht so aussieht. Ganz schön zugezogen und grau. Temperaturen landen heute bei zwischen 22 und 24 Grad. Die Nacht wird dann klar und frisch, 13 bis 11 Grad. Am Wochenende insgesamt ein bisschen mehr Wolken. Vor allem im Norden und Westen sind einzelne Schauer möglich. Dazu 20 bis 22 Grad. Und der Wind bleibt kräftig. Am Sonntag Gewitter möglich.
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4: Bitte aufpassen auf der A11 in Richtung Stettin. In der Einfahrt Korin liegen Holzteile auf der Fahrbahn. A9 Richtung Leipzig, zwischen Brück und Niemeck Baustelle, nur die linke Spur ist frei. A10 westlicher Ring Richtung Dreikafeland, zwischen Großkreuz und Vöben Stau nach einem Unfall, Sie brauchen 10 Minuten zusätzlich. B1, B5 in Richtung Küstrin-Kietz, zwischen dem Abzweig nach Darmsdorf und Jahnsfelde ebenfalls Unfall, da gibt's Behinderungen. Und geblitzt wird unter anderem, reichlich, auf der A2 Richtung Berlin, steht in Höhe Lenin, auf der B198 in Höhe Kleinzieten in Richtung A11, 70er-Zone. In Fino wird geblitzt, auf der Altenhofer Straße stadteinwärts. Dankeschön an Andreas aus Eberswalde. Und auf der Strecke wird geblitzt zwischen Kletzke und dem Abzweig nach Bad Wilsnack in der Ortsdurchfahrt Haaren. Weitere Tipps oder Warnungen gehen bitte an die 0331 70 98 101. Dankeschön im Voraus.
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4: Tagchen, yes! Wir wünschen einen schönen
6: Freitag! Wochenende!
7: Mein Wochenende wird großartig, weil ich werde mit meinen Kindern frühstücken gehen und danach mit meiner Mutter Kaffee trinken.

Schönen Freitag, guten Start ins Wochenende. Hier ist Antenne Brandenburg. Perfektes Timing. Die Sommerferien stehen vor der Tür und damit jede Menge Zeit für neue Musik im Auto. Zum Beispiel von Madonna.

0: Heute veröffentlicht Madonna ihr 15. Studioalbum Confessions 2. Elektronisch soll es sein, tanzbar mit jeder Menge Club-Sound. Einen kleinen Vorgeschmack hat Madonna selbst auf ihrem Instagram-Kanal gepostet.
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0: Klingt genauso, ne? Club-Sound.
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0: Klingt nach ordentlich Beat. Auch das Cover ist typisch Madonna, selbstbewusst, auffällig und natürlich ein echter Hingucker. Confessions 2 ist der Nachfolger des Kultalbums Confessions on the Dance Floor. Und jetzt hören wir die erste Single daraus, die da heißt Dance Teria.

0: Freitag, 10.20 Uhr, Sie hören Antenne Brandenburg. Über was wird da wohl geredet?
1: Ich persönlich schon aufs Essen und so die Fahrgeschäfte.
2: Neue Leute kennenlernen auf jeden Fall. Bisschen Spaß, halt auch für die Kinder.
3: Und Bekannte zu treffen, ist auch immer schön.
0: Ja, könnte fast überall in Brandenburg sein, ne? Aber das waren hier Töne vom Fürstenwalder Stadtfest. An diesem Wochenende ist im ganzen Land wieder jede Menge los. Wir geben gleich nochmal so einen kleinen Überblick in circa 20 Minuten hier auf Antenne.
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0: schönen Freitag. Guten Start ins Wochenende. Es ist 10.30 Uhr.
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2: Im Studio Frankfurt, Red Kirmse, Ihnen einen schönen guten Tag. Frankfurts Oberbürgermeister Axel Strasser will sich aus der Entscheidung über das von Enertrag geplante Windkraftprojekt im Ortsteil Güldendorf raushalten. Das sagte er auf der gestrigen Stadtverordnetenversammlung, bei der er erneut Fehler im Umgang mit Wahlkampfspenden eingeräumt hatte. Er hatte im Wahlkampf eine Spende von Enertrag über 3.000 Euro erhalten und sich für das Projekt eingesetzt. Strasser sagte dazu:
3: Das Projekt ist ja im Jahre 2024 angelaufen, also lange vor meinem Eintritt in das Amt des Oberbürgermeisters, und das Projekt wird weitergeführt. Was wir entschieden haben, ist, dass wir eine weitere Runde der Bürgerbeteiligung im Vorabverfahren sozusagen brauchen. Jetzt geht es darum, im Vorfeld tatsächlich zu werben, zu sprechen, zu kommunizieren, was soll da entstehen, welche Herausforderungen vielleicht auch Gefahren bestehen für die Bevölkerung.
2: Bei der gestrigen Stadtverordnetenversammlung haben auch zahlreiche Güldendorfer erneut gegen das geplante Vorhaben protestiert. Nach dem Fund von Keimen im Trinkwassernetz in Bucke und Märkisch-Oderland vor mehr als einer Woche werden Anwohner weiter gebeten, das Wasser abzukochen. Gestern wurden erneut Proben genommen. Die Ergebnisse sollen nach Angaben des Landkreises am Montag vorliegen. Zudem werde gegenwärtig noch die Ursache für die gefundenen koliformen Keime untersucht. Buckes Bürgermeister Thomas Mix sagte dazu:
4: Wir wissen nicht, woher es kommt. Wir haben 7 Messstellen im Stadtgebiet von Buko. Wir haben auffällige Messwerte an 2 Messstellen gefunden. Einmal in Lindenstraße 1, das ist auch ein Spülpunkt. Und das andere ist in der Berliner Straße, wo es festgestellt wurde. Deswegen an diesen Stellen ganz besonders vorsichtig sein. Aber grundsätzlich gilt die Warnung fürs gesamte Stadtgebiet. Und wir fordern weiterhin die Bürgerinnen und Bürger auf, ihr Wasser 3 Minuten abzukochen, bevor sie es verwenden.
2: Die Unternehmensverbände Berlin-Brandenburg und das Institut für Talententwicklung haben die besten Texte von Auszubildenden in der Hauptstadtregion ausgezeichnet. Gewonnen hat Jenny Schulz, die in der PCK-Raffinerie in Schwedt eine Ausbildung zur Werksfeuerwehrfrau macht. Der Preis ist mit 2.500 Euro dotiert und in ihrem Text schildert Schulz, wie sie sich mit ihrer Ausbildung einen Kindheitstraum erfüllt.
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2: Uns erwartet heute in Ostbrandenburg eine recht freundliche und meist trockene Mischung aus Sonnenschein und mitunter dickeren Quellwolken. Nur vereinzelt kann sich mal ein kurzer Schauer bilden und die meisten kommen aber trocken durch den Tag und dazu 22 bis 24 Grad.
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0: A9 Richtung Leipzig zwischen Brück und Niemegg ist an der Baustelle nur die linke Spur frei. Dann die A10 südlicher Ring Richtung Dreieck Werder. Zwischen Dreieck Nutetal und Michendorf löscht die Feuerwehr ein Fahrzeugbrand auf der Standspur. Rechte Spur ist zur Sicherheit abgeriegelt. A10 westlicher Ring Richtung Dreieck Havelland. Zwischen Großkreuz und Vöben 10 Minuten Stau. Grund dafür ist ein Unfall. B1, B5 Richtung Küstrin-Kietz. Zwischen dem Abzweig nach Darmsdorf und Jahnsfelde Behinderung. Auch da gab es einen Unfall. Und geblitzt wird unter anderem auf der A2 Richtung Berlin, steht in Höhe Lenin. Auf der B198 in Höhe Kleinzieten in Richtung A11. In Fino auf der Altenhofer Straße stadteinwärts. Und auf der Straße zwischen Kletzke und dem Abzweig nach Bad Wilsnack wird geblitzt in der Ortsdurchfahrt Haaren. 0331 70 98 101. Die Nummer zur Antenne-Verkehrsredaktion, falls Sie noch eine Ergänzung haben. Dankeschön im Voraus.
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0: Jedes Mal, wenn dieser Song läuft, denke ich an unser Brandenburg. Denn in Storkow im Landkreis Oder Spree gibt's ja auch ein Philadelphia. Allerdings sieht's dort ganz anders aus. Viel Natur, grüne Wälder, weite Felder. Das Song Philadelphia in Pennsylvania dagegen ist eine Großstadt. Grauer Beton, Straßenlärm, Hochhäuser. Und genau dort spielt auch der Song Streets of Philadelphia. Bruce Springsteen auf Antenne Brandenburg, der erste von 3 Songs nonstop.

0: Vielleicht ist heute für Sie schon der letzte Arbeitstag vor dem Sommerurlaub. Das passt perfekt, denn im Antenneland wird am Wochenende ordentlich gefeiert. Zum Beispiel beim Flößerfest in Finofurt, beim Spreewaldfest in Lübbenau oder beim großen Stadtfest in Fürstenwalde. Was da alles los ist, weiß Antenne-Reporterin Eva Kirchner.
1: Beim Tanzverein United Dancers im Fürstenwalder Pinschring laufen seit Wochen die Vorbereitungen für den Auftritt beim Stadtfest. Dort auf der großen Bühne dabei zu sein, ist quasi ein Muss, findet Vereinschefin Lea Bogasch.
2: Es ist eine tolle Erfahrung, auf dem Marktplatz zu stehen, die Eltern zu sehen, dann den Applaus zu bekommen.
1: Doch nicht nur bei den Tanzvereinen und regionalen Musikgruppen laufen die Vorbereitungen. Auch in der Stadtverwaltung gibt es letzte Absprachen, aber insgesamt steht das Programm, in dem ganz viel Fürstenwalde steckt, weiß Stadtsprecherin Nadine Gebauer, wie zum Beispiel beim großen Kinderfest am Dom.
3: Ganz viele Fürstenwalder Anbieter, die mit Kindern arbeiten, die werden da sein und einfach für die Familien einen wundervollen Tag präsentieren.
1: Dazu gibt es Stadtfest Rummel mit Riesenrad- und Fahrgeschäften, einen Mittelaltermarkt und ein buntes Programm auf drei Bühnen. Es soll trotz angespannter Haushaltslage ein schönes Fest für alle werden, wünscht sich die Stadtsprecherin.
3: Da kommt die ganze Stadt zusammen, man sieht Leute wieder, die man seit Jahren nicht getroffen hat, kommt mal wieder ins Gespräch. Und um wirklich den Zusammenhalt und diese Identität einer Stadt zu haben, ist so ein Stadtfest unbedingt wichtig.
0: Das Stadtfest. 3 Tage lang in Fürstenwalde präsentiert von Antenne Brandenburg. Los geht's heute Abend um 18 Uhr mit dem Fassbieranstich. Viel Spaß.
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0: Jetzt scheint es tatsächlich offiziell zu sein. Das Aus von Julian Nagelsmann als Bundestrainer. Über eine Abfindung wird schon gesprochen und natürlich läuft die Gerüchteküche über seinen Nachfolger sofort heiß. Der Name, der immer wieder fällt, Jürgen Klopp. Was denken Sie, ist Kloppo geeignet?
1: Was ich am geilsten fand, als er mit Liverpool die Champions League gewonnen hat, wo er gefragt wurde, was war der größte Erfolg, hat er den Aufstieg mit Mainz erwähnt. Und das kam schon authentisch rüber.
2: Meiner Meinung nach wäre es schon der Kandidat vor Nagelsmann gewesen und mein persönlicher Wunschkandidat.
3: Wenn er bereit ist, soll er es machen. Das ist ein Himmelfahrtskommando.
1: Ich weiß nicht, seit er bei RB war, bin ich nicht mehr so ein großer Fan von ihm, aber der wird es wahrscheinlich und der wird es auch können.
4: Wer soll Bundestrainer werden, wenn nicht ein Welttrainer?
0: Ich sag mal so, langweilig wird die Trainersuche garantiert nicht. Mal sehen, wer am Ende wirklich auf der Bank sitzt.

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1: Im Studio Arne Sprung. Schönen guten Tag. Wenn Waren und Dienstleistungen aus Brandenburg ins Ausland verkauft werden, dann meistens nach Polen. Unter anderem deswegen empfängt Ministerpräsident Wojtko heute den Marschall der polnischen Wojewodschaft Niederschlesien. Hanno Geduldig berichtet.
2: Für 4,2 Milliarden Euro wurden im vergangenen Jahr Waren nach Polen verkauft, fast 5% mehr als im Vorjahr. Den größten Anteil haben hierbei Fahrzeuge und Fahrzeugteile. Auch bei Importen ist Polen der wichtigste Handelspartner. Für 4,4 Milliarden wurde in Polen eingekauft, vor allem Erdöl und Erdgas. Bei dem Treffen heute von Wojtke und dem Marschall der Woiwodschaft Niederschlesien geht es aber nicht nur um die Wirtschaft. Seit 10 Jahren besteht eine Regionalpartnerschaft mit der polnischen Region mit gemeinsamen Konferenzen und Besuchen. Und die soll heute verlängert werden.
1: Brandenburgs Umweltministerin Mittelstädt startet ihre Wassertour heute mit ersten Stationen in der Uckermark. Es geht um den Schutz der Moore, den Wasserrückhalt in der Landschaft und um Konzepte zum Niedrigwasser. Jola Jordans berichtet.
3: Am Vormittag informiert sich die Ministerin über angepasste moorschonende Bewirtschaftung, einschließlich Technikvorführung im Gelände.

0: Und morgen. Axel Walter berichtet.
1: Es werden sich mehrere Großhandelslager und Filialen unter anderem von Kaufland, Rewe und Edeka beteiligen. Auch IKEA, H&M und das KDW in Berlin seien dabei, erklärte eine Verdi-Sprecherin. Erstmals streiken die Beschäftigten des Einzelhandels in Berlin und Brandenburg gemeinsam, nachdem die Friedenspflicht in Brandenburg zum 1. Juli ausgelaufen ist.
0: Hintergrund der Warnstreiks ist ein Tarifstreit. Julian Nagelsmann steht vor dem Aus als Trainer der deutschen Fußballnationalmannschaft. Er wird nach übereinstimmenden Medienberichten seinen Rücktritt erklären. Michael Küster mit Einzelheiten dazu.
2: Das frühe Aus im 16. Finale gegen Paraguay, dazu mehrere Kommunikationspannen im Vorfeld des Turniers. Offenbar zu viel für die Spitze des Deutschen Fußballbunds. Wie die Bild-Zeitung berichtet, werde Julian Nagelsmann das nach der gestrigen Krisensitzung unterbreitete Angebot des DFB annehmen und seinen Rücktritt als Bundestrainer erklären. Nagelsmann hatte das DFB-Team vor 3 Jahren von Hansi Flick übernommen. Wer die Nationalmannschaft künftig trainieren wird, steht zur Stunde noch nicht fest.
0: Soweit die Antenne Brandenburg Nachrichten. 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
4: Heute ist ordentlich Bewegung am Himmel. Die Wolken ziehen im Eiltempo übers Land. Der Wind schiebt sie kräftig an. Trotzdem bleibt es meist trocken bei einem Mix aus Sonne und Wolken. 22 bis 24 Grad sind drin. Die Nacht wird dann klar und frisch. 13 bis 11 Grad. Morgen ziehen dann wieder mehr Wolken auf. Vor allem im Norden und Westen sind einzelne Schauer möglich. Dazu 20 bis 22 Grad. Und auch der Sonntag bleibt wechselhaft. Sonne und Wolken im Wechsel, hier und da auch mal ein Schauer. Blitz und Donner ebenfalls denkbar.
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4: A9 Richtung Leipzig. Zwischen Brück und Niemeck ist an der Baustelle nur die linke Spur frei. A10 östlicher Ring Richtung Dreieck Barnim. Zwischen Dreieck Spreeau und Freienbrink bitte aufpassen, da liegen Gegenstände auf der linken Spur. A10 südlicher Ring Richtung Dreieck Werder. Zwischen Dreieck Nutetal und Michendorf ist die Feuerwehr nach einem Fahrzeugbrand weiterhin im Einsatz. Die rechte Spur ist gesperrt. A10 westlicher Ring Richtung Dreieck Havelland. Zwischen Großkreuz und Vöben Unfall. 10 Minuten Stau. B1, B5 in Richtung Küstrin-Kietz. Zwischen dem Abzweig nach Darmsdorf und Jahnsfelde Behinderungen nach einem Unfall. Und geblitzt wird. Auf der A2 Richtung Berlin steht in Höhe Lenin, auf der B198 in Höhe Kleinzieten in Richtung A11 im 70er-Bereich. In Fino wird geblitzt auf der Altenhofer Straße stadteinwärts und auf der Strecke zwischen Kletzke und dem Abzweig nach Bad Wilsnack in der Ortsdurchfahrt Haaren. Weitere Tipps oder Warnungen gehen bitte an die 0331 70 98 101. Da hat der Antenne-Verkehrsservice für Sie ein offenes Ohr. Bitte fahren Sie vorsichtig, kommen Sie gut an.
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4: Schönen Freitag, guten Start ins Wochenende. Im Netz kursieren gerade jede Menge Tipps und Hausmittel gegen Pigment- und Altersflecken. Was wirklich hilft und was Sie sich sparen können, klären wir gleich nach 2 Songs mit RBB Gesund.

0: Pigmentflecken im Gesicht oder auf den Händen? Spätestens im Sommer beschäftigen die viele. Im Internet gibt's dazu jede Menge Tipps, von Zitronensaft bis Sonnencreme als ewiger Jungbrunnen. Und was davon wirklich stimmt, das klären wir jetzt mit Lucia Henrici aus der RBB Gesundredaktion. Sind Altersflecken und Sonnenflecken eigentlich dasselbe?
1: Ja, das sind zwei umgangssprachliche Begriffe für dasselbe Phänomen, nämlich eben Pigmentflecken, die vor allem auf Händen, dem Dekolleté oder im Gesicht auftauchen. Die gesamte UV-Licht-Lebenserfahrung unserer Haut ist nämlich die wichtigste Ursache für diese solare Lentiginis, so heißen die medizinisch.
0: Viele möchten solche Flecken ja am liebsten erst gar nicht bekommen. Was hilft denn da wirklich und was ist eher ein Mythos?
1: Tatsächlich kann man viel tun, denn da UV-Schäden ja die Hauptursache für die Sonnenflecken sind, kann man theoretisch mit gutem Sonnenschutz wirklich die allermeisten für immer verhindern. Also durch Breitbandsonnenschutzmittel mit UVA und UVB-Schutz, erfordert aber eben auch tägliche Cremedisziplin. Und natürlich habe ich keinen Einfluss darauf, wie das als Kind gelaufen ist, ob mir da jemand Sonnencreme verpasst hat. Aber es heißt, jetzt jeder Tag zählt, ich kann immer was tun.
0: Und wenn die Flecken schon da sind, was bringt tatsächlich was? Also Laser, Cremes oder gibt's doch noch irgendwie ein Hausmittel?
1: Also das effektivste Mittel ist tatsächlich das Lasern. Auch Cremes können Sonnenflecken aufhellen, zum Beispiel solche mit Retinoiden. Die lassen Pigmentflecken dann erblassen, indem sie die Hauterneuerung fördern. Nachteil ist, das dauert ein bisschen, Wochen bis Monate. Grob kann ich sagen, bei den Lasermethoden ist man so mit 150 bis 600 Euro für eine kleine befleckte Stelle dabei, also nicht gerade billig. Die Cremes liegen meist grob bei 20 bis 50 Euro, da kommt es auf den Wirkstoff an. Die Hausmittel, nach denen du gefragt hast, also Zitronensaft, Natron, Apfelessig und was da online noch alles empfohlen wird, dafür gibt es keine überzeugenden wissenschaftlichen Wirkbeweise.
0: Die wichtigste Erkenntnis, der beste Schutz beginnt nicht erst, wenn die Flecken da sind, sondern mit konsequentem Sonnenschutz. Dankeschön, Lucia.
1: Sehr gerne.
0: Schönes Wochenende.
1: Euch auch und dir.

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0: Schönen Freitag, schönen Vormittag, es ist 11.30 Uhr.
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2: Im Studio Frankfurt, Dorette Kirmse, Ihnen einen schönen guten Tag. Nach dem tödlichen Hochhaussturz eines 6 Jahre alten Jungen in Frankfurt hat die Staatsanwaltschaft ein Ermittlungsverfahren gegen die Mutter eingeleitet. Es werde aber weiter von einem Unfall ausgegangen. Zudem findet heute nach Angaben der Staatsanwaltschaft die Obduktion des Jungen statt. Unterdessen sucht die Polizei weiter nach Zeugen. Der Junge war am Dienstagabend aus dem 11. Stock eines Hauses im Frankfurter Aurora-Hügel gestürzt. Frankfurts Oberbürgermeister Axel Strasser will sich aus der Entscheidung über das von Enertrag geplante Windkraftprojekt im Ortsteil Güldendorf raushalten. Das sagte er auf der gestrigen Stadtverordnetenversammlung, bei der er erneut Fehler im Umgang mit Wahlkampfspenden eingeräumt hat. Er hatte im Wahlkampf eine Spende von Enertrag über 3.000 Euro erhalten und sich für das Projekt eingesetzt. Strasser sagte dazu:
3: Das Projekt ist ja im Jahre 2024 angelaufen, also lange vor meinem Eintritt in das Amt des Oberbürgermeisters, und das Projekt wird weitergeführt. Was wir entschieden haben, ist, dass wir eine weitere Runde der Bürgerbeteiligung im Vorabverfahren sozusagen brauchen. Jetzt geht es darum, im Vorfeld tatsächlich zu werben, zu sprechen, zu kommunizieren, was soll da entstehen, welche Herausforderungen vielleicht auch Gefahren bestehen für die Bevölkerung.
2: Bei der gestrigen Stadtverordnetenversammlung haben auch zahlreiche Anwohner erneut gegen das geplante Vorhaben im Frankfurter Ortsteil Güldendorf protestiert. Nach dem Fund von koliformen Keimen im Trinkwassernetz in Buko und Märkisch-Oderland vor mehr als einer Woche werden Anwohner weiter gebeten, das Wasser abzukochen. Gestern wurden erneut Proben genommen. Die Ergebnisse sollen nach Angaben des Landkreises am Montag vorliegen. Zudem werde gegenwärtig noch die Ursache für die Keime untersucht. Bukos Bürgermeister Thomas Mix sagte:
4: Wir wissen nicht, woher es kommt. Wir haben 7 Messstellen im Stadtgebiet von Buko. Wir haben auffällige Messwerte an 2 Messstellen gefunden. Einmal Lindenstraße 1, das ist auch ein Spülpunkt. Und das andere ist in der Berliner Straße, wo es festgestellt wurde. Deswegen an diesen Stellen ganz besonders vorsichtig sein. Aber grundsätzlich gilt die Warnung fürs gesamte Stadtgebiet. Und wir fordern weiterhin die Bürgerinnen und Bürger auf, ihr Wasser 3 Minuten abzukochen, bevor sie es verwenden.
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2: Heute eine recht freundliche Mischung aus Wolken und Sonne. Nur vereinzelt kann es mal einen kurzen Schauer geben. Meistens kommen wir aber trocken durch den Tag bei 22 bis 24 Grad. Es ist 11.33 Uhr.
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0: Ist viel los. B169 in Richtung Senftenberg. Zwischen Drebkau und Neupetershain Nord laufen 2 Hunde auf der Straße hin und her. Bitte aufpassen. A10 südlicher Ring Richtung Dreieck Werder. Zwischen Dreieck Nutetal und Michendorf Feuerwehr noch im Einsatz. Da gab's ein Fahrzeugbrand. Rechte Spur ist abgeriegelt. A10 westlicher Ring Richtung Dreieck Hafeland. Stau nach einem Unfall zwischen Großkreuz und Vöben. 10 Minuten plus. Landkreis Oberhavel, auf der Strecke zwischen Hennigsdorf und Niederneuendorf, aktuell voll gesperrt. Landkreis Uckermark, zwischen Kleptow und dem Abzweig nach Klockow ist die Straße gesperrt, auch da gab es einen Unfall. Stadtverkehr Berlin, A111 in Richtung Oranienburg, zwischen am Festplatz und Tunnelflughafen Tegel ist die rechte Spur gesperrt, da laufen Bauarbeiten. Und geblitzt wird reichlich auf der nördlichen A10 am Kreuz Oranienburg in der Überleitung zur A111. Auf der A24 Richtung Hamburg, kurz hinter Fähr Berlin. Auf der B198 in Höhe Kleinzieten in Richtung A11. In Fino wird geblitzt auf der Altenhofer Straße stadteinwärts. Und auf der Strecke zwischen Kletzke und dem Abzweig nach Bad Wilsnack in der Ortsdurchfahrt Haaren. Und dann bloppt hier gerade noch orange auf. Aufpassen bitte auf der A11 in Richtung Stettin. Zwischen Joachimsthal und Pfingstberg gibt es Behinderungen wegen einer ungesicherten Unfallstelle auf der linken Spur. Bitte fahren Sie vorsichtig und kommen Sie gut an. Hier gibt's jetzt 3 Songs nonstop.
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0: 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Mit dem Vorsicht aus der Antenne Verkehrsredaktion. Bitte aufpassen, falls Sie auf der A10, dem östlichen Ring, Richtung Dreieck Barnim unterwegs sind. Zwischen Rüdersdorf und Hellersdorf liegt ein Reifen auf der rechten und der mittleren Spur.
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0: Schönen Freitag, guten Start ins Wochenende. Es ist so viel los im Antenneland. Flößerfest in Finofurt, Elbe-Badetage in Wittenberge oder ab nach Lübbenau. Spreewald und Schützenfest. Kollege Christopher Hameister auf der Bühne.
1: Ja, und passend zur Spreewaldgurke wünsche ich dir erstmal einen schönen Gurkentag.
0: Oh mein Gott.
1: Also es ist Spreewald und Schützenfest. Das ganze Wochenende geht heute schon los, so mit Party-DJs. Morgen dann Familienprogramm. Volker Rosin kommt. Sonntag meine Lieblinge vom Polizeiorchester. Mhm. Und abends kommt der Präsident. Also Mr. President mit seinem Mega-Hit. Ja, ja, der Coco Jumbo.
0: Ja, ja, ey.
1: Ejo. Genau der ist da.
0: Sag mal, und am Hafen, da gibt's bestimmt wieder so ein Kahn-Korso.
1: Ja. Das ist ja Tradition. Ja. Immer am Sonntag, 15 Uhr, Lübbenau, bekannt für den Spreewaldkahn. Mhm. Und da zeigen sich etliche bunt geschmückte Kähne. Mhm. Dürfen Sie auf gar keinen Fall verpassen. Ich freue mich auf Sie.
0: Ja, Herr Hameister, also auch da.
1: Ja, ab morgen.
0: Ja, bitte nicht ins Wasser fallen.
1: Nee, ich versuch's.
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0: Freitag kurz vor Mittagessen. Und ohne Deutschland fühlt sich die Fußball-WM irgendwie so ein bisschen, naja, leiser an, ne? Deshalb ein kurzes Update von mir. Portugal hat heute Nacht Kroatien rausgeworfen und damit steht am Montag ein echtes Kracher-Achtelfinale fest. Portugal gegen Spanien.
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1: Im Studio Arne Sprung. Schönen guten Tag. Jetzt ist es offiziell. Fußballnationaltrainer Nagelsmann hat seinen Rücktritt erklärt. In einer Mitteilung des Deutschen Fußballbundes heißt es, mit dem Schritt ziehe Nagelsmann die Konsequenz aus dem schlechten Abschneiden bei der WM. Die Sportreporter Tim Brockmeier.
2: Nach einem Krisengespräch gestern mit der DFB-Spitze in der DFB-Zentrale, in der sich Nagelsmann dem Vernehmen nach eher uneinsichtig gezeigt hatte, und nach einer Nacht drüber schlafen, entschied er sich doch für den Rücktritt. Das sportlich enttäuschende Abschneiden der DFB-Elf mit dem Aus im Elfmeterschießen gegen Paraguay kostete Nagelsmann letztendlich den Job, aber auch seine wiederholten kommunikativen Patzer vor der WM und direkt nach dem Ausscheiden hatten ihm viel Kritik eingebracht.
1: Nachfolger von Nagelsmann soll Jürgen Klopp werden. Der DFB will mit ihm Verhandlungen beginnen. Jedes Jahr schön, wenn die Sommerferien beginnen, vor allem für die Kinder. Nicht so schön ist, dass es dann auf den Autobahnen voll wird. Wann und wo sie mit deutlich mehr Verkehr rechnen müssen, weiß Hanno Geduldig.
3: Richtung Süden und Richtung Nord- und Ostsee sind schon ab heute viele unterwegs. Denn in gleich 6 Bundesländern beginnen die Schulferien. Kommende Woche wird's dann in der Region noch voller. Brandenburg und Berlin starten in die große Sommerpause. Eng wird es vor allem an Baustellen. Eine ist jetzt am Wochenende auf der A10. Richtung Dreieck Havelland wird ab heute Abend 20 Uhr die Autobahn zwischen Potsdam Nord und Spandau gesperrt. Bis voraussichtlich Sonntag 20 Uhr. Hier werden Hitzeschäden repariert. Die Antenne Verkehrsredaktion empfiehlt generell, fahren Sie nicht in der Rushhour, also nicht von 7 bis 9 oder von 16 bis 19 Uhr.
1: Steuerentlastungen und weniger Bürokratie, das verspricht die Bundesregierung den Unternehmen mit dem gestern angekündigten Reformpaket. Wie nehmen das die Betriebe in Brandenburg auf? Der Geschäftsführer der Industrie- und Handelskammer Cottbus, André Fritsche, sagte uns dazu.
4: Wir sehen natürlich, dass gerade die Umkehr von den Genehmigungspflichten, also dass diese Berichtspflichten jetzt

0: Wegen Konzert- und Sportarena sollen die mehrtägigen Feierlichkeiten von Megastar Taylor Swift und Footballspieler Travis Kelce stattfinden. Die Fahrzeuge sollen etwa 100 Freunde und Familienmitglieder des Paares an die Arena gebracht haben, teilweise auch Prominente. In kleinerem Kreis soll dann zusammen mit dem Brautpaar ein Probeessen stattgefunden haben. Die ganz große Hochzeitsparty von Swift und Kelce soll heute Abend stattfinden, mit etwa 1000 Gästen.
1: Soweit die Antenne Brandenburg Nachrichten. 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
3: Der Wind pustet Ihnen heute quasi die Suppe auf dem Löffel kalt. Zur Mittagszeit jetzt pfeift er weiterhin ganz schön kräftig übers bzw. durchs Antenneland. Dazu gibt's einen Mix aus Sonne und Wolken. Meistens bleibt's trocken. Temperaturen landen heute bei 22 bis 24 Grad. Die Nacht wird dann klar und frisch. 13 bis 11 Grad. Morgen ziehen dann wieder mehr Wolken auf. Vor allem im Norden und Westen sind dann auch Schauer möglich bei 20 bis 24 Grad. Am Sonntag auch so, da kann es aber hier und da sogar auch mal ein Gewitter geben.
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3: A9 Richtung Leipzig. Zwischen Belitz und Brück bitte aufpassen, da liegen Gegenstände auf der mittleren Spur. A10 östlicher Ring Richtung Dreieck Barnim. Zwischen Dreieck Spreeau und Freienbrink Baustelle 20 Minuten on top. A10 südlicher Ring Richtung Dreieck Werder. Zwischen Dreieck Spreeau und Niederlehme Unfall, da gibt es Behinderungen. A10 westlicher Ring Richtung Dreieck Werder. Zwischen Potsdam Nord und Vöben Baustellenstau 10 Minuten plus. A11 in Richtung Stettin. Zwischen Joachimsthal und Pfingstberg Behinderungen nach einem Unfall auf der linken Spur. A19 Richtung Dreieck Wittstock-Dosse. Zwischen Rastplatz Eldetal und Wittstock liegen mehrere Leitkegel auf der linken Spur. Aus dem Landkreis Oberhavel auf der Strecke zwischen Hennigsdorf und Niederneuendorf vollgesperrt. Landkreis Oberhavel. Zwischen Lehnitz und dem Abzweig nach Zülslage liegt ein umgestürzter Baum auf der Straße. Und noch Landkreis Uckermark. Zwischen Kleptow und dem Abzweig nach Glockow ist die Straße nach einem Unfall weiterhin gesperrt. Bitte fahren Sie vorsichtig und kommen Sie gut an.
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0: Freitagmittag. Jetzt schauen wir mal, wer Lust auf Essen hat.
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0: Hallo, wer ist denn da?
2: Ja, hallo, hier ist Dina aus Cottbus.
0: Herzlichen Glückwunsch, Sie gewinnen unser WM-Grillpaket von Goldner mit Bratwürsten, Currywurstwürsten, Knackern und Kartoffelsalat.
2: Ist das der Hammer? Das glaube ich ja nicht. Ich habe ja sonst nie Glück im Gewinnen. Sehr schön. Ach, Gott sei Dank hat es mal geklappt. Das ist schön.
0: Wie ist es bei Ihnen? Was landet beim Grillen zuerst auf dem Rost?
2: Also zuerst Bratwürste, aber dann auch Gemüse.
0: Da werde ich ja ganz ohr. Was denn so?
2: Na, Zucchini und Tomaten und dann Kombination ein bisschen Käse drüber.
0: Mm. Oh, toll, ja, das klingt wirklich lecker. Lassen Sie sich schmecken. Viel Spaß dann mit dem Paket und Dankeschön fürs Mitmachen.
2: Ja, gerne.
0: Ina, schönes Wochenende.
2: Dankeschön.
0: Bitte nicht auflegen, Marie nimmt ihre Daten auf.
2: Vielen Dank.
0: Grüße nach Cottbus.
2: Dankeschön.
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0: Hier ist Antenne Brandenburg mit einer Vorsicht aus der Antenne Verkehrsredaktion. Bitte aufpassen auf der A10 südlicher Ring Richtung Dreieck Spreeau. Zwischen Dreieck Potsdam und Ferch liegen Reifenteile auf der Fahrbahn verteilt. 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

0: Es ist 12.30 Uhr.
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2: Im Studio Frankfurt-Oder, Sarah Chibi, guten Tag. In Frankfurt-Oder laufen bereits die ersten Vorbereitungen für das diesjährige Stadtfest Bunter Hering. Dieses findet am übernächsten Wochenende statt. Vom 10. bis zum 12. Juli wird die Innenstadt zur großen Festmeile. Das Stadtmarketing arbeitet derzeit an den letzten organisatorischen Details, so Stadtmarketingchef Thomas Pelaski.
3: Nach meinem Wissensstand wird schon jetzt am Wochenende der Brunnenplatz gesperrt und da werden erste Konstruktionen angeliefert. Die Kirmesbetreiber kommen auch langsam und dann ab Montag ist es mit den ersten Straßensperrungen zu rechnen und die ganze große Infrastruktur wird aufgebaut.
2: Gesperrt wird ab Montag erst einmal die große Scharnstraße zwischen Bischof und Regierungsstraße. Rundherum gelten absolute Halteverbote. In Ostbrandenburg fällt an vielen Schulen immer wieder Unterricht aus. Das sei auch problematisch für die Ausbildung nach der Schule, sagt Martin Römer, Pressesprecher der Handwerkskammer Frankfurt.
4: Jede ausgefallene Unterrichtsstunde bedeutet, dass wichtige Grundlagen fehlen können, sei es in Mathematik, Deutsch oder Naturwissenschaften. Diese Kenntnisse sind jedoch entscheidend für eine erfolgreiche Ausbildung im Handwerk. Wenn Schülerinnen und Schüler über längere Zeit Unterricht verpassen, erschwert das den Einstieg in die Ausbildung und erhöht den Unterstützungsbedarf in den Betrieben. Deshalb ist eine verlässliche Unterrichtsversorgung eine wichtige Voraussetzung, um junge Menschen gut auf ihren Berufsweg vorzubereiten und den Fachkräftenachwuchs im Handwerk zu sichern.
2: Zuletzt war bekannt geworden, dass an der Burgschule in Lebus zeitweise fast die Hälfte der Lehrkräfte ausgefallen war, etwa wegen Krankheit oder Elternzeit. Die Waldbrandgefahr bleibt weiter angespannt. Besonders betroffen sind aktuell die Landkreise Barnim und Märkisch-Oderland. Dort gilt nach Angaben der zuständigen Forstbehörden die zweithöchste Gefahrenstufe 4. Gründe dafür sind die anhaltende Trockenheit und der Wind. Bereits kleine Funken können ausreichen, um Brände auszulösen. Die Behörden rufen daher zu besonderer Vorsicht auf. Brandenburg verzeichnet überdurchschnittlich viele Waldbrände und gehört seit Jahren zu den am stärksten betroffenen Bundesländern. Soweit die Nachrichten aus der Region. 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
2: Sonne und Wolken spielen heute Fangen am Ostbrandenburger Himmel. Es ist trocken soweit. Der Wind hat allerdings ganz schön Fahrt aufgenommen. Teilweise Stärken 6 bis 8. Aktuell 20 Grad in Joachimsthal, 21 Grad in Fürstenwalde. Dort wird am Wochenende das Stadtfest gefeiert und auch 21 Grad in Garz an der Oder.
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5: A10 östlicher Ring Richtung Dreieck Barnim. Zwischen Dreieck Spreeau und Freinbring stehen Sie in der Baustelle 20 Minuten im Stau. A10 südlicher Ring Richtung Dreieck Werder. Zwischen Dreieck Spreeau und Niederlehme Behinderungen nach einem Unfall. A10 westlicher Ring Richtung Dreieck Werder. Zwischen Potsdam Nord und Vöben Baustellenstau, da sind es 20 Minuten plus. A11 in Richtung Stettin. Zwischen Joachimsthal und Pfingstberg gibt es Behinderungen nach einem Unfall auf der linken Spur. Landkreis Oberhavel auf der Strecke zwischen Hennigsdorf und Niederneuendorf voll gesperrt und geblitzt wird. Unter anderem auf der A24 Richtung Hamburg steht kurz hinter Fährberlin und in Fino auf der Altenhofer Straße stadteinwärts. Wenn Sie noch was haben von unterwegs, eine Ergänzung für unseren Antenne-Verkehrsservice, Stau, Blitzer, Verkehrsbehinderung, Entwarnung, dann bitte Bescheid sagen unter 0331 70 98 101. Danke im Voraus.
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5: Zeit für unser kleines Musikpäckchen. Immer in Hallo Brandenburg. 3 Songs nonstop, immer um kurz nach 11. Los geht's jetzt mit Britney Spears. Sometimes.

0: 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Opa möchte vielleicht zum Oldtimer-Flugtag nach Bienenfarm, Oma lieber zum Spreewaldfest, Mama und Papa zieht's zum Mittelalter-Spektakel auf die Burg Beeskow und die Kinder, die sind meistens schon glücklich, wenn sie irgendwo matschen dürfen oder Pommes finden. Am Wochenende ist im Antenneland wieder richtig viel los. Ein Highlight ist auf jeden Fall der erste Matsch-Cup in Küritz. Fußball im Schlamm. Und unser Morgenreporter Ivo Ziemann hat heute schon mal beim Aufbau mit angepackt.
1: Also, wir sind hier fleißig am Matschen. Genauer gesagt, versuche ich hier gerade mit dem Spaten ein bisschen Wasser und Lehm, der hier ist, zu vermischen. Weil wir wollen keine Wasserfläche, wir wollen keine Lehmfläche, wir wollen eine schöne Matschepampe haben. Aber mit dem Spaten ist es tatsächlich ein bisschen schwierig. Ich gehe mal zum Organisator, Stefan.
2: Ja, wenn man sich hier umguckt, sehen wir schon mal einen Flug. Da kommt ein Quad vor. Und dann werden sich zwei Leute hier an der Matschgrube verdient machen.
1: Ist ein bisschen wie Landwirtschaft.
2: Definitiv. Da komme ich zwar nicht her, ist nicht mein Steckenpferd, aber hier lernt man dazu.
1: Um was zu erreichen am Ende?
2: Ja, der Vergleich, also jede Mama und jeder Papa werden es vielleicht kennen. Also wenn man irgendwann eine Babywindel öffnet, dann hat man was Ähnliches.
1: Ja, so soll es dann von der Farbe und von der Konsistenz sein, ja?
2: 1:1.
1: Und da sollen die Leute sich dann reinschmeißen, beziehungsweise ich vielleicht gleich, weiß ich auch noch nicht.
2: Wir werden es ihnen maximal schwer machen, von A nach B zu kommen und das dann auch noch mit einem Ball. Darin besteht ja letztlich auch die Gaudi.
1: So, also jetzt mit dem Quad hier durch, jetzt wird hier mal ordentlich durchgemischt die Sache. Gas, Gas, mehr Matschen! Oh, das spritzt in alle Richtungen.
0: Na dann viel Spaß beim Wäschewaschen am Sonntag. Noch mehr Ausflugstipps fürs Wochenende gibt's natürlich wie immer auf antennebrandenburg.de. Einen schönen wünschen wir. Sunday.

0: Kurz vor 7 Uhr morgens in New York. Die ersten Swifties stehen schon an den Absperrungen und Taylor Swift sitzt vielleicht gerade beim Styling. Taylor Swift, diese Frau hier, die wir gerade gehört haben. Wenn sich die Gerüchte bewahrheiten, steigt heute wohl die größte Promi-Hochzeit des Jahres. Der Madison Square Garden soll dafür komplett umgebaut worden sein in einen riesigen Blumengarten. Rund 1000 Gäste werden erwartet, mit dabei angeblich Stars wie Ed Sheeran oder Selena Gomez. Gefeiert werden darf dann bis tief in die Nacht hinein, bis 4 Uhr morgens. Der Dresscode, langes Abendkleid und Smoking, die Hochzeit von Taylor Swift. Und ganz ehrlich, ne, gut, dass der Madison Square Garden klimatisiert ist. Draußen werden heute in New York nämlich wieder fast 40 Grad erwartet. Da kommt man in so einem Smoking ganz schön ins Schwitzen. Wie auch immer, alles Gute dem Paar. Es ist 12.55 Uhr.
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1: Im Studio Arne Sprung. Schönen guten Tag. Jetzt ist es offiziell. Fußballnationaltrainer Nagelsmann hat seinen Rücktritt erklärt. Er zieht damit die Konsequenz aus dem frühen Scheitern der Nationalmannschaft bei der Weltmeisterschaft. Anne van Eickels berichtet.
2: Es gab gestern ein vertrauliches Gespräch zwischen Julian Nagelsmann und der DFB-Spitze und da hat Nagelsmann seinen Rücktritt angeboten. Sein oberstes Ziel sei immer der Erfolg der Mannschaft gewesen und die habe nach so einer herben Enttäuschung die Chance auf einen unbelasteten Neuanfang verdient. Das teilte Nagelsmann in einem schriftlichen Statement des DFB mit und wer neuer Bundestrainer werden soll, das ist jetzt auch schon klar. Da hat sich die DFB-Spitze auf Jürgen Klopp festgelegt und das ganz offen ebenfalls in der Mitteilung kommuniziert. Die Verbandsführung suche nunmehr das Gespräch, heißt es da. Und Klopp habe bereits seine grundsätzliche Bereitschaft zur Übernahme des Postens signalisiert.
1: Der Urlaubsverkehr beginnt. In gleich 6 Bundesländern beginnen heute die Sommerferien. Mit vollen Autobahnen müssen Autofahrer deswegen ab heute Richtung Süden und Richtung Nord- und Ostsee rechnen. Eng wird es vor allem an Baustellen. Kommende Woche wird es dann in der Region noch voller. Brandenburg und Berlin starten dann in die große Sommerpause. Um die Abwasserentsorgung von Berlin ist ein Streit entbrannt. Die Kommunen rund um Berlin wollen Klarheit bei der Finanzierung. Bisher reinigen die Berliner Wasserbetriebe auch das Abwasser der Umlandgemeinden in ihren Klärwerken. Doch wegen des starken Wachstums reichen die spätestens ab 2042 nicht mehr aus. Die Berliner Wasserbetriebe fordern von Brandenburg eine Beteiligung an den Ausbaukosten. Brandenburgs Kommunen wollen aber zunächst konkrete Zahlen. Bernaus Bürgermeister André Stahl.
3: Es muss auf jeden Fall eine Lösung innerhalb der nächsten 12, 15 Monate gefunden werden, dass wenigstens die Richtung ungefähr klar ist, wo es hingeht. Und vor allen Dingen muss klar sein, dass die beiden Landesregierungen es als gemeinsame Aufgabe betrachten und wir nicht anfangen, mit jedem einzelnen Aufgabenträger den Versuch zu unternehmen, eigene Lösungen zu finden und mit Berlin uns in irgendeiner Weise zu verständigen oder auch nicht zu verständigen.
1: Die SPD hat die geplante Attestpflicht ab dem ersten Krankheitstag als notwendigen Kompromiss verteidigt. Generalsekretär Klüssendorf sagte in der ARD, die gefundene Regelung sei so wörtlich das kleinere Übel. Der Koalitionspartner Union habe noch weitergehende Forderungen gehabt.
4: Es war der Kompromiss, der notwendig war und das, was im Raum stand, war die Einführung eines Karenztages. Das bedeutet, dass die Union vorgeschlagen hat, zu sagen, dass man, wenn man den

0: Und was es nicht so alles gibt, ne? So, ein Mix aus Sonne und Wolken. Hier und da kann es außerdem kurze Schauer geben. Rauf geht's auf 22 Grad in Garz an der Oder bis 24 Grad in Dahme. Am Abend und in der Nacht ist der Himmel dann locker bewölkt bis klar und es bleibt trocken. Temperaturen sinken dazu auf 13 Grad in Frankfurt bis 11 Grad in Jüterbock. Morgen neben etwas Sonne im Westen, meist kompaktere Wolken. Am Sonntag wird's dann ähnlich durchwachsen. Dazu kann es am Sonntag hier und da auch Blitz und Donner geben. Höchstwerte am Wochenende landen zwischen 20 und 24 Grad.
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0: Ist doch ganz angenehm. Die A10, östlicher Ring Richtung Dreieck Barnim. Zwischen Dreieck Spreeau und Freien Brink Baustellenstau. Sie brauchen eine Dreiviertelstunde, um da durchzukommen. Bitte durchhalten. A10, südlicher Ring Richtung Dreieck Werder. Zwischen Dreieck Spreeau und Niederlehme. Behinderungen nach einem Unfall. A10, westlicher Ring Richtung Dreieck Werder. Zwischen Potsdam Nord und Vöben Baustellenstau. Da ist es eine halbe Stunde plus. Landkreis Oberhavel. Auf der Strecke zwischen Hennigsdorf und Niederneuendorf weiterhin voll gesperrt. Landkreis Märkisch-Oderland, die L33 zwischen Buchmühle und Neuenhagen, Behinderungen, ungesicherte Unfallstelle. Und geblitzt wird unter anderem auf der A24 Richtung Hamburg, kurz hinter Fährberlin, und in Fino auf der Altenhofer Straße stadteinwärts. 0331 70 98 101. Die Nummer zur Antenne-Verkehrsredaktion, falls Sie noch eine Ergänzung haben für unseren Antenne-Verkehrsservice. Dankeschön im Voraus.
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0: Fast jeder kennt sie, die Sanifair-Toiletten an den Raststätten. Aber wie gut und sauber sind die wirklich? Die ARD-Verbraucherredaktion hat den Test gemacht. Das Ergebnis hören Sie gleich nach zwei Songs.

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1: Schönen Freitag, guten Start ins Wochenende. Hier ist Antenne Brandenburg. Und vielleicht geht's gleich auf die A24 Richtung Prignitz oder über die A13 in die Lausitz. Und irgendwann kommt fast immer derselbe Zwischenstopp. Raststätte, Sanifair, 1 Euro in den Automaten und dann ab auf die Toilette. Aber wie sauber sind diese Toiletten eigentlich wirklich? Das hat die ARD-Verbraucherredaktion an 8 Raststätten getestet. Barbara Hill, wie lautet denn euer Fazit?
2: Das Gute war, wir haben keine Fäkalbakterien gefunden. Also es geht keine direkte Gefahr von einer Magen-Darm-Erkrankung davon aus. Allerdings haben wir bei einem Viertel der Proben gesehen, dass die eine sehr hohe Keimbelastung haben. Und hinter diesen Bakterien, da können sich eben schon Vertreter verbergen, die Menschen gerade mit einem geschwächten Immunsystem krank machen können.
1: Und dann gab es noch eine Überraschung.
2: Am meisten überrascht hat uns der Papierspender, die sind ja eigentlich berührungslos. Mhm. Aber auf den scheinen ausgerechnet besonders viele Menschen drauf zu patschen. Mhm. Also Finger weghalten von diesen Papierspendern.
1: Okay, interessant. Na dann, bleibt für die nächste Pause eigentlich nur noch eins. Gute Fahrt und keine Scheu vor dem nächsten Raststättenstopp. Außer ne, der Papierspender.
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0: Jetzt ist es offiziell. Julian Nagelsmann und sein Trainerteam sind weg. Nachfolger wird Jürgen Klopp.
1: So, I'm a totally normal guy. I'm the normal one.
0: Ja, na, dann drücken wir mal die Daumen, ne, dass dieses I'm the normal one auch beim DFB funktioniert. Ganz billig wird der Trainerwechsel nicht. Für Julian Nagelsmann wird eine Abfindung von 7 Millionen Euro fällig. Und der DFB müsste Jürgen Klopp wohl erst aus seinem jetzigen Vertrag bei Red Bull herauslösen. Das dürfte auch nochmal die ein oder andere Million kosten. Ja, mit was für Summen die da um sich schmeißen, ne? Es ist schon krass, muss ich sagen.
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0: Schönen Freitag, guten Start ins Wochenende. Es ist 13.30 Uhr.
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2: Im Studio Frankfurt-Oder, Sarah Schiwi, guten Tag. Nach dem tödlichen Hochhaussturz eines 6 Jahre alten Jungen in Frankfurt-Oder hat die Staatsanwaltschaft ein Ermittlungsverfahren gegen die Mutter eingeleitet. Es werde aber weiter von einem Unfall ausgegangen. Das Verfahren sei Routine, um zu prüfen, ob die Aufsichtspflicht verletzt wurde. Heute findet außerdem die Obduktion des Jungen statt. Unterdessen sucht die Polizei weiter nach Zeugen. Der Junge war am Dienstagabend aus einem Hochhaus im Frankfurter Aurora-Hügel gestürzt. In Mönchenberg wird heute der CSD, der Christopher Street Day, gefeiert. Die Pride-Veranstaltung gehört in diesem Jahr zu den kleineren, aber wachsenden Demonstrationen für Vielfalt in Brandenburg. Janko Brett berichtet.
3: Der Christopher Street Day in Mönchenberg ist Teil einer landesweit starken Pride-Saison in Brandenburg. Insgesamt sind in diesem Jahr so viele CSD-Veranstaltungen geplant wie nie zuvor. Auch in kleineren Städten wie Mönchenberg wächst die Beteiligung. Die Organisatoren wollen damit ein Zeichen für Sichtbarkeit, Gleichberechtigung und Akzeptanz queerer Menschen setzen. Nach Angaben der Veranstalter haben sich die Pride-Events in Brandenburg zuletzt deutlich entwickelt und erreichen zunehmend auch den ländlichen Raum.
2: Mit dem Bus von Frankfurt-Oder in die polnische Nachbarstadt Swubice. Das soll jetzt erstmal bis Ende des Jahres weiterhin möglich sein. Das hat die Stadtverordnetenversammlung gestern Abend beschlossen. Hintergrund ist, dass sich die Stadt Swubice nun doch mit rund 70.000 Euro an den Kosten der Buslinie 983 beteiligen will. Ursprünglich sollte die Linie zur Mitte des Monats nur noch eingeschränkt fahren und bis Jahresende ganz eingestellt werden. Verhandlungen mit der Nachbarstadt hätten jetzt aber Erfolg gebracht, so Frankfurts Oberbürgermeister Axel Strasser.
4: Wir haben jetzt auch eine Lösung gefunden, wie wir den Geldtransfer sozusagen abwickeln können. Da sind aber noch vertragliche Feinheiten auszuarbeiten. Ich bin fest davon überzeugt, dass wir das hinbekommen. Ich hoffe, dass wir bis zur nächsten SVV am 17.09. hier eine Lösung vorlegen können.
2: Insgesamt kostet die Buslinie rund 200.000 Euro pro Jahr. Bislang hatte Frankfurt diese Kosten alleine getragen.
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2: Erst Hitze und jetzt auf einmal so ein bisschen herbstlich. Also mit dem Wind kommen auf jeden Fall gut Lindenblüten runter. Ich hoffe noch keine Kastanien. Die Temperaturen heute 21 Grad in Strausberg und Eisenhüttenstadt, 20 Grad in Brüssow. Vielleicht werden es noch 24. Sonne, Wolken, selten Regen. 13.33 Uhr.
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5: A10 östlicher Ring Richtung Dreieck Barnim. Zwischen Dreieck Spreeau und Freienbrink stehen Sie in der Baustelle im Stau und brauchen 20 Minuten zusätzlich. A10 westlicher Ring Richtung Dreieck Havelland. Zwischen Großkreuz und Vöben gibt's Stau nach einem Unfall, da dauert es eine halbe Stunde länger. A10 westlicher Ring Richtung Dreieck Werder. Zwischen Potsdam Nord und Vöben Baustellenstau plus von 20 Minuten. Aus dem Landkreis Spree-Neiße auf der Verbindungsstraße zwischen Ruben und Guro immer noch Behinderungen nach einem Unfall. Bitte aufpassen auf der B96A in Richtung Berlin. Zwischen Marlow und Schönefeld liegen Gegenstände auf der Fahrbahn verteilt. In Berlin wird es jetzt vor allem voll auf dem Stadtring in beiden Richtungen. Es dauert 15 bis 20 Minuten länger und geblitzt wird unter anderem auf der Strecke zwischen Kletzke und dem Abzweig nach Bad Wilsnack in der Ortsdurchfahrt Haaren und in Bosen auf der Berliner Straße. Dankeschön an Heide fürs Bescheid sagen. Weitere Tipps oder Warnungen gehen bitte an die 0331 70 98 101. Danke im Voraus.
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5: Schönen Freitag.

0: Schönen Freitag. Guten Start ins Wochenende. 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
0: Kassberg, da sieht man natürlich irgendwie automatisch gleich so einen Berg vor sich. Vielleicht aber ist es auch ein Ortsname. Genau das fragt sich auch Mario Kassberg aus Zeuthen. Sie sind jetzt bei uns hier in der Leitung. Herr Kassberg, Ihre Familie stammt ursprünglich aus Pommern, aus der Gegend von Stettin. Was wissen Sie denn selbst über Ihren Namen?
2: Ich weiß nur, dass mein Vater ist in Stettin geboren und dann durch die ganzen Irrungen und Wirrungen im Zweiten Weltkrieg vertrieben worden. Und unsere Familie ist praktisch im Bereich Neustrelitz, Neubrandenburg gelandet.
0: Also der Name taucht in Hamburg auf, in Hessen, in Berlin, in Brandenburg. Aber wo liegt nun der eigentliche Ursprung? Herr Professor Udolf, was steckt hinter Kassberg?
3: Ja, der Ursprung liegt bei einer kleinen Stadt, auf die ich gleich komme. Herr Kassberg, schönen guten Tag, hallo.
2: Guten Tag, hallo.
3: Sie können herausbekommen, woher Ihr Name kommt, wenn Sie eine Seite sich ansehen im Internet, die Verlustliste des Ersten Weltkriegs, dann finden Sie ein kleines Zentrum Ihres Namens, das ist ganz wichtig für Sie, bei Kalisz-Pomorski, das hieß früher deutsch Kalisz, das ist einwandfrei der Ort, die Gegend, aus der Ihr Familienname kommt. Und wenn man dann weiterguckt, Kassburg oder Kassberg, so heißt der Name ja, gibt's auch als Kassburg, ist eine Eindeutschung, aber eigentlich eines Ortsnamens. Und am besten gefällt mir eigentlich der Ortsname Karsibor. Und Karsibor ist eigentlich ein polnischer Name. Und zugrunde liegt aber, seltsam, eine tolle Geschichte, liegt dem polnischen Ortsnamen liegt zugrunde ein deutsches Wort. Kerseboom, der Kirschbaum. Also, wir haben folgende Geschichte. Niederdeutscher Ortsname wird polonisiert. Dann wird aus dem polnischen Ortsnamen ein Personenname umgeleitet und der wird dann eingedeutscht. Ne? Ja. Wir haben also eine Menge von Sachen, die da passiert sind bei Ihrem wunderschönen Namen. Eine tolle Geschichte.
2: Ja, das ist wirklich toll. Danke.
0: Lieben Dank fürs Mitmachen. Viel Spaß beim Weitererzählen.
2: Ja, danke schön.
0: Auf Wiederhören. Tschüss.
3: Bitte. Tschüss.
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0: Hier ist Antenne Brandenburg, ich bin Monique Ehmke. Gestern habe ich hier noch mit halber Brille moderiert. Heute Ersatzbrille auf der Nase. Und siehe da, die Welt ist plötzlich wieder HD. Ich kann Sie also beruhigen. Ich habe heute tatsächlich alles lesen können, was ich sagen wollte. Jetzt übernehmen die Kolleginnen und Kollegen vom Antenne Nachmittag mit vielen Tipps fürs Wochenende und allem Wichtigen aus Ihrer Region. Ich wünsche Ihnen einen richtig schönen Freitag noch. Wir hören uns dann morgen wieder ab 10. Machen Sie es gut. Tschüss. Es ist 13.53 Uhr.
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1: Im Studio Mischa Frinke, guten Tag. Einen Tag nach den mutmaßlichen Anschlägen auf alternative Wohnprojekte in Cottbus wurde an der Geschäftsstelle der Grünen in der Innenstadt eine Scheibe zerstört. Laut Polizei wurde außerdem eine Regenbogenflagge entwendet. Mehr dazu von Markus Roder.
2: Der Staatsschutz ermittelt. Der untersucht auch, ob es zwischen allen drei Vorfällen einen Zusammenhang gibt, sagte Polizeisprecher Sascha Erler, Antenne Brandenburg. In der Nacht zu Donnerstag waren das alternative Wohnprojekt Zelle 79 und der Jugendclub Tschechow erneut Ziel von mutmaßlich rechter Gewalt. Beide waren in der Vergangenheit mehrfach angegriffen worden.
1: In 6 Bundesländern beginnen heute die Sommerferien und damit auch der Reiseverkehr. Wo es eng wird, weiß Hanno Geduldig.
3: Richtung Süden und Richtung Nord- und Ostsee sind schon ab heute viele unterwegs. Denn in gleich 6 Bundesländern beginnen die Schulferien. Kommende Woche wird's dann in der Region noch voller. Brandenburg und Berlin starten in die große Sommerpause. Eng wird es vor allem an Baustellen. Eine ist jetzt am Wochenende auf der A10. Richtung Dreieck Havelland wird ab heute Abend 20 Uhr die Autobahn zwischen Potsdam Nord und Spandau gesperrt. Bis voraussichtlich Sonntag 20 Uhr. Hier werden Hitzeschäden repariert. Die Antenne Verkehrsredaktion empfiehlt generell, fahren Sie nicht in der Rush-Hour, also nicht von 7 bis 9 oder von 16 bis 19 Uhr.
1: Die Änderungspläne bei der Krankschreibung von Arbeitnehmern haben Vertreter von Union und SPD jetzt entschieden gegen Kritik verteidigt. Geplant ist eine Attestpflicht vom ersten Tag an. Außerdem soll es nicht mehr möglich sein, sich telefonisch krankschreiben zu lassen. Aus dem Hauptstadtstudio, Jim Bob Nikschas.
4: Kanzleramtschef Thorsten Frey von der CDU sagt bei RTL und NTV, wenn jemand krank ist, muss das auch bescheinigt werden. Aus seiner Sicht sind die Hausärzte früher auch sehr gut mit der Situation zurechtgekommen. SPD-Generalsekretär Tim Klüssendorf gibt im Morgenmagazin von ARD und ZDF zu, dass die Pläne auch in seiner Partei nicht jedem gefallen. Klüssendorf verteidigt aber den Kompromiss mit CDU und CSU, die sonst einen unbezahlten Krankheitstag hätten einführen wollen. Beide Seiten bekräftigen aber, für das geplante Gesetz eine Lösung finden zu wollen, die in der Praxis für alle Beteiligten umsetzbar ist.
1: Nun ist es Fakt. Fußball-Bundestrainer Julian Nagelsmann ist mit sofortiger Wirkung zurückgetreten. Damit hat der 38-Jährige die Konsequenz aus dem frühen WM ausgezogen. Und nun werde es Gespräche mit Ex-Dortmund- und Liverpool-Trainer Jürgen Klopp geben, kündigte der DFB an. Wie die Chancen stehen, weiß Mara Tellmann.
5: Sein grundsätzliches Interesse an dem Job hatte Klopp signalisiert. Schwierig könnte es aber bei den Details werden. Der 59-Jährige ist aktuell Head of Global Soccer beim Konzern Red Bull mit Vertrag bis 2029. Ein großes Thema bei möglichen Verhandlungen könnte das Gehalt des neuen Bundestrainers sein. Nach Informationen der Sportschau soll Klopp bei Red Bull eine 2-stellige Millionensumme verdienen, also nochmal deutlich mehr als Nagelsmann beim DFB

0: Sonntag vereinzelt auch Gewitter bei 20 bis 24 Grad.
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0: Gruß auf die Ostbrandenburger Autobahnen, Bundes- und Landstraßen und Vorsicht bitte auf der A11, Stettin Richtung Berlin, zwischen Pfingstberg und Joachimsthal. Fahrzeug liegen geblieben und es liegen Gegenstände auf der Fahrbahn. Unfall und Behinderungen in Eberswalde, Hegermühler Straße, zwischen Drenitz und Berger Straße. 0331 70 98 101, die Nummer vom Antenne Verkehrsservice. Geblitzt wird heute in Bosen in der Berliner Straße. Eine Foto- und unfallfreie Weiterfahrt wünsche ich.
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0: Hallo zusammen. Antennehörer Carsten hat uns über die Antenne Brandenburg-App eine Nachricht geschickt. Er schreibt, morgen feiert in Barnim die Freiwillige Feuerwehr in Lüdersdorf bei Oderberg ihren 100. Geburtstag. Ja, danke schön für den Tipp. Und was ist sonst noch los? Na klar, Stadtfest in Fürstenwalde, Flößerfest in Finofurt und Le Bus feiert 800. Geburtstag. Also jede Menge Feste. Und wie Le Bus genau feiert, das hören Sie nach zwei Songs am Stück.

0: 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Es gibt viel zu feiern an diesem Wochenende. Fangen wir an. Die Stadt Les Bus in Märkisch-Oderland feiert an diesem Wochenende ihr 800-jähriges Bestehen. Wahnsinn. Das Jubiläum wird ab heute Abend bis einschließlich Sonntag mit einem, wie das sich so gehört, bunten Programm gefeiert, in dem insbesondere die Les Buser im Mittelpunkt stehen. Für den ehrenamtlichen Bürgermeister Ralf Tore Farbig ist und bleibt Les Bus auch wegen der Stadtgemeinschaft einfach Heimat.
1: Für mich persönlich ist Les Bus Heimat. Ich bin hier aufgewachsen, zur Schule gegangen, habe hier gearbeitet. Man kennt die Leute. Wir sind zwar eine Stadt, aber doch nicht gerade die größte, glaube ich, somit einer der kleinsten Städte in Deutschland. Das kennt hier auch so ziemlich jeder jeden. Man hat zusammen gearbeitet, man hat auch zusammen gefeiert, so wie wir doch jetzt am Wochenende wieder vorhaben. Und bei so Sachen hilft eigentlich auch jeder jeden. Ist die Resonanz groß, dass die Leute sagen, los, sage was, wir helfen euch. Und das ist eigentlich das, was das für mich ausmacht.
0: Les Bus blickt dabei auf eine spannende Geschichte zurück und ist eigentlich sogar älter als 800 Jahre.
1: Die Siedlung ist natürlich weitaus länger bekannt, aber 1226 erhielt Les Bus Stadtrecht. Und das wird eigentlich gefeiert. Les Bus war mal ein bedeutender Handelsplatz gewesen, war Bischofssitz gewesen und das hatte natürlich eine große Bedeutung damals gehabt. Später wurde uns der Rang dann ein bisschen durch Frankfurt abgelaufen, weil wohl da die Furt durch die Oder günstiger war. Aber in letzter Konsequenz, das Stadtrecht haben wir halt das Ältere.
0: Und ab heute blicken die Les Buser eben mit ihren Freunden auf diese über 800 Jahre zurück. Beziehungsweise auf einen Teil davon.
1: Wir fangen heute Abend an mit einem Lichterumzug. Da haben die Kinder der Burgschule Lichter gebastelt und da wird ein Umzug gemacht, der hier unten am Anglerheim endet, wo dann natürlich eine Disco stattfindet, noch eine Lichtershow vorgeführt wird, wo dann natürlich auch eingeladen wird oder wo man auch gemütlich zusammen ein Bier trinken kann und mal über die Geschichte sich austauschen. Man muss ja nicht über 800 Jahre zurückgehen. Die letzten 40, 50 Jahre sind ja auch schon interessant genug.
0: Hat er recht. Ralf Tore Farbig, der ehrenamtliche Bürgermeister von Les Bus. Also ich finde, es hört sich nach einem geselligen Auftakt an heute Abend. Und falls Sie das nicht rechtzeitig schaffen, morgen Mittag um 1 geht es mit dem großen Festumzug los. Les Bus freut sich, wenn Sie mitfeiern.

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0: Die Patti Smith Group mit einem schönen späten 70er Because of the Night auf Antenne Brandenburg. Es ist Anfang Juli, wir stehen kurz vor den Sommerferien in Brandenburg und Berlin und es ist leckere Früchtchenzeit. Was schmeckt besonders gut gerade?
1: Erdbeeren.
2: Erdbeeren.
3: Und wenn man sie selbst pflückt, schmeckt ganz köstlich.
0: Oh ja. Beeren frisch vom Strauch, frisch, oh, herrlich, einfach toll. Meine Eltern freuen sich gerade immer über die Jochel- und Stachelbeeren im Garten. Und Sie können gerne Stachelbeeren frisch pflücken oder Erdbeeren oder Johannisbeeren, schwarz, rote und weiße, bei der Selbstpflücke im Barnim in Ahrensfelde, Ortsteil Elisenau. Heute beispielsweise bis 18.30 Uhr.
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0: Berechtigte Frage von No Mercy, 3:30.
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0: Im Studio Frankfurt-Oder, Sarah Schiwi, guten Tag. Mit dem Bus von Frankfurt-Oder in die polnische Nachbarstadt Swubice fahren. Das soll bis Ende des Jahres weiterhin möglich sein. Darauf hat sich die Stadtverordnetenversammlung gestern Abend geeinigt. Hintergrund ist, dass sich die Stadt Swubice nun doch mit rund 70.000 Euro an den Kosten der Buslinie 983 beteiligen will. Ursprünglich sollte die Linie zur Mitte des Monats nur noch eingeschränkt fahren und bis Jahresende ganz eingestellt werden. Verhandlungen mit der Nachbarstadt hätten jetzt aber Erfolg gebracht, so Frankfurts Oberbürgermeister Axel Strasser.
2: Wir haben jetzt auch eine Lösung gefunden, wie wir den Geldtransfer sozusagen abwickeln können. Da sind aber noch vertragliche Feinheiten auszuarbeiten. Ich bin fest davon überzeugt, dass wir das hinbekommen. Ich hoffe, dass wir bis zur nächsten SVV am 17.09. hier eine Lösung vorlegen können.
0: Insgesamt kostet die Buslinie rund 200.000 Euro pro Jahr. Bislang hatte Frankfurt diese Kosten alleine getragen. In Fürstenwalde wird ab heute das dreitägige Stadtfest gefeiert. Zum Auftakt wird es den traditionellen Bierfassanstich durch Bürgermeister Matthias Rudolf geben. Danach folgt ein vielfältiges Festprogramm, so Stadtsprecherin Nadine Gebauer.
3: Also ein besonderer Höhepunkt sind natürlich die großen Acts, die wir haben. In diesem Jahr sind wir total froh, dass Dr. Motte am Freitag spielen wird um 23 Uhr und am Samstag DJ Tomic. Also wirklich große Namen, die wir nach Fürstenwalde holen konnten und wo wir auch hoffen, dass viele Leute kommen und einfach diese wundervollen Abende mit uns genießen. Ansonsten ist ein großes Highlight der Mittelaltermarkt am Dom in diesem wunderbaren Ambiente. Da freuen wir uns auch sehr drauf. Und das Riesenrad natürlich mit dem wunderbaren Blick über Fürstenwalde, insbesondere in den Abendstunden, wenn dann die Sonne untergeht und man die Lichter genießen kann. Das ist schon immer sehr besonders.
0: Das Fürstenwalder Stadtfest wird präsentiert von Antenne Brandenburg. Am Bahnhof Trebnitz im Märkisch-Oderland wird heute ein neues Gedenkzeichen für Opfer der NS-Zwangsarbeit eingeweiht. Es erinnert an die Menschen, die während des Zweiten Weltkriegs über Bahnhöfe nach Brandenburg verschleppt und zur Zwangsarbeit gezwungen wurden. Allein in Trebnitz waren rund 600 Menschen betroffen. Zur Einweihung werden unter anderem der tschechische und der stellvertretende polnische Botschafter erwartet. Im Anschluss sind auf dem Campus von Schloss Trebnitz ein Film und eine Diskussion zur Erinnerungskultur geplant. Die Veranstaltung beginnt 17 Uhr und ist öffentlich.
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0: Sonne und Wolken wechseln sich ab, wobei die Wolken doch dominierender sind. Und der Wind, der weht heute auch relativ ungestüm um die Häuserecken. Aktuell 21 Grad im Wind in Korin, 22 in Neuhardenberg und Bad Saarow, 24 werden es maximal. In der Nacht, ja, so 13 bis 11 Grad soll trocken bleiben. Und das Wochenende, das bringt mal Sonne, mal Wolken, auch zwischendurch Regen und Sonntag auch mal ein Gewitter. Bei 22 bis 24 Grad jeweils.
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0: Achtung, Gegenstände auf der A11 Berlin Richtung Stettin zwischen Wandlitz und Lanke auf allen Spuren verteilt. Und leider eine Dreiviertelstunde anstehen ist angesagt auf der A10 im östlichen Berliner Ring Richtung Dreieck-Spreeau, Stau zwischen Erkner und Dreieck-Spreeau. Geblitzt wird in Bosen, Berliner Straße. 0331 70 98 101, die Nummer vom Antenne Verkehrsservice. Sollten Sie noch was entdecken, was wir nicht haben, immer her damit.
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0: Beatles gehen noch immer. All You Need Is Love, lange nicht gehört und auch wieder erkannt. 14.41 Uhr. Das Abwasser ist ein echtes Zukunftsproblem. Vor allen Dingen für den Berliner Speckgürtel. Immer mehr Menschen ziehen ins Berliner Umland. Die bestehende Infrastruktur stößt an ihre Grenzen. Bislang reinigen die Berliner Wasserbetriebe auch das Abwasser der Umlandgemeinden. Denn 5 der 6 Berliner Klärwerke liegen historisch bedingt in Brandenburg.
1: Wegen des starken Wachstums in der Hauptstadtregion reichen die Kapazitäten der Klärwerke aber spätestens ab 2042 nicht mehr aus. Die Berliner Wasserbetriebe fordern deshalb eine Beteiligung Brandenburgs an den Ausbaukosten. Nach eigenen Angaben wird darüber mit den Landesregierungen und den Abwasserunternehmen der Region bereits verhandelt. Konkrete Summen wurden noch nicht genannt. Doch in Brandenburg ist das Abwasserthema Sache der Kommunen. Bürgermeister wie Panketals Rathauschef Maximilian Bonk verlangen vor einer Zusage belastbare Zahlen.
2: Wir wünschen uns eigentlich mehr Informationen. Wir sind durchaus auch bereit, in Richtung eines eigenen Klärwerks zu denken. Würden natürlich eine größere Lösung favorisieren, aber verlangen auch, dass wir eine transparente Preispolitik hier erleben und genauso viel bezahlen fürs Abwasser wie die Berliner auch, weil wir ein selbe Klärwerk entsorgen.
1: Panketal lässt nun den Bau eines eigenen Klärwerks prüfen. Gemeinsam mit der Nachbargemeinde Bernau wäre laut Bürgermeister Wonke eine Anlage für rund 75.000 Einwohner denkbar. Kosten bis zu 100 Millionen Euro. Bernaus Bürgermeister André Stahl sagt dazu:
3: Wir hoffen, dass wir mit dem Berliner Wasserbetrieben eine Lösung hinbekommen, dass wir unser Abwasser nach wie vor in Schönerlinde klären können. Da wir aber nicht sicher sein können, dass diese Klärung herbeigeführt werden kann, ist es natürlich notwendig, alle möglichen Optionen zu prüfen. Und da gehört auch dazu die Möglichkeit eines eigenen Klärwerkes. Das wäre allerdings aus meiner Sicht die ungünstigste Option, weil mit Sicherheit die teuerste.
1: Auch wenn 2042 noch weit weg klingt, das Thema ist jetzt schon drängend. Denn 40% aller Brandenburger leben im Speckgürtel und produzieren täglich Abwasser.
0: Antenne-Reporter Janko Brett über eines der Zukunftsprobleme im Berliner Speckgürtel, das Abwasser. Auch andere Wasserverbände treibt die Frage um, wie sie sich künftig ausrichten wollen. Bekannt ist das Beispiel der Wasserverband Strausberg-Erkner. Der denkt auch über ein eigenes Klärwerk nach.

0: wie letzte Woche, aber trotzdem super schöner Sommersound hier kurz vor den Brandenburger Sommerferien. Jimmy Cliff mit Reggae Night, natürlich aus den 80ern. Und es gab viele schöne 80er mit Sommerfeeling. Von Bryan Adams, von Bananarama, aber auch von Sabrina. Welchen Sommer-80er wünschen Sie sich nächste Woche zum Start der Sommerferien? Einfach eine kurze Nachricht über die Antenne Brandenburg-App ins Studio schicken und unbedingt sagen, warum es genau dieser 80er sein soll. Wir freuen uns drauf und vielleicht läuft Ihr Wunsch-80er schon Montag früh und guten Morgen Brandenburg, wie immer, kurz nach 7:30.
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1: Im Studio Mischa Frinke. Guten Tag. Brandenburg will künftig besser mit der Ressource Wasser umgehen. Dazu hat sich Landwirtschaftsministerin Mittelstädt heute zum Auftakt ihrer Wassertour im uckermärkischen Gramzow über Projekte zum Wasserrückhalt informiert. Dort bauen Landwirte unter anderem zusätzliche Wehre, um mehr Wasser in den Mooren zu halten. Man müsse grundsätzlich mehr für den Wasserrückhalt tun, betonte Mittelstädt.
2: Wir haben auch die eigene Verantwortung, nicht verschwenderisch mit Wasser umzugehen. Und dementsprechend, glaube ich, werden wir den Fokus auch in der Wassergesetznovelle darauf legen, wie wir zukünftig die Wasserentnahmen steuern, wie wir zukünftig auch Wasserrückhalt besser in die Fläche bekommen, aber natürlich auch alle Landnutzenden dazu kriegen, wassersparende Technik einzusetzen.
1: Bis Ende des Jahres soll ein neues Wassergesetz für Brandenburg erarbeitet werden. Einen Tag nach den mutmaßlichen Anschlägen in Cottbus wurde an der Geschäftsstelle der Cottbuser Grünen in der Innenstadt eine Scheibe zerstört. Laut Polizei soll das in der vergangenen Nacht passiert sein. Außerdem wurde eine Regenbogenflagge gestohlen, heißt es. Bereits in der Nacht zu Donnerstag waren das alternative Wohnprojekt Zelle 79 und der Jugendclub Tschechow Ziel von mutmaßlich rechter Gewalt. Ob es einen Zusammenhang zwischen allen drei Vorfällen gibt, wird jetzt untersucht. Der Staatsschutz hat die Ermittlungen aufgenommen. In Erfurt bereitet sich die Polizei auf massive Proteste gegen den Bundesparteitag der AfD vor, der dort an diesem Wochenende stattfindet. Nach Polizeiangaben sind mehrere tausend Einsatzkräfte aus dem gesamten Bundesgebiet vor Ort. Man rechne mit etwa 50.000 Gegendemonstranten, hieß es. Aus Erfurt, Barbara Meesmann.
3: Am Rande der Stadt sind Wasserwerfer und Räumfahrzeuge der Polizei aufgefahren. Auch berittene Polizei ist im Einsatz. Das Messegelände ist mit Absperrgittern weiträumig abgeriegelt. Ein großes Möbelhaus in der Nähe des Messegeländes und Parteitagsgeländes will am Wochenende wegen des Demogeschehens geschlossen bleiben. Im Stadtzentrum finden die ersten kleineren Kundgebungen gegen den AfD-Bundesparteitag statt. An vielen Straßenecken stehen Mannschaftswagen der Polizei.
1: Julian Nagelsmann ist von seinem Amt als Fußball-Bundestrainer zurückgetreten. Damit hat der 38-Jährige die Konsequenz aus dem frühen WM ausgezogen. Nun werde es Gespräche mit Ex-Dortmund- und Liverpool-Trainer Jürgen Klopp geben, kündigte der DFB an. Wie da die Chancen stehen, weiß Mara Tillmann.
4: Sein grundsätzliches Interesse an dem Job hatte Klopp signalisiert. Schwierig könnte es aber bei den Details werden. Der 59-Jährige ist aktuell Head of Global Soccer beim Konzern Red Bull mit Vertrag bis 2029. Ein großes Thema bei möglichen Verhandlungen könnte das Gehalt des neuen Bundestrainers sein. Nach Informationen der Sportschau soll Klopp bei Red Bull eine zweistellige Millionensumme verdienen, also nochmal deutlich mehr als Nagelsmann beim DFB, und der war schon jetzt der bestbezahlte Bundestrainer der Geschichte.
1: Soweit die Antenne Brandenburg Nachrichten. 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
5: 21 Grad in Uckerfelde, 22 in Neuzelle und Treplin. Heute so ein dünnes Jäckchen drüber, das ist gar nicht so verkehrt, denn der Wind, der weht doch ziemlich frisch. Nicht, dass er sich erkälten. Ab und an kann es heute ein bisschen regnen, bleibt aber die Ausnahme. Die Nacht oft klar und trocken, 13 bis 11 Grad und weniger Wind. Das Wochenende, das bringt neben Sonnenschein auch immer wieder kurze Regenschauer. Sonntag auch mal Blitz und Donner mit dabei. 20 bis 24 Grad werden es am Wochenende.
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5: Freitagnachmittag, wir schauen mal, wo sie

0: Nummer vom Antenne-Verkehrsservice. Blitzer haben Sie einen gesehen in Bosen in der Berliner Straße. Dankeschön fürs Durchgeben und falls noch was fehlt, sagen Sie es uns bitte auch. Dankeschön.
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0: Gestern Abend wurde in der Frankfurter Stadtverordnetenversammlung mehrheitlich entschieden, die Vorsitzende Desiree Schrade soll ihr Mandat behalten. Damit hat sich die SVV gegen die Entscheidung des Kreiswahlleiters gestellt. Der hatte Schrade das Mandat entzogen, weil sie zwei Wohnsitze hat. Einen Hauptwohnsitz in Frankfurt-Oder, einen Nebenwohnsitz in Mühlrose. Schrade hatte dagegen geklagt. Bei der SVV hat sie noch einmal betont, wie sehr sie in das Frankfurter Stadtleben eingebunden sei.
2: Ja, in der Gesamtheit meiner Lebensverhältnisse, also jetzt mal unabhängig von meiner beruflichen Tätigkeit. Meine Tochter geht hier zur Schule, mein Mann arbeitet hier schon über 15 Jahre. Ich habe eine berufliche Verankerung weiterhin durch die Landesübergangseinrichtung in Frankfurt oder das kommunalpolitische Engagement, nicht nur das politische, sondern auch darüber hinaus unser ehrenamtliches Engagement, Freundschaften, Bekanntschaften. Also unser Leben wird ganz maßgeblich und ganz überwiegend von Frankfurt oder geprägt und ich glaube, wir prägen das Leben in Frankfurt oder auch maßgeblich mit.
0: Außerdem Thema der SVV gestern, die Wahlkampfspende von NRT an Oberbürgermeister Axel Strasser. Mehr dazu hören Sie gleich in 7 Minuten auf Antenne Brandenburg.

0: Ihre Ohren, die am Wochenende bestimmt mal eine Pause brauchen von dem vielen Gequassel auf Arbeit. Ständig klingelt's Telefon, ne? Hier ist Antenne Brandenburg, 15.12 Uhr. Die Vorsitzende der Stadtverordnetenversammlung in Frankfurt-Oder, Desiree Schrade, darf ihr Mandat behalten. Das haben gestern die Stadtverordneten mehrheitlich beschlossen. Außerdem wurde unter anderem auch über die Finanzierung der deutsch-polnischen Busverbindung gesprochen und auch über die Kosten für Leerfahrten des Rettungsdienstes. In einem weiteren Punkt ging es um Oberbürgermeister Axel Strasser. Der hat sich geäußert zu der umstrittenen Wahlkampfspende von Ennertrag und auch dazu, wie es mit dem geplanten Windkraftprojekt weitergeht. Antenne-Reporterin Jola Jordans war dabei und Achtung, es war laut. Von draußen ist zu Beginn der Sitzung lautes Hupen zu hören. Eine Demonstration gegen die geplanten Windkraftanlagen des Unternehmens Ennertrag im Frankfurter Ortsteil Güldendorf. Dort soll Energie für die Stadtwerke Frankfurt-Oder gewonnen werden. Doch bei der Einwohnerfragestunde gibt es bei einigen Güldendorfern noch Redebedarf.
1: Diese ganze neue Energien wurden ja in Güldendorf schon mal vorgestellt. Jetzt wurde aber noch mal von einem Prüfverfahren gesprochen. Mir ist immer noch nicht richtig klar, wer prüft und der Zeitraum, bis wann?
2: Also ich möchte einfach zu bitten, abzuwägen die Argumente dafür und dagegen. Und meines Erachtens sind die Argumente dagegen überwältigend.
3: Der parteilose Oberbürgermeister Axel Strasser hatte das Windkraftprojekt bislang unterstützt. In der Kritik steht er, da er eine Wahlkampfunterstützung vom Unternehmen Ennertrag in Höhe von 3.000 Euro erhalten hatte. Gestern hat er sich für die fehlende Transparenz entschuldigt.
4: Es muss natürlich darum gehen, in Zukunft solche Situationen zu vermeiden. Ich habe mir da rechtlich nichts vorzuwerfen. Allerdings ist die Kommunikation mit Amtsantritt und als die Vorlage dann entsprechend auf dem Tisch lag, nicht sehr gut gelaufen. Und das möchte ich in Zukunft verhindern und werde da natürlich transparenter unterwegs sein.
3: Nun hat er sich entschieden, die Summe in Höhe von 3.000 Euro zu spenden. An den FC Union Frankfurt, an die Jugendfeuerwehr Bosen und für ein Projekt der Caritas. Strasser will sich von nun an bei dem Ennertrag-Projekt zurückhalten. Auch wenn er weiterhin in erneuerbaren Energien eine tolle Chance für den Standort Frankfurt-Oder sieht.
4: Was wir entschieden haben, ist, dass wir eine weitere Runde der Bürgerbeteiligung im Vorabverfahren sozusagen brauchen. Es ist ja noch kein Aufstellungsbeschluss für den Bebauungsplan geschlossen worden. Das stand zur Debatte.
3: Die Stadt will nun Kosten prüfen und Auswirkungen auf die Landschaft, Tiere und Lebensqualität bewerten.
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0: Was war denn das bitte für ein schönes Spiel der Spanier gestern gegen Österreich? Haben Sie es gesehen? Es war eigentlich für mich zu spät. Ich war hundemüde, aber ich musste irgendwie die Augen offen halten und es war gut so. 3:0 am Ende für Spanien. Mir tat es natürlich für Österreich leid. Ich hätte es ihnen auch gegönnt, weiterzukommen. Aber die Spanier haben einfach so gut gespielt. Was will man da machen? Heute Australien gegen Ägypten. Anpfiff ist 20 Uhr. Das ZDF überträgt live. So, hätten wir das geklärt. Was aber noch zu klären wäre, was gibt's zu futtern während des Fußballguckens?
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2: Ihre Bücher haben sich schon über 7 Millionen Mal verkauft. Sie ist eine der erfolgreichsten Schriftstellerinnen Deutschlands. 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
1: 15.30 Uhr im Studio Frankfurt oder Sarah Schibi. Guten Tag. Wie Brandenburg künftig mit dem knappen Rohstoff Wasser umgehen muss. Darüber hat sich heute Brandenburgs Ministerin Hanka Mittelstädt zum Auftakt ihrer Wassertour bei Landwirten in uckermärkischen Gramzow informiert. Dort errichten Bauern unter anderem zusätzliche Wehre, um Wasser für Moorflächen anzustauen. Mittelstädt sagte dem RBB:
2: Uns ist klar, dass Wasser eine begrenzte Ressource ist, dass wir mehr für den Wasserrückhalt tun müssen und dass wir natürlich auch Wasser in Gänze betrachten müssen. Wir haben auch die eigene Verantwortung, nicht verschwenderisch mit Wasser umzugehen. Und dementsprechend, glaube ich, werden wir den Fokus auch in der Wassergesetznovelle darauf legen, wie wir zukünftig die Wasserentnahmen steuern, wie wir zukünftig auch Wasserrückhalt besser in die Fläche bekommen, aber natürlich auch alle Landnutzenden dazu kriegen, wassersparende Technik einzusetzen.
1: Bis Ende des Jahres soll ein neues Wassergesetz für Brandenburg erarbeitet werden. Die Umweltverbände NABU und BUND fordern, dass Bergbau- und Landwirtschaftsbetriebe künftig für die Entnahme von Wasser mehr zahlen müssen. Lebus feiert an diesem Wochenende sein 800-jähriges Bestehen. Stefan Kunze mit den Einzelheiten.
3: Lebus gilt als eine der ältesten Städte Brandenburgs und blickt auf eine bewegte Geschichte an der Oder zurück. Die Stadt war über Jahrhunderte ein wichtiger Siedlungs- und Handelsort im Raum zwischen Deutschland und Polen und wurde im Laufe der Geschichte mehrfach zerstört und wieder aufgebaut. Diese historischen Entwicklungen sollen im Jubiläumsjahr sichtbar werden. Beim Festumzug werden deshalb 8 Epochen der Stadtgeschichte dargestellt, von den frühen Anfängen über das Mittelalter bis in die jüngere Zeit. Ziel ist es, die historische Entwicklung und Identität der Stadt lebendig zu vermitteln.
1: Am Bahnhof Trebnitz in Märkisch-Oderland wird heute ein neues Gedenkzeichen für Opfer der NS-Zwangsarbeit eingeweiht. Es erinnert an die Menschen, die während des Zweiten Weltkriegs über Bahnhöfe nach Brandenburg verschleppt und zur Zwangsarbeit gezwungen wurden. Allein in Trebnitz waren rund 600 Menschen betroffen. Zur Einweihung werden unter anderem der tschechische und der stellvertretende polnische Botschafter erwartet. Im Anschluss sind auf dem Campus von Schloss Trebnitz ein Film und eine Diskussion zur Erinnerungskultur geplant. Die Veranstaltung beginnt um 17 Uhr und ist öffentlich.
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1: Ja, ein bisschen angezogene Handbremse, aber ich finde, nach den heißen Tagen letzte Woche tut das mal ganz gut. Sonne und Wolken im Wechsel mit viel Wind. Passen Sie bitte auf Ihren kleinen Chihuahua auf, nicht dass der zum Flughund wird. Die Temperaturen heute maximal 22 bis 24 Grad. Ab und an vielleicht ein bisschen Regen, aber das wird nicht viel sein. Und in der Nacht sowieso wieder trocken bei 13 bis 11 Grad. Das Wochenende wechselhaft bei maximal 24 Grad weiterhin.
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1: Heieiei, was ein dickes, fettes Stauproblem. A10, östlicher Berliner Ring Richtung Dreieck Spreeau. Zwischen Erkner und Dreieck Spreeau stehen sie zwei Stunden Stau auf der A10, dem östlichen Berliner Ring Richtung Dreieck Spreeau. Zwischen Erkner und Dreieck Spreeau. A10 südlicher Berliner Ring Richtung Dreieck Barnim. Hier sind es 20 Minuten plus zwischen Niederlehme und Freienbrink. Und geblitzt wird im Bosen Berliner Straße. 0331 70 98 101, die Nummer vom Antenne Verkehrsservice. Falls noch was fehlt, lassen Sie es uns wissen und wir geben es weiter. Dankeschön.
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1: Und diesen Trommelwirbel, den widme ich jetzt allen, die da in diesem XXL-Stau auf der A10, dem östlichen Berliner Ring, Richtung Dreieck Spreeau stehen. Ich hoffe ganz, ganz arg, dass es hier ganz schnell weitergehen wird. Und versuche zumindest die Wartezeit ein wenig zu lindern. Mit der schönsten Musik gleich von den Rolling Stones. Musik von ihrer neuen Platte, die nächste Woche Freitag erscheinen wird. In the Stars werden wir hören. Und das hier, der blaue Planet, legendär, aus den 80ern, Karat.

0: Man soll die Feste ja feiern, wie sie fallen.
1: Los, ahoi!
0: An diesem Wochenende wird das zu einer echten Herausforderung, denn es wird quasi überall gefeiert, in jeder Ecke. Stadtfest in Fürstenwalde, Schleusenfest am Schiffshebewerk, 800 Jahre Lebus, wir haben darüber gesprochen, und dann eben auch noch Flößerfest in Finofurt. Doch dort geht es tatsächlich nicht nur ums Feiern, sondern auch darum, die uralte Tradition des Flößens aufrechtzuerhalten. Immerhin seit 2022 immaterielles Kulturerbe der Menschheit. Ja. Und was das 29. Flößerfest alles für uns bereithält, Eva Kirchner gibt einen Überblick.
2: Noch geht es ruhig zu am Flößerplatz direkt am Finokanal. Das Wasser scheint beinahe still zu stehen. Das Schilf am Ufer wiegt sich im Wind und eine ansässige Schwanenfamilie ist auf Futtersuche. Doch die Ruhe trügt, denn schon heute Abend wird das Fest mit dem Einmarsch der Flößer offiziell eröffnet. Ein Fest, bei dem Besucher einen Einblick in ein ganz besonderes Handwerk erhalten, so Ramona Eichstädt vom Flößerverein.
3: Auf dem Finokanal wurden Stämme hier lang geflößt, getreidelt, und bevor die Schiene kam und Transport auf den Straßen, davor war eben die Flößerei auf dem Wasser.
2: Und genau das können Gäste an diesem Wochenende hautnah erleben. Mit einem Floß, gebaut wie vor hunderten Jahren, geht's rauf aufs Wasser. Die Besucher dürfen dabei genießen. 4 Flößer vom Verein müssen schuften.
3: Da gibt's die Floßstake, die wird eingestochen und man läuft auf der Floßtafel dann vorwärts und bewegt ja dann das Floß. Und das müssen alle 4 gleichzeitig machen.
2: Harte Arbeit, denn immerhin wiegt das 16 Meter lange Gefährt gut 30 Tonnen und besteht aus 24 Holzstämmen. Doch das Flößerfest hat noch sehr viel mehr zu bieten, verspricht Peggy Südow von der Gemeinde Schorfheide.
4: Wir fangen also mit einer Open-Air-Tanzveranstaltung an. Dann versuchen wir Samstag immer so ein bisschen eigene, unbekannte Künstler auf die Bühne zu stellen. Und am Abend haben wir die Antenne-Party-Tour. Da ist der Platz immer ausverkauft und eine super Stimmung.
2: Dazu gibt's Rummel, den Flößerlauf, Bastelangebote und Kulinarik. Den Höhepunkt des Festes, den gibt es dann am Sonntag in den Abendstunden direkt an der Schleuse am Finokanal.
4: Dann fahren die Flößer mit dem Floß und Fackeln ein, dann gibt's eine Flößertaufe und dann zum Abschluss spektakulär Lasershow und Feuerwerk über dem Wasser, wo alle sich schon das ganze Jahr drauf freuen.
0: Das 29. Flößerfest in Finofurt im Barnim. Heute Abend, 18 Uhr, geht es los. Präsentiert wird es von uns von Antenne Brandenburg. Und auch wenn das Wetter ein bisschen instabil bleiben wird übers Wochenende, wir sind nicht aus Zucker. Also viel Vergnügen in Finofurt.

0: Sie können ihn nicht leiden, den Regen, singen Eruption hier in der schönsten Musik für Ostbrandenburg. Aber Regen werden mal kriechen am Wochenende. Immer mal wieder kurze Schauer. Das tut mir sehr leid für die vielen Veranstaltungen bei uns in Ostbrandenburg. Aber Schirmchen mitnehmen oder Regenjacke und dann passt das schon. Außerdem trocknet es ja auch irgendwann wieder alles ab. Das heißt, weil es ja am Wochenende ein bisschen unbeständig wird, heute vielleicht nochmal den Rasen mähen, falls der schon eine gewisse Länge bei Ihnen auch im Garten hat. Antenne Brandenburg ist hier am Freitag und die Störche in Altlandsberg, es ist so niedlich. Oben im Horst harren sie dem Wind und haben sich alle drei ganz eng aneinander gekuschelt. Das ist so ein schönes Bild. Also falls Sie am Tag auch viel zu viel am Meckern sind, sich aufregen über andere, über Kollegen oder sonst wen. Storchengucker.de, das holt sie binnen Sekunden wieder runter. Versprochen.
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0: Wichtiger Hinweis vom Antenne Brandenburg Verkehrsservice. Achtung auf der B112 Frankfurt-Oder Richtung Mannschnow. Vor Le Bus gibt es eine ungesicherte Unfallstelle.

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2: Im Studio Mischa Frenke. Guten Tag. Das geplante Wassergesetz in Brandenburg soll auf zunehmende Wasserknappheit reagieren. Sichere Trinkwasserversorgung muss Vorrang haben und Großverbraucher sollten für ihren Wasserverbrauch künftig mehr bezahlen. Das fordert Carsten Preuß, der Landesvorsitzende des BUND.
3: Wir brauchen, so bitter es ist, gerechte Wasserentnahmegebühren. Alle Akteure, alle Nutzer von Wasser müssen gleichermaßen ihren Beitrag leisten, um das Wasserdargebot zu schonen. Beim Bergbau oder bei Industrie oder bei der Landwirtschaft haben wir eben nicht gleichermaßen Wasserentgelte, sondern hier haben wir Befreiungen und Privilegierungen und da müssen wir ran und das wird der Punkt sein, wo es auch wehtut.
2: Nach Angaben des Bundes für Naturschutz sorgen geringe Niederschläge, hohe Verdunstung und sinkende Grundwasserstände für immer mehr Probleme. Das neue Brandenburger Wassergesetz soll im kommenden Jahr vom Landtag beschlossen werden. Einen Tag nach den mutmaßlichen Anschlägen auf alternative Wohnprojekte in Cottbus wurde an der Geschäftsstelle der Grünen in der Innenstadt eine Scheibe zerstört. Laut Polizei wurde außerdem eine Regenbogenflagge entwendet. Mehr dazu von Markus Roder.
4: Der Staatsschutz ermittelt. Der untersucht auch, ob es zwischen allen drei Vorfällen einen Zusammenhang gibt, sagte Polizeisprecher Sascha Erler, Antenne Brandenburg. In der Nacht zu Donnerstag waren das alternative Wohnprojekt Zelle 79 und der Jugendclub Tschechow erneut Ziel von mutmaßlich rechter Gewalt. Beide waren in der Vergangenheit mehrfach angegriffen worden.
2: Der Ausbau der Landesstraße 401 durch Zeuthen kann weitergehen. Das Oberverwaltungsgericht Berlin-Brandenburg hat die Klage eines Naturschutzverbandes abgewiesen. Für den rund 2,3 Kilometer langen Ausbau müssen knapp 250 Alleebäume gefällt werden. Laut Gericht sei die Planung rechtmäßig, die Straße müsse aus Gründen der Verkehrssicherheit grundlegend saniert werden. Als Ausgleich sollen entlang der Strecke und an anderen Gemeindestraßen insgesamt mehr als 400 neue Bäume gepflanzt werden. Gegen das Urteil kann auch Beschwerde beim Bundesverwaltungsgericht eingelegt werden. In Erfurt bereitet sich die Polizei auf Großproteste gegen den AfD-Bundesparteitag vor. Am Wochenende werden Zehntausende Demonstranten erwartet, unter ihnen möglicherweise auch gewaltbereite Linksextremisten. Mehrere tausend Einsatzkräfte aus dem gesamten Bundesgebiet sind im Einsatz. Aus Erfurt Wolfgang Henschel.
5: Klar ist aus Sicht der Polizei, das kommende Wochenende wird eine große Herausforderung. Wenn Blockaden aufgelöst werden müssen, will die Polizei das vorher ankündigen. Die Polizei gehe aber davon aus, dass die meisten Proteste friedlich seien, sagte Sprecher Martin. Jeder solle seinen Protest auf die Straße bringen können. Er hoffe, dass es keine hässlichen Bilder aus Erfurt gebe. Laut Martin stehen auch Hubschrauber und Wasserwerfer zur Verfügung. Das Bündnis Widersetzen hatte zuvor bekräftigt, den AfD-Bundesparteitag mit Blockaden verhindern zu wollen.
2: Soweit die Antenne Brandenburg Nachrichten. 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
6: Vielleicht war Ihr Hund in den letzten heißen Tagen auch ein bisschen lauffaul. Das sollte sich doch heute erübrigen. Heute richtig schönes Gassi-Geh-Wetter. Temperaturen um die 20 Grad, 21 in Zerpenschleuse, 22 in Wendisch-Rietz und auch bei Ihnen in Neu-Hardenberg. Der Wind, der weht mitunter noch recht stark, aber der lässt nach im Verlauf der Nacht weniger Wind und weniger Wolken. Es kühlt runter auf 13 bis 11 Grad. Besser doch vielleicht wieder langärmliches Schlafzeug anziehen, ne? Das Wochenende, das bringt Sonne, das bringt Wolken, das bringt mitunter auch Regen. Teilweise auch mal ein Gewitter dabei, am Sonntag zumindest bei 20 bis 24 Grad und am Montag auch Temperaturen in diesem Bereich, aber am Montag wird es deutlich nasser.
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6: Gleich 4:04 am fast freien Freitag. Auf der A10 im östlichen Berliner Ring richtig dickes Stauproblem Richtung Dreieck Spreeau. Zwischen Erkner und Dreieck Spreeau stehen sie mindestens 2 Stunden an. 10 Minuten dauert es länger auf der A10 im südlichen Berliner Ring Richtung Dreieck Barnim zwischen Niederlehme und Freienbrink. Achtung bitte auf der BN 112 Frankfurt oder Richtung Manschnow. Vor Lebus gibt es Behinderungen an einer

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1: Zugegeben, das Wetter am Wochenende lädt nicht unbedingt dazu ein, in einen unserer Brandenburger Seen zu springen. Aber der Badesommer, er wird wiederkommen. Und dann ist die Frage, wird's richtig voll an Ihrem See oder eben nicht? Welcher See ist der beliebteste See Deutschlands? Da sind auch ein paar aus Ostbrandenburg mit dabei. Welcher und wo Sie genau abstimmen können für den schönsten, beliebtesten See Deutschlands, das hören Sie nach zwei Songs am Stück. Das hier aus den 80ern, Africa von Toto.

0: Freitagnachmittag, fast Wochenende. Endlich mal Zeit, das Liegengebliebene zu erledigen, ne? Sowas wie Wochenendeinkauf, putzen, Post sortieren, sofern überhaupt noch Post kommt. Und dann vielleicht ja mal wieder an den See gehen. Nicht unbedingt rein, denn so richtiges Badewetter wird's wahrscheinlich nicht werden am Wochenende. Aber an den See geht natürlich immer. Und Sie dürfen wieder abstimmen über Ihren Lieblingssee in Deutschland. Die Internetseite www.seen.de hat mit der Online-Abstimmung begonnen. Und da sind auch Lieblingsseen aus Ostbrandenburg dabei. Zumindest zwei. Der Scharmützelsee in Oder-Spree ist im Rennen und halten Sie sich fest, auch der Frankfurter Helenesee. Wir haben heute mal in Frankfurt oder gefragt, welchen Sie schöner finden.
1: Bazzaro ist ja wunderschön. Da fahren wir regelmäßig 3, 4, 5 Mal im Jahr hin.
2: Naja, mit dem Helenesee sind wir schon einverstanden.
3: Ansonsten ist die Landschaft da draußen ist ja herrlich. Ja, wir sind gerne draußen, auch wenn wir nicht baden dürfen.
4: Ich bin tatsächlich immer, muss ich ganz ehrlich sagen, hier am Helenesee gerne gewesen, weil es halt auch einen Hundestrand gab und ich dann mit dem Hund immer dorthin gehen konnte. Und auch immer die Sandqualität und auch die Wasserqualität ganz gut fand.
0: Ja, da spricht man in der Vergangenheit, denn die Helene ist ja erst einmal bis auf Weiteres gesperrt. Also, die Frankfurter stehen trotzdem zu ihrer Helene und stimmen wahrscheinlich auch für sie ab. Dabei gibt es bekanntlich bei uns in der Region natürlich noch viel, viel mehr schöne Seen.
5: Also ich habe keine Lieblingssee. Ich finde eigentlich, jeder hat etwas für sich. Ich finde sehr interessant, dass jetzt 5 Seen zusammengelegt wurden. Hier in Seenland, Senftenberger See, Geierswalder und wie die alle heißen. Die ganzen Verbindungen der 5 Seen finde ich klasse.
6: Also wir haben den Sacrohrsee bei uns in Großklinike. Da wohne ich im Augenblick in der Nähe. Und Alster in Hamburg, wenn das ein See ist, ich weiß es nicht genau. Und wahrscheinlich die beiden, die Müritz.
7: Unterschiedliche Seen, aber alle aneinander gereiht. Ja, wunderschön. Die Natur, die Tiere, also es ist schon was sehr Schönes.
0: Ich bin ja auch noch ein großer Fan vom Oberuckersee. Aber jedem Tierchen sein Pläsierchen. Stimmen Sie gerne mit ab auf www.seen.de. Mal schauen, wer in diesem Jahr die Nase vorne haben wird.

0: Highway to Hell, also quasi der Highway zur Hölle. Hoffen wir mal nicht, dass das die Hochzeit für Taylor Swift wird. Heute Abend, 21.15 Uhr deutscher Zeit, sollen angeblich Taylor Swift und ihr Herzbube Travis heiraten. Und zwar nicht irgendwo, nee, im Madison Square Garden, yeah, warum auch nicht? Da wurde schon ein riesengroßes Blumenarrangement aufgebahrt, in Orange und ganz viel Grün. Und ja, alle sind ganz aufgeregt. Und die, die dabei sein dürfen bei der großen Party, wie Kollege Ed Sheeran, Schauspieler Robert Pattinson, Modelfreundin Gigi Hadid, die dürften allerdings anders als sonst keine Selfies mit der Braut auf ihren Social-Media-Kanälen posten, denn es soll wohl ein striktes Handyverbot auf Taylor Swifts Hochzeit herrschen. Und Geheimhaltungsvereinbarungen soll es wohl auch geben.
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0: You Never Walk Alone, so schön. 16.30 Uhr am Freitag.
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0: Im Frankfurter Antennestudio Sarah Schiebi, schönen guten Tag. Wie soll Brandenburg künftig mit dem knappen Rohstoff Wasser umgehen? Darüber hat sich Brandenburgs Landwirtschaftsministerin Hanka Mittelstädt bei Landwirten im uckermärkischen Gramzow informiert. Dort errichten Bauern unter anderem zusätzliche Wehre, um Wasser für Moorflächen anzustauen. Mittelstädt sagte dem RBB:
2: Uns ist klar, dass Wasser eine begrenzte Ressource ist, dass wir mehr für den Wasserrückhalt tun müssen und dass wir natürlich auch Wasser in Gänze betrachten müssen. Wir haben auch die eigene Verantwortung, nicht verschwenderisch mit Wasser umzugehen. Und dementsprechend, glaube ich, werden wir den Fokus auch in der Wassergesetznovelle darauf legen, wie wir zukünftig die Wasserentnahmen steuern, wie wir zukünftig auch Wasserrückhalt besser in die Fläche bekommen, aber natürlich auch alle Landnutzenden dazu kriegen, wassersparende Technik einzusetzen.
0: Bis Ende des Jahres soll ein neues Wassergesetz für Brandenburg erarbeitet werden. Die Umweltverbände NABU und BUND fordern, dass Bergbau- und Landwirtschaftsbetriebe für die Entnahme von Wasser künftig mehr zahlen müssen. In Münchenberg wird heute der CSD, der Christopher Street Day, gefeiert. Die Pride-Veranstaltung gehört in diesem Jahr zu den kleineren, aber wachsenden Demonstrationen für Vielfalt in Brandenburg. Janko Brett.
3: Der Christopher Street Day in Münchenberg ist Teil einer landesweit starken Pride-Saison in Brandenburg. Insgesamt sind in diesem Jahr so viele CSD-Veranstaltungen geplant wie nie zuvor. Auch in kleineren Städten wie Münchenberg wächst die Beteiligung. Die Organisatoren wollen damit ein Zeichen für Sichtbarkeit, Gleichberechtigung und Akzeptanz queerer Menschen setzen. Nach Angaben der Veranstalter haben sich die Pride-Events in Brandenburg zuletzt deutlich entwickelt und erreichen zunehmend auch den ländlichen Raum.
0: Mehr zum CSD in Münchenberg hören Sie in 10 Minuten hier auf Antenne Brandenburg am Nachmittag. In der deutsch-polnischen Doppelstadt Frankfurt-Oder-Subice startet heute der Kultursommer. Bis Ende August stehen mehr als 8 Wochen lang Konzerte, Freiluftkino, Ausstellungen, Sportveranstaltungen und Familienfeste auf dem Programm. Der Eintritt ist überall frei. Den Auftakt macht heute und morgen das Hansestadtfest in Subice mit internationalen Musikacts, Kirmes und Familienangeboten.
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0: Mit dem Wind ist es doch ein bisschen nervig mitunter. Also der holt ordentlich viele vertrocknete Lindenblüten runter und auch so Kienäppel und was da alles so hängt. Also als Gartenbesitzer haben Sie gut zu tun. Die Temperaturen unverändert, 21 Grad in Templin und 22 in Storkow und Trebnitz. Nachts dann 13 bis 11 Grad, es soll windstiller werden und aufgelockerter am Himmel. Und morgen dann Sonne, Wolken, mal auch Regen dabei bei 22 bis 24 Grad. Sonntag, Ihr Sonnabend.
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0: Achtung bitte, Gegenstände auf der A10, dem südlichen Berliner Ring Richtung Dreieck Werder, zwischen Dreieck Spreeau und Niederlehme. Dann, keine Ahnung warum, es liegt ein Weihnachtsbaum auf der Straße. Im Landkreis Dahme-Spreewald bitte vorsichtig, auf der BN179 zwischen Waltersdorf und der A10 Auffahrt Königs Wusterhausen. Da liegt ein Weihnachtsbaum. Geblitzt wird unter anderem an der A11 Richtung Stettin hinter Wehr Berlin, an der BN112 Höhe der Zuckerfabrik und in Bosen Blitzer in der Berliner Straße. Das war's von uns. Falls Sie noch was sehen, Unfallliegenbleiber Blitzer, 0331 70 98 101, die Nummer vom Antenne Verkehrsservice.
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0: Urgent heißt übersetzt so viel wie dringend. Und ganz dringend möchte der Klaus abgeholt werden. Es ist doch Freitagnachmittag, kurz nach 16:30 Uhr. Ab in den Feierabend. Klaus, Michaela, Manuela, Thomas. Ab nach Hause mit Ihnen. Los, haben genug geackert. Auf ins Wochenende. Mit Antenne Brandenburg natürlich.

0: Das vierte Mal jetzt findet in Müncheberg im Rahmen des Christopher Street Days eine Veranstaltung statt. Heute ist es soweit und wie bei anderen CSD-Veranstaltungen möchte auch Müncheberg für die Rechte der queeren Gemeinschaft eintreten. Sprich für lesbische, schwule, bisexuelle, trans, intersexuelle, asexuelle und alle anderen queeren Personen. Heute mit dabei ist auch Karl-Heinz Albers. Der ist auch in der Vorbereitungsgruppe aktiv, ist selbst homosexuell und lebt in Müncheberg. Herr Albers, wie lebt es sich als homosexueller bzw. queerer Mensch in Müncheberg?
1: Wir hatten gestern eine Veranstaltung in der Stadtpfarrkirche. Da tauchte genau diese Frage auch auf. Und wir waren uns eigentlich einig, dass wir alle noch nie etwas Negatives erlebt haben. Aber die Bedrohungslage spürbar ist. Es gibt ja auch für heute Nachmittag angekündigt eine Gegendemo gegen unseren Tag der Freude, würde ich ja sagen, oder?
0: Letztes Jahr, da sind rund 120 Personen nach Müncheberg zum CSD gekommen. Rechnen Sie in diesem Jahr mit einer ähnlichen Teilnehmeranzahl? Waren das alles Menschen aus Müncheberg?
1: Es gab ja im letzten Jahr das Problem, dass Julia Klöckner verboten hat, am CSD-Tag die Regenbogenfahnen an den Reichstag zu hängen. Daraufhin war der CSD so groß wie noch nie. Und ich denke, heute werden auch mehr Leute zu unserer Breitbar kommen. Uns ist bewusst geworden, dass wir unsere Errungenschaften verteidigen müssen.
0: Was wünschen Sie sich für heute, beziehungsweise allgemein für die queere Community?
1: Ich hatte gesagt, letztes Jahr waren 120 Leute da, davon waren maximal 25% queere Menschen. Es waren ganz viele Leute da, die unsere Freude am Leben teilen, so würde ich das definieren, und eine Alternative sehen zu dieser blauen Alternative.
0: Ja, und dann bleibt mir nur noch zu wünschen, in Müncheberg heute viel Spaß beim CSD. Es geht los am Café Thälmanns um 18 Uhr. Da passen doch Revolverheld mit der schönsten Musik für Ostbrandenburg. Lass uns gehen.

0: Rod Stewart, wunderbare Stimme. Hier ist Antenne Brandenburg und mehr von der schönsten Musik der 70er und 80er natürlich auch nach 17 Uhr auf Antenne Brandenburg. Marokko gewinnt die Fußball-Weltmeisterschaft der Kleinen in Bernau. Es ist so schön. Die Grundschule Schönow hat uns geschrieben. Es gab Mini-Fußball in der WM-Formation der Grundschulklassen. Und gestern, da fand auf dem Sportplatz des FSV Bernau in Rehberge die Mini-Fußball-WM statt. Schülerinnen und Schüler der 5. und 6. Klassen haben da mitgemacht. 13 Mannschaften sind da angetreten. Und jeder hat in ihrer jeweiligen Trikotfarbe gespielt. Und zwar mit passender Fußballkleidung und einer Flagge des zugeordneten Landes. Und deshalb hat Marokko die Mini-Fußball-WM in Bernau gewonnen. Herzlichen Glückwunsch.
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2: Im Studio Mischa Frinke, guten Tag. Brandenburg will künftig besser mit der Ressource Wasser umgehen. Dazu hat sich Landwirtschaftsministerin Mittelstädt heute zum Auftakt ihrer Wassertour im uckermärkischen Gramzow über Projekte zum Wasserrückhalt informiert. Dort bauen Landwirte unter anderem zusätzliche Wehre, um mehr Wasser in den Mooren zu halten. Man müsse grundsätzlich mehr für den Wasserrückhalt tun, betonte Mittelstädt.
3: Wir haben auch die eigene Verantwortung, nicht verschwenderisch mit Wasser umzugehen. Und dementsprechend, glaube ich, werden wir den Fokus auch in der Wassergesetznovelle darauf legen, wie wir zukünftig die Wasserentnahmen steuern, wie wir zukünftig auch Wasserrückhalt besser in die Fläche bekommen, aber natürlich auch alle Landnutzenden dazu kriegen, wassersparende Technik einzusetzen.
2: Das neue Wassergesetz für Brandenburg soll bis Ende des Jahres erarbeitet werden. Nachdem vor 2 Jahren vor der JVA Heidering bei Großbeeren gezielt Autos von Mitarbeitern angezündet wurden, hat sich einiges getan. So hat es in den letzten Monaten gezielte Trainings- und Schutzmaßnahmen für die Bediensteten gegeben. Berlins Justizsenatorin Badenberg sagte Antenne Brandenburg dazu.
4: Also haben wir die Videoüberwachung relativ zügig und schnell ausgeweitet. Das heißt, der gesamte Parkplatz kann man jetzt auf den Monitoren sehen. Zweitens haben wir noch zusätzliche Beleuchtung angebracht, damit entsprechende illegale Aktivitäten auf dem Parkplatz auch gesehen werden können. Wir wollen, dass der gesamte Personalparkplatz umzäunt wird.
2: Zusätzlich wurden die Mitarbeiter in Räumen trainiert, die Gefängniszellen nachempfunden sind, zur Vorbereitung auf mögliche Konflikte. Der Urlaubsverkehr beginnt. In gleich 6 Bundesländern beginnen heute die Sommerferien. Deshalb müssen Autofahrer mit vollen Autobahnen rechnen, besonders Richtung Süden und Richtung Nord- und Ostsee. Eng wird es vor allem an Baustellen. Eine ist jetzt am Wochenende auf der A10. Richtung Dreieck Havelland wird ab heute abends 20 Uhr die Autobahn zwischen Potsdam Nord und Spandau gesperrt, bis voraussichtlich Sonntagabend. Kommende Woche wird es dann in der Region noch voller, dann startet auch Brandenburg und Berlin in die Sommerpause. Nach den schweren Erdbeben in Venezuela will die Regierung einen Wiederaufbaufonds einrichten. Laut Übergangspräsidentin Rodriguez soll er eine Höhe von etwa 200 Millionen Dollar haben und vom Internationalen Währungsfonds finanziert werden. Lateinamerika-Korrespondentin Anne Dämmer berichtet.
5: Zudem sei ein Konto für internationale Geldspenden bei der Lateinamerikanischen Entwicklungsbank eingerichtet worden. Die Lage sei dramatisch, sagte Rodriguez. Zugleich wies sie die Kritik zurück, staatliche Stellen hätten bei der Katastrophenhilfe versagt. Nach den jüngsten Behördenangaben kamen bei dem Erdbeben mindestens 2.595 Menschen ums Leben. Tausende Menschen werden noch vermisst.
2: Soweit die Antenne Brandenburg Nachrichten. 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
6: Gefühlt wie an der Küste. Wir haben heute kräftigen Nordwestwind, teils Böen der Stärke 8. Aktuell ist es aber dazu mild, 21 Grad in Küritz und Angermünde, 22 Grad in Strausberg und Guteborn. Auch am späten Nachmittag mit einem Mix aus Sonne und Wolken. In der Nacht ist der Himmel locker bewölkt bis klar, es bleibt trocken. Die Temperaturen sinken ab auf 13 Grad in Frankfurt-Oder bis auf 11 Grad in Jüterbock. Morgen am Sonnabend gibt es neben etwas Sonne von der Prignitz öfter kompakte Wolken. Nach Nordwesten hin sind schwache Schauer möglich, die Höchstwerte morgen 20 bis 22 Grad. Der Sonntag, da erwarten uns deutlich mehr Wolken, im weiteren Verlauf einzelne Schauer und Gewitter, die Höchstwerte 22 bis 24 Grad.
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6: Vorsicht auf der A24 Hamburg Richtung Berlin zwischen Fährberlin und Kremmen. Behinderungen durch eine ungesicherte Unfallstelle. Außerdem liegen dort Fahrzeugteile auf der Fahrbahn. A10 westlicher Berliner Ring Richtung Dreieck Havelland. Zwischen Großkreuz und Föben gibt es Stau nach einem Unfall. Planen Sie 20 Minuten mehr ein. A10 westlicher Berliner Ring Richtung Dreieck Werder. Da dauert es eine halbe Stunde. Stau an der Baustelle zwischen Potsdam Nord und Föben. A13 Dresden Richtung Berlin. Zwischen Freiwalde und Starkow ist nach einem Unfall im Baustellenbereich die Autobahn gesperrt. B2 Richtung Berlin, zwischen der A10-Abfahrt und Malchow steht ein kaputtes Auto im Weg. Und geblitzt wird auf der A11 in Richtung Stettin hinter Werbelin, in Perleberg auf der Ortsumgehung B189, bei Hohenstücken auf der B102 in Höhe der Kleingartenanlagen und ein Blitzer in Cottbus auf der Saarbrücker Straße. Allen eine gute Fahrt. Und wenn Sie noch was sehen, gerne anrufen beim Antenne Verkehrsservice 0331 70 98 101. Vielen Dank.
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6: Heute kam's raus. Das

Antenne Brandenburg am frühen Freitagabend. Und sie hat es mal wieder geschafft. Heute reden alle über Madonna. Ihr neues Album Confession 2 ist endlich da. Mit Madonna haben wir in den vergangenen Jahren gefeiert.

Und auch sie selber lässt auf dem neuen Album ein bisschen die Zeit, ihre Karriere und ihr Leben nochmal Revue passieren. Es gibt Erinnerungen an Bedtime Stories oder Ray of Light. Es gibt eine Hommage an ihren verstorbenen Bruder Christopher oder auch ein Duett mit Tochter Lourdes. Und dann ist da die Single Dance a Terrier. Darin zeichnet sie ein Bild des Nachtlebens in New York Ende der 70er, als sie gerade erst angekommen war. Jung, aber ehrgeizig. Und Dance a Terrier, da hat sie letztendlich auch den Grundstein für den Popstar Madonna gelegt. Den Song, den hören wir jetzt auch hier in der schönsten Musik. Ganz neu von Madonna auf Antenne Brandenburg.

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0: Bryan Adams mit Run to You. Mit all seinen Hits kommt er ja schon bald live nach Berlin. Im Herbst ist es soweit. Am 2. Oktober in der Uber Arena. Oder Sie gehen am 30. September nach Rostock. Das wäre ja auch noch gut erreichbar aus dem Brandenburger Norden. Und für beide Konzerte gibt's wohl auch noch Restkarten.
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0: Die Einleitung zum Tanz von Enrique Iglesias und es wird 17.30 Uhr.
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2: Im Studio Frankfurt-Oder, Sarah Schiebi, guten Tag. Der Reifenhersteller Continental verkauft seine Tochter ContiTech an den amerikanischen Finanzinvestor Lone Star. Das hat das Unternehmen heute mitgeteilt. Demnach stehe ein Kaufvertrag über 4 Milliarden Euro kurz vor dem Abschluss. In Deutschland beschäftigt ContiTech rund 7.700 Menschen. Ein Werk steht in Hoppegarten. Für eine Stellungnahme war dort bisher niemand zu erreichen. ContiTech liefert unter anderem Schläuche, Antriebsriemen und Förderbänder für die Industrie. Zuletzt waren im Rahmen eines Sparprogramms massiv Stellen abgebaut worden und im vergangenen Jahr Werksschließungen angekündigt worden. Hintergrund ist eine sinkende Nachfrage am Markt. In dieser Woche wurde bekannt, dass sich in Brandenburg die Bezüge von Beamten deutlich erhöhen. Je nach Besoldungsgruppe geht es um bis zu rund einem Fünftel mehr. Das wird sich auch auf die Pensionszahlungen auswirken, so Robert Dambon, Sprecher des Finanzministeriums Brandenburg.
3: Das führt dazu, dass wir im Jahr 2026 mit Mehrkosten von etwa 84 Millionen rechnen. In Brandenburg betrifft das aktuell etwa 20.000 Versorgungsfälle. Davon sind etwa 18.000 ehemalige Pensionäre und die 2.000 restlichen Versorgungsfälle sind die Verwitweten, Hinterbliebenen und Waisen.
2: Die Mehrkosten könnten aus Rücklagen aus dem Versorgungsfonds des Landes gestemmt werden, heißt es in der Vereinbarung von Gewerkschaften und Verbänden. In Fürstenwalde wird heute das dreitägige Stadtfest eröffnet. Präsentiert von Antenne Brandenburg dürfen sich die Besucher auf ein vielfältiges Programm freuen. Einzelheiten von Eva Kirchner.
4: Von heute bis einschließlich Sonntag wird das Fürstenwalder Stadtzentrum zwischen Spreebrücke, Dom und Marktplatz zur Partymeile. Auf insgesamt 3 Bühnen werden regionale Künstler und Tanzgruppen, aber auch Stars wie Annemarie Eilfeld oder die Peter Maffay Showband Steppenwolf erwartet. Rummel, Riesenrad, Mittelaltermarkt und Kinderfest sorgen für Kurzweil. Außerdem kommen Fans elektronischer Musik ab heute Abend auf ihre Kosten. Der bekannte DJ Dr. Motte wird an die Turntables treten.
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2: Schönes Spaziergehwetter, ob mit Hund oder ohne. Die Temperaturen immer noch im 20er-Bereich. 22 Grad in Frankfurt-Oder, Strausberg auch 22, 21 Grad in Graz. In der Nacht werden die Wolken lockerer und es bleibt trocken bei 13 bis 11 Grad. Das Wochenende wechselhaft bei maximal 24.
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5: Achtung, auf der A9 Leipzig in Richtung Berlin vor dem Anschluss Beelitz gibt es Behinderungen, nachdem dort ein Laster gebrannt hat. A10 westlicher Berliner Ring Richtung Dreieck Havelland zwischen Großkreuz und Vöben, Stau nach einem Unfall, es dauert 15 Minuten länger. A10 westlicher Berliner Ring Richtung Dreieck Werder zwischen Potsdam Nord und Vöben, 30 Minuten mehr einplanen, Stau an der Baustelle. A13 Dresden Richtung Berlin zwischen Freiwalde und Starkus nach einem Unfall im Baustellenbereich die Autobahn nicht mehr gesperrt, das ist die gute Nachricht. Sie brauchen aber immer noch viel Geduld, ist die weniger gute Nachricht. A24 Hamburg Richtung Berlin. Zwischen Fährberlin und Kremmen gibt es Behinderungen durch eine ungesicherte Unfallstelle. Zudem liegen dort Fahrzeugteile auf der Fahrbahn. Landkreis Oberhavel auf der L21 zwischen Liebenwalde und Zehlendorf sind Bäume umgestürzt. Dort ist die Feuerwehr im Einsatz. Auch sonst durch den Wind können einige Äste überall rumlegen, also entsprechend vorsichtig fahren. Und geblitzt wird auf der A11 Richtung Stettin hinter Werbelin und in Cottbus auf der Saarbrücker Straße. Wir wünschen Ihnen gute Fahrt.

0: Fever Dream, auch das ist ganz neu auf Antenne Brandenburg von dem Sänger Alex Warren aus Kalifornien. So geht das nicht weiter. Das haben viele von uns schon beim WM-Spiel gegen Ecuador gedacht. Und spätestens nach der Niederlage gegen Paraguay haben alle gesagt, okay, das DFB-Team braucht einen neuen Trainer. Das sieht inzwischen auch Julian Nagelsmann so. Er hat heute seinen Rücktritt bekannt gegeben. Aber wer soll jetzt für ihn ran? Wunschkandidat ist für die meisten Jürgen Klopp. Wäre er der Richtige? Anne van Eickels mit dem Für und Wider.
1: So, I'm a totally normal guy. I'm the normal one, maybe, if you want this.
2: The normal one. Also, genauso wie alle anderen. Jürgen Klopp hat gute Seiten und schlechte, trifft viele richtige Entscheidungen und einige falsche.
3: Es ist nicht egal, was andere Leute denken, ich kann mich nur nicht danach richten.
2: Jürgen Klopp ist immer seinen eigenen Weg gegangen, hat immer selbst bestimmt, was er machen will. Das sollte man wissen, wenn man mit Klopp zu tun hat. Im Gegenzug gibt es dafür das emotional-sportliche Kloppo-Gesamtpaket.
4: Also wenn ich etwas mache, dann lass es uns bitte richtig machen. Das ist das, was am Ende zu Erfolg führt.
2: Und Erfolg hat der Trainer immer gehabt. In Mainz, Dortmund und Liverpool. Ein Potenzialoptimierer dort, wo die Weltklasse fehlte. Jürgen Klopp führte seine Mannschaft mit viel Teamgeist aus dem Mittelmaß nach oben.
3: Mein Wertekompass basiert, wenn man so will, auf drei Dingen. Das ist meine Erziehung, mein Glaube und mein gesunder Menschenverstand. Und je nachdem, was gerade notwendig ist, nutze ich dann.
2: Jürgen Klopp vereint und vereinnahmt. Bei seinen bisherigen Clubs hinterließ er großen Liebeskummer. Die Sehnsucht nach einem wie The Normal One ist dort bis heute groß. Auch bei BVB-Präsident Hans-Joachim Watzke.
5: Was uns in den 7 Jahren verbunden hat, das war mehr als miteinander arbeiten. Werde ich nie wieder erleben. In dieser Form des totalen Vertrauens, des totalen sich aufeinander verlassen können.
2: Doch Jürgen Klopp ist eben auch.
1: So, I'm a totally normal guy.
2: Und zu einem, der genauso ist wie jeder andere, gehören neben den Stärken eben auch Schwächen. Klopps Selbstbewusstsein und seine Lässigkeit können mittlerweile manchmal überheblich wirken. Dazu kommt sein Job im Red Bull-Imperium bei den Fußballtraditionalisten nicht gut an.
3: Aber da waren ja früher auch schon welche dabei, die gedacht haben, dass meine Zähne zu groß sind. Ich habe mir die Haare machen lassen und habe irgendwie komische Werbepartner. Also man kann es einfach nicht allen recht machen. Deshalb habe ich es nie versucht.
2: Er ist the normal one. Mit Stärken und Schwächen genauso wie alle anderen.

0: Feels Like Heaven, das war ein Senkrechtstart für Fiction Factory. Die hatten sich gerade erst 1983 gegründet, dann diese Single rausgebracht. Sofort ein weltweiter Top-10-Hit. Und auch unser Grillpaket von Golzner kommt bei Ihnen sehr gut an. Heute Vormittag hat Ina aus Cottbus gewonnen.
1: Ist das der Hammer? Das glaube ich ja nicht. Ich habe ja sonst nie Glück im Gewinnen. Sehr schön. Ach, hat's mal geklappt. Ja. Ist schön.
2: Wie ist es bei Ihnen? Was landet beim Grillen zuerst auf dem Rost?
1: Also zuerst Bratwürste, aber dann auch Gemüse. Na, Zucchini, Tomaten.
0: Ja, das Gemüse müssen Sie aber selber besorgen. Von uns kommen nur die Würstchen und der Kartoffelsalat. Und gerne auch online mitspielen auf antennebrandenburg.de oder über die App. Es ist 17.52 Uhr.
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1: Im Studio Mischa Frinke, guten Abend. Brandenburg bekommt ein neues Wassergesetz. Damit soll auf die zunehmende Wasserknappheit reagiert werden. Wenig Regen, hohe Verdunstung und sinkende Grundwasserstände sorgen für immer mehr Probleme, sorgt sich der Bund für Umwelt- und Naturschutz. Deshalb sollte der Fokus mehr auf sicherer Trinkwasserversorgung liegen und Großverbraucher für ihren Wasserverbrauch mehr bezahlen, fordert Carsten Preuß, der Landesvorsitzende des BUND.
2: Wir brauchen, so bitter es ist, gerechte Wasserentnahmegebühren. Alle Akteure, alle Nutzer von Wasser müssen gleichermaßen ihren Beitrag leisten, um das Wasserdargebot zu schonen. Beim Bergbau oder bei Industrie oder bei der Landwirtschaft haben wir eben nicht gleichermaßen Wasserentgelte, sondern hier haben wir Befreiungen und Privilegierungen. Und da müssen wir ran. Und das wird der Punkt sein, wo es auch wehtut.
1: Das Brandenburger Wassergesetz soll im kommenden Jahr vom Landtag beschlossen werden. Der Ausbau der Landesstraße 401 durch Zeuthen kann weitergehen. Das Oberverwaltungsgericht Berlin-Brandenburg hat die Klage des NABU abgewiesen. Der hatte geklagt, weil für den rund 2,3 Kilometer langen Ausbau knapp 250 Alleebäume gefällt werden müssen. Laut Gericht sei die Planung allerdings rechtmäßig. Die Straße müsse aus Gründen der Verkehrssicherheit grundlegend saniert werden. Als Ausgleich sollen entlang der Strecke und an anderen Gemeindestraßen insgesamt mehr als 400 neue Bäume gepflanzt werden. In Erfurt bereitet sich die Polizei auf massive Proteste gegen den Bundesparteitag der AfD vor, der dort an diesem Wochenende stattfindet. Nach Polizeiangaben sind mehrere tausend Einsatzkräfte aus dem gesamten Bundesgebiet vor Ort. Man rechne mit etwa 50.000 Gegendemonstranten, hieß es. Aus Erfurt Barbara Meesmann.
3: Am Rande der Stadt sind Wasserwerfer und Räumfahrzeuge der Polizei aufgefahren. Auch berittene Polizei ist im Einsatz. Das Messegelände ist mit Absperrgittern weiträumig abgeriegelt. Ein großes Möbelhaus in der Nähe des Messegeländes und Parteitagsgeländes will am Wochenende wegen des Demogeschehens geschlossen bleiben. Im Stadtzentrum finden die ersten kleineren Kundgebungen gegen den AfD-Bundesparteitag statt. An vielen Straßenecken stehen Mannschaftswagen der Polizei.
1: Die Hitzewelle in der letzten Woche hat in Frankreich offenbar viele Opfer gefordert. Nach Angaben der Gesundheitsbehörde sind gut 2000 Menschen mehr gestorben als in der Vorwoche. Das sei eine Steigerung um etwa 30%. Aus Paris, Kai Rienecker.
4: Die zusätzlichen Todesfälle betrafen besonders über 65-jährige Menschen. Im Großraum Paris stieg die Zahl der Todesfälle sogar um 60% an. Der staatliche Wetterdienst Météo France warnt, die nächste Hitzewelle in Frankreich rollt an. In Montpellier oder Bordeaux sollen die Temperaturen in den kommenden Tagen erneut an der 40-Grad-Marke kratzen.
1: Soweit die Antenne Brandenburg Nachrichten. 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
5: Trotz vieler Wolken immer noch warm heute Abend. 20 Grad in Neuruppin, 21 Grad in Grünow bei Prenzlau, 22 Grad in Altdöbern und Bestensee. Etwas kühler macht es der Nordwestwind. Der hat Böen bis Stärke 6 bis 8. In der Nacht ist der Himmel locker bewölkt. Es bleibt trocken. Die Tiefstwerte liegen zwischen 13 Grad in Frankfurt-Oder und 11 Grad in Jüterbock. Und morgen am Sonnabend gibt es neben etwas Sonnenschein, vor allem in der Prignitz, häufig dichte Wolken. Vereinzelt sind schwache Schauer möglich. Die Höchstwerte 20 bis 22 Grad. Am Sonntag überwiegen die Wolken. Im Laufe des Tages sind immer wieder Schauer und vereinzelt Gewitter unterwegs. Die Höchstwerte etwas wärmer mit 22 bis 24 Grad.
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5: Vorsicht auf der A10 östlicher Berliner Ring in Richtung Dreieck Barnim. Zwischen Freienbrink und Erkner befinden sich Leute auf der Fahrbahn. A10 westlicher Berliner Ring Richtung Dreieck Havelland. Zwischen Großkreuz und Vöben gibt es Stau nach einem Unfall. Planen Sie 15 Minuten mehr ein. A10 westlicher Berliner Ring Richtung Dreieck Werder. Zwischen Potsdam Nord und Vöben 20 Minuten Baustellenstau. Ein wichtiger Hinweis fürs Wochenende. Die A10 westlicher Berliner Ring Richtung Dreieck Werder. Zwischen Spandau und Potsdam Nord werden später Hitzeschäden beseitigt. Die Autobahn ist ab 20 Uhr bis Sonntagabend gesperrt. Und geblitzt wird auf der A11 Richtung Stettin hinter Werberlin, in Cottbus auf der Saarbrücker Straße und bei Hohenstücken auf der B102 in Höhe der Kleingartenanlage. Sie haben auch noch was gesehen? Gerne anrufen unter 0331 70 98 101. Vielen Dank und gute Fahrt.
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5: Jetzt ist das Wochenende wirklich schon zum Greifen nah. Es ist so viel los. Flößerfest in Finofort zum Beispiel, Elbe-Badetage in Wittenberge oder auch Spreewald- und Schützenfest in Lübbenau. Da treffen Sie meinen Kollegen Christopher Hameister. Und Christopher, da geht's ja heute schon los.
6: Ja, mit vielen Party-DJs, aber das ganze Wochenende wird natürlich gefeiert. Wir freuen uns auch auf den Präsidenten, also Mr. President mit Ja, ja, der Coco Jumbo, ja, ja, yeah.
5: Am Sonntag Kankhause nicht vergessen. Dann dir und allen, stimmt, die mitfeiern. Viel Spaß.
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0: Achtung Autofahrer, es gibt eine aktuelle Meldung von unserem Verkehrsservice. Vorsicht auf der A10 östlicher Berliner Ring Richtung Dreieck Spreeau. In der Ausfahrt Marzahn liegt ein größerer Gegenstand auf der Fahrbahn. Wir wünschen gute Fahrt mit Antenne Brandenburg. Es ist der frühe Freitagabend und die geplante Gesundheitsreform sorgt auch weiterhin für hitzige Diskussionen. Das ist doch eine Rolle rückwärts. Seit Corona konnten wir unsere Krankschreibung beim Hausarzt telefonisch anfordern. Macht ja auch Sinn. Wenn wir krank sind, wollen wir nicht auch noch andere anstecken im Wartezimmer. Genau das soll jetzt aber wieder kommen. Wir müssen persönlich in die Praxis. Außerdem muss die Arbeitsunfähigkeit statt ab dem 4. nun schon ab dem 1. Tag bescheinigt werden. Ein Rückschritt, schimpfen viele, der wieder für volle und überforderte Praxen sorgen wird. Zum Vergleich haben wir uns jetzt mal umgeguckt, wie es eigentlich in anderen Ländern läuft.
1: In Frankreich gilt grundsätzlich, dass die Krankschreibung dem Arbeitgeber, aber vor allem der Krankenkasse, innerhalb von 48 Stunden vorgelegt werden soll. Ansonsten drohen Leistungskürzungen.
2: In Italien braucht der Arbeitnehmer ab dem 1. Tag eine Krankschreibung. Telefonische Beurteilungen liegen im Ermessen des Arztes, ob er einen Patienten sehen will oder nicht. Doch wer krank ist, muss zu Hause auf Kontrollen warten. Während einer Krankschreibung können Amtsärzte unangekündigt zu Hause erscheinen, um zu überprüfen, ob der Arbeitnehmer tatsächlich krank ist.
3: In Schweden gibt es bei der Krankschreibung ein paar entscheidende Unterschiede zu Deutschland. Ein ärztliches Attest ist erst ab dem 8. Tag nötig. Der Vorschlag der Bundesregierung für eine Attestpflicht ab dem 1. Tag sorgt hier für Kopfschütteln. Der Deutschland-Korrespondent des Fernsehsenders TV4 schreibt in einem Kommentar, die Reform werde auf typisch deutsche Weise für Chaos in den Hausarztpraxen sorgen.
4: In der Schweiz gibt es für Krankschreibungen keine per Gesetz geregelte und für alle geltende Frist. Ab wann Arztbesuch und Attest fällig sind, hängt vom Arbeitsvertrag ab. Viele Arbeitsverträge schreiben jedoch ein Arztzeugnis erst ab dem 3. oder 4. Tag der Arbeitsunfähigkeit vor. Für die Krankschreibung müssen Angestellte in der Schweiz nicht unbedingt zum Arzt oder zur Ärztin in die Praxis. Zahlreiche Arztpraxen bieten Online-Sprechstunden an. Diese Ferndiagnosen werden weitgehend akzeptiert.

0: Achtung, Autofahrer, der nächste Ast ist von diesem stürmischen Wind auf die Straße geweht worden. Im Landkreis Barnim aufpassen auf der B168. Zwischen Eberswalde und Trampe liegt ein Ast auf der Fahrbahn. Wir wünschen gute Fahrt.
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0: Schönen Feierabend, es ist 18.30 Uhr.
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2: Im Studio Frankfurt-Oder, Sarah Schiwi, guten Abend. Der Reifenhersteller Continental verkauft seine Tochter ContiTech an den amerikanischen Finanzinvestor Lone Star. Das hat das Unternehmen heute mitgeteilt. Marie Stumpf.
3: Demnach stehe ein Kaufvertrag über 4 Milliarden Euro kurz vor dem Abschluss. In Deutschland beschäftigt ContiTech rund 7.700 Menschen. Ein Werk steht in Hoppegarten. Für eine Stellungnahme war dort bisher niemand zu erreichen. ContiTech liefert unter anderem Schläuche, Antriebsriemen und Förderbänder für die Industrie. Zuletzt waren im Rahmen eines Sparprogramms massiv Stellen abgebaut und im vergangenen Jahr mehrere Werksschließungen in Deutschland angekündigt worden. Hintergrund ist eine sinkende Nachfrage am Markt.
2: Günstigere Strompreise für Brandenburg. Um das zu erreichen, prüft Ministerpräsident Dietmar Woidke eine gemeinsame Strompreiszone mit Regionen im Nachbarland Polen. Das sagte der SPD-Politiker nach einem Treffen mit dem Marschall der Woiwodschaft Niederschlesien. Die Verhandlungen ständen aber noch ganz am Anfang. Hintergrund ist ein Vorschlag der Industrie- und Handelskammer Schleswig-Holstein, die eine solche Zone für Schleswig-Holstein mit dem Nachbarland Dänemark angeregt hatte. Sie erhofft sich dadurch eine effizientere Energienutzung und günstigere Strompreise. Le Bus bereitet sich auf ein besonderes Jubiläum vor. Die Oderstadt feiert ihr 800-jähriges Bestehen mit einem großen Festwochenende. Was dabei geplant ist, Stefan Kunze mit den Details.
4: Le Bus gilt als eine der ältesten Städte Brandenburgs und blickt auf eine bewegte Geschichte an der Oder zurück. Die Stadt war über Jahrhunderte ein wichtiger Siedlungs- und Handelsort im Raum zwischen Deutschland und Polen und wurde im Laufe der Geschichte mehrfach zerstört und wieder aufgebaut. Diese historischen Entwicklungen sollen im Jubiläumsjahr sichtbar werden. Beim Festumzug werden deshalb 8 Epochen der Stadtgeschichte dargestellt, von den frühen Anfängen über das Mittelalter bis in die jüngere Zeit. Ziel ist es, die historische Entwicklung und Identität der Stadt lebendig zu vermitteln.
2: Le Bus feiert an diesem Wochenende und es gibt noch viel, viel mehr Feste in Ostbrandenburg. Damit Sie nichts verpassen, klicken Sie auf www.antennebrandenburg.de. Dort haben wir eine Übersicht für Sie zusammengestellt.
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2: Ja, wird freundlicher. Bisschen mehr Sonnenanteile und ja, der Wind, der ist noch da. Bei 20 Grad in Gramzow, 22 Grad in Müncheberg und auch bei Ihnen im Brieskow-Finkenherd. In der Nacht weniger Wind, weniger Wolken bei 13 bis 11 Grad. Das Wochenende wechselhaft, immer mal wieder Regen zwischendrin bei 24 Grad.
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5: Vorsicht auf der A115, Dreieck-Funkturm in Richtung Dreieck-Nutetal. Zwischen Samund und Dreieck-Nutetal liegt ein Metallrohr auf der mittleren Spur. Und aufgepasst, Fuß vom Gas auch im Landkreis Uckermark auf der L242. Zwischen Wilmine und Gerswalde ist ein Pferd auf der Straße unterwegs. A10, westlicher Berliner Ring Richtung Dreieck-Werder, zwischen Potsdam-Nord und Vöben, 20 Minuten Baustellenstau. Ein wichtiger Hinweis fürs Wochenende, die A10, westlicher Berliner Ring Richtung Dreieck-Werder. Zwischen Spandau und Potsdam-Nord werden im Laufe des Abends Hitzeschäden beseitigt. Die Autobahn ist ab 20 Uhr bis Sonntagabend gesperrt. Und geblitzt wird in Cottbus auf der Saarbrücker Straße, bei hohen Stücken auf der B102 in Höhe der Kleingartenanlage. Und alles, was Sie noch sehen, Blitzer, Unfall, Stau, Tiere auf der Fahrbahn, nehmen wir gerne entgegen beim Antenne Verkehrsservice unter 0331 70 98 101. Vielen Dank und weiterhin eine gute Fahrt.

0: Mit Antenne Brandenburg in den frühen Freitagabend, an dem ja die Hochzeit des Jahres stattfinden soll. Taylor Swift und Travis Kelce geben sich das Jawort im New Yorker Madison Square Garden. Seit Monaten brodelt die Gerüchteküche. Die beiden haben so gut wie alles versucht, damit kein Detail an die Öffentlichkeit kommt. Das eine oder andere ist dann eben doch durchgesickert, wie zum Beispiel, dass heute der große Tag sein soll und an die 1000 Gäste geladen sind, die alle Handys und Kameras abgeben müssen. ARD-Korrespondentin Giselle Uecker ist in New York. Giselle, wird der nun schon gefeiert?
1: Naja, es sah zumindest gestern Abend schon alles danach aus, denn da sind Luxus-SUVs mit abgedunkelten Scheiben an einen Eingang des Madison Square Garden immer vorgefahren und wieder rausgefahren aus so einem Zelt. Das wurde da aufgebaut, damit eben die Aussteigenden bloß nicht abgelichtet werden können. Also möglicherweise hat da schon ein Probedinner stattgefunden.
0: Vermutlich.
1: Und heute dann die richtige Sause.
0: Wer in der größten Sportarena New Yorks feiert, plant schon was richtig Gigantisches. An die 1000 Gäste sollen es sein, heißt es. Ab 15 Uhr Ortszeit geht's da los. Nun steht New York ja ein ähnliches Hitzewochenende bevor, wie wir es vergangene Woche erlebt haben. Eigentlich nicht so das ideale Partywetter, oder?
1: Ja, schwer auszuhalten. Ich glaube, deswegen sehen wir auch noch nicht so viele Swifties um die Arena herum. Die wollen wahrscheinlich nicht stundenlang schwitzen. Aber man muss keine Angst haben. Ich glaube, das Brautpaar und die Gäste sind ganz schön im Kühlen da drin. Da ist alles runterklimatisiert.
0: Ja, für Fans lohnt es sich auch nicht. Man sieht ja auch nichts. Ist ja alles abgeschottet. Apropos Swifties. Normalerweise werden viele Sportveranstaltungen aus dem Madison Square Garden auf großen Leinwänden nach draußen zum Public Viewing übertragen. Das wäre natürlich cool, wenn es das jetzt auch für die Fans gäbe. Aber das ist wohl nicht geplant, ne?
1: Nein, absolut nicht. Also ich glaube, diesmal wird da kein Foto von innen nach außen gelangen. Es gibt ja auch Handyverbot für die Gäste selbst, hört man in US-Medien, die wohl da bestens informiert sind über Insider und Eingeladene, die anonymen Hinweise gegeben haben. Und sogar die Menschen, die dort arbeiten, Sicherheitskräfte, auch Bedienstete, die werden wahrscheinlich ihr Handy abgeben müssen.
0: Also alles top secret bei der Traumhochzeit von Taylor Swift und Travis Kelce in New York. Vielen Dank für die Infos, Giselle Uecker. Aber wir hoffen natürlich, dass doch noch das ein oder andere durchsickert von dieser Party. Vielleicht wird es irgendwann sogar eine Doku drüber geben, obwohl beide das Geld eher nicht mehr brauchen. Wir wünschen Ihnen jedenfalls eine wunderbare Hochzeit, viel Glück und wir hören Taylor Swift jetzt auch nochmal mit I Knew It, I Knew You auf Antenne Brandenburg.

0: Damit hat auch Klaus Lage einen echten Volltreffer gelandet. Faust auf Faust aus dem Schimanski-Tatort 1985. Und gleich hören wir Ain't No Sunshine, das Lied, mit dem Bill Withers 1971 seine Karriere starten konnte. Den Song hat er selber geschrieben, selber komponiert und bekam dafür einen Grammy. Es ist 18.51 Uhr.
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1: Im Studio Mischa Frinke, guten Abend. Brandenburg will besser mit der Ressource Wasser umgehen und dazu hat sich Landwirtschaftsministerin Mittelstädt heute zum Auftakt ihrer Wassertour im uckermärkischen Gramzow über Projekte zum Wasserrückhalt informiert. Dort bauen Landwirte unter anderem zusätzliche Wehre, um mehr Wasser in den Mooren zu halten. Wasser sei eine begrenzte Ressource und man müsse mehr für den Wasserrückhalt tun, betonte Mittelstädt. Durch das neue Wassergesetz soll künftig die Wasserentnahme besser gesteuert und mehr wassersparende Technik eingesetzt werden. Das Gesetz soll bis Ende des Jahres erarbeitet werden, im kommenden Jahr dann vom Landtag beschlossen. Nachdem vor 2 Jahren vor der JVA Heidering bei Großbeeren gezielt Autos von Mitarbeitern angezündet wurden, hat sich einiges getan. So hat es in den letzten Monaten gezielte Trainings- und Schutzmaßnahmen für die Bediensteten gegeben. Berlins Justizsenatorin Badenberg sagte Antenne Brandenburg:
2: Also haben wir die Videoüberwachung relativ zügig und schnell ausgeweitet. Das heißt, der gesamte Parkplatz kann man jetzt auf den Monitoren sehen. Zweitens haben wir noch zusätzliche Beleuchtung angebracht, damit entsprechende illegale Aktivitäten auf dem Parkplatz auch gesehen werden können. Wir wollen, dass der gesamte Personalparkplatz umzäunt wird.
1: Zusätzlich wurden die Mitarbeiter in Räumen trainiert, die Gefängniszellen nachempfunden sind, zur Vorbereitung auf mögliche Konflikte. In Erfurt bereitet sich die Polizei auf Großproteste gegen den AfD-Bundesparteitag vor. Am Wochenende werden Zehntausende Demonstranten erwartet, unter ihnen möglicherweise auch gewaltbereite Linksextremisten. Mehrere tausend Einsatzkräfte aus dem gesamten Bundesgebiet sind im Einsatz, aus Erfurt berichtet Wolfgang Henschel.
3: Klar ist aus Sicht der Polizei, das kommende Wochenende wird eine große Herausforderung. Wenn Blockaden aufgelöst werden müssen, will die Polizei das vorher ankündigen. Die Polizei gehe aber davon aus, dass die meisten Proteste friedlich seien, sagte Sprecher Martin. Jeder solle seinen Protest auf die Straße bringen können. Er hoffe, dass es keine hässlichen Bilder aus Erfurt gebe. Laut Martin stehen auch Hubschrauber und Wasserwerfer zur Verfügung. Das Bündnis Widersetzen hatte zuvor bekräftigt, den AfD-Bundesparteitag mit Blockaden verhindern zu wollen.
1: Die NATO-Staaten haben sich offenbar darauf geeinigt, die Ukraine innerhalb der nächsten 2 Jahre mit 140 Milliarden Euro zu unterstützen. Das ist aus Diplomatenkreisen zu hören. Die Kritik von US-Präsident Trump, Deutschland würde nicht genug in Verteidigung investieren, hat Bundeskanzler Merz zurückgewiesen. Aus dem Hauptstadtstudio Nicole Markwald.
4: Deutschland verdoppelt seinen Verteidigungsetat innerhalb von 4 Jahren, sagte Merz. Das ist die größte Kraftanstrengung, die wir jemals gemacht haben, um unsere Verteidigungsfähigkeit zu stärken. Das Ziel bleibe, 5% der Wirtschaftsleistung für Verteidigung auszugeben. US-Präsident Donald Trump hatte die Unterstützung der USA für das Militärbündnis erneut in Frage gestellt.
1: Soweit die Antenne Brandenburg Nachrichten. 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
5: Aktuell haben wir 20 Grad in Templin, 21 Grad in Frankfurt-Oder und Müncheberg, 23 Grad sind es in Rietz-Neuendorf. Auch am Abend wechseln sich Sonne und Wolken weiter ab, dazu weht ein frischer Nordwestwind. Und in der Nacht ist der Himmel nur noch leicht bewölkt, es bleibt trocken. Die Tiefstwerte liegen dabei zwischen 13 Grad in Frankfurt-Oder und 11 Grad in Jüterbock. Morgen am Sonnabend scheint in der Prignitz zeitweise die Sonne, ansonsten überwiegen die Wolken. Vereinzelt sind schwache Schauer möglich bei 20 bis 22 Grad. Am Sonntag wird es unbeständiger. Es gibt viele Wolken, zeitweise Schauer und einzelne Gewitter. Dazu Höchstwerte von 22 bis 24 Grad.
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5: Vorsicht auf der A24 Hamburg Richtung Berlin. Zwischen Mainburg und Pritzwalk liegen Gegenstände auf der Fahrbahn. Und Vorsicht auch im Landkreis Uckermark auf der L242. Zwischen Wilmino und Gerswalde ist immer noch das Pferd ausgebüxt und auf der Straße. Unterwegs bitte Fuß vom Gas. A10, westlicher Berliner Ring Richtung Dreieckwerder. Zwischen Potsdam-Nord und Spandau werden am Wochenende Hitzeschäden beseitigt. Die Autobahn ist ab 20 Uhr bis Sonntagabend gesperrt. Und geblitzt wird auf der B112 bei Frankfurt in Höhe Zuckerfabrik, in Cottbus auf der Saarbrücker Straße und bei Hohenstücken auf der B102 in Höhe der Kleingartenanlage. Wir wünschen Ihnen gute Fahrt in Richtung Wochenende.
6: Unser Sandmännchen. Womit kommt das Sandmännchen heute? Auf dem Esel. Das Sandmännchen hat dir eine Geschichte mitgebracht.
7: Die Erdmännchen Jan und Henry.
8: Ich freue mich jetzt auf Schlafen. Gute Nacht, Jan.
9: Gute Nacht, Henry.
10: Alle Augen zugemacht, wir schlafen jetzt die ganze Nacht.
9: Henry? Henry!
8: Henry!
9: Ja!
8: Was ist denn?
9: Hör doch mal, dieses Geräusch!
8: Ich glaube, ich weiß, was das ist. Das ist ein Tier.
9: Ja, das ist ein Seepferdchen.
8: Was? Wieso denn ein Seepferdchen? Nein, das glaube ich.

0: Mit einer elektrischen Zahnbürste?
1: Ja, du weißt doch, wie es ist, wenn es einen am Rücken juckt und man kommt da nicht richtig hin.
0: Oh ja, wenn ich nur daran denke, dann juckt es mich auch am Rücken. Kannst du mich mal gerade kratzen?
1: Ja, klar. Oh, Augenblick, da ist das Geräusch wieder. Wollen wir das Seepferdchen mal fragen, ob es dir die Zahnbürste für deinen Rücken leiht?
0: Ja, aber wo ist es denn?
2: Wo kommt es her?
1: Das Geräusch.
2: Vielleicht von da?
3: Oder von dort?
1: Von diesem Ort?
3: So ein Quatsch.
1: Da bei dir?
4: Ah, es kommt von hier.
0: Da kommt das Geräusch her.
1: Nein, ich habe es dort gehört.
5: Hallo, ihr zwei.
1: Wer bist denn du? Du bist doch kein Seepferdchen.
5: Nein, ich bin eine Fliege. Ich bin da aus Versehen reingeflogen und ich finde den Ausgang nicht mehr.
0: Ach, das ist doch kein Problem. Den Ausgang können wir dir zeigen, nicht wahr, Jan?
1: Ja, es geht dort entlang durch den Tunnel und dann links.
5: Oh, danke. Und einen schönen Abend noch.
0: Moment mal. Das Bzzz kommt ja von dir.
5: Ja, so mache ich immer beim Fliegen. Gute Nacht, ihr zwei.
1: Na sowas. Kein Seepferdchen, keine Zahnbürste, nur eine Bzzz-Fliege.
0: Ja, das habe ich mir auch gleich gedacht.
1: Jetzt bin ich aber auch ganz doll müde. Du auch, Henry?
0: Ja, ja.
1: Schlaf gut, Henry. Gute Nacht.
0: Ob ein Seepferdchen sich wirklich mit einer elektrischen Zahnbürste den Rücken kratzt? Was meinst du, Jan? Jan? Schläft schon. Dann muss ich ihn wohl morgen fragen.

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1: 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Und wir haben jetzt immer noch Spaß zusammen. Eine Stunde lang mit der schönsten Musik. Und es geht los mit Queen, Radio Gaga. Schönen guten Abend.

0: Das Leben, das macht doch irre richtig Spaß, wenn so ein bisschen Abwechslung reinkommt. Nicht immer arbeiten, auch mal Urlaub machen. 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Und genauso ist es doch auch mit der Musik. Da sorgen Sie bei uns für Abwechslung mit Ihren Lieblingsliedern aus den 80ern. Da sind manchmal echte Überraschungen dabei. Heute einer, den wir ewig nicht mehr gehört haben. Andreas Gollasch aus Berlin wünscht sich Patrick Cowley mit Technological World. Und warum gerade den?
1: Patrick Cowley ist ein Soundtüfter, der schon leider 1982 gestorben ist. Im Prinzip der Vorreiter für vieles von der elektronischen Musik ist. Und das ist einfach nur toll.
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1: Noch 2 Stunden bis Sonnenuntergang und zwischen den Wolken ist die Sonne auch immer wieder zu sehen. Dazu weht ein frischer Nordwestwind mit starken Böen. In der Nacht lockert der Himmel aber weiter auf. Es bleibt trocken bei Tiefstwerten von 11 bis 13 Grad. Der Sonnabend bringt in der Prignitz zeitweise Sonnenschein. Ansonsten überwiegen meist dichte Wolken. Gebietsweise sind schwache Schauer möglich. Dazu 20 bis 22 Grad. Und am Sonntag bleibt das Wetter wechselhaft. Im Laufe des Tages kann es Schauer und Gewitter geben. Die Höchstwerte erreichen 22 bis 24 Grad.
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1: Vorsicht auf der A10, östlicher Berliner Ring in Richtung Dreieck Barnim. Zwischen Hellersdorf und Marzahn liegen Gegenstände auf der Fahrbahn. Dann A10, westlicher Berliner Ring Richtung Dreieck Werder. Zwischen Potsdam Nord und Spandau werden am Wochenende Hitzeschäden beseitigt. Die Autobahn ist ab 20 Uhr bis Sonntagabend gesperrt. Und wir haben Blitzer in Cottbus auf der Saarbrücker Straße bei Hohenstücken auf der B102 in Höhe der Kleingartenanlagen. Wir wünschen gute Fahrt.

0: Happy Gute Laune von Pharrell Williams und die schönste Musik zum Start ins Wochenende. Vielleicht verschlägt es Sie ja auch auf die Autobahn, spätestens zu den Sommerferien vermutlich. Und was passiert immer, kaum dass wir unterwegs sind? Richtig, einer muss garantiert auf Toilette. Auf den Raststätten gibt's ja zum Glück Sanifair. 1 Euro einwerfen und nach der automatischen Sitzreinigung können wir uns da auch mit einem guten Gefühl niederlassen. Aber wie sauber ist das Ganze tatsächlich? Die ARD-Verbraucherredaktion hat das jetzt mal getestet. Barbara Hirl, an 8 Raststätten wurden Stichproben gemacht. Will ich das Ergebnis wirklich wissen? Was haben Sie gefunden?
1: Das Gute war, wir haben keine Fäkalbakterien gefunden. Oh. Also es geht keine direkte Gefahr von der Magen-Darm-Erkrankung davon aus. Allerdings haben wir bei einem Viertel der Proben gesehen, dass die eine sehr hohe Keimbelastung haben. Und hinter diesen Bakterien, da können sich eben schon Vertreter verbergen, die Menschen gerade mit einem geschwächten Immunsystem krank machen können.
0: Deswegen auch immer unbedingt Hände waschen. Aber genau da gab es dann die große Überraschung.
1: Am meisten überrascht hat uns der Papierspender, die sind ja eigentlich berührungslos, aber auf den scheinen ausgerechnet besonders viele Menschen drauf zu patschen. Also Finger weghalten von diesen Papierspendern.
0: Es ist wirklich ein Sensor, der da dran ist, in vielen Fällen jedenfalls. Also immer nur die Hand vor den Sensor halten, nicht drauf rumdrücken. Das Papier kommt von ganz allein. Wieder was gelernt vor dem nächsten Toilettengang auf der Raststätte. Gute Fahrt ins Wochenende.

0: 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Der Schlusspunkt von George Michael, das ist für mich der Zeitpunkt, um Tschüss zu sagen. Schön, dass Sie heute dabei waren. Ich bin Ines Lang, wünsche Ihnen einen wunderbaren Start ins Wochenende und kann schon mal verraten, am Sonntagvormittag haben wir einen prominenten Gast, auf den ich selber sehr gespannt bin. 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Bücher wie Problemzonen oder Eine halbe Ewigkeit könnte ich immer wieder lesen. Übermorgen ab 10 ist sie bei uns und erzählt über ihr neues Werk. Unbedingt einschalten.
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1: Im Studio Mischa Frenke, guten Abend. Angesichts mehrerer Fälle mutmaßlich politisch motivierter Gewalt in Cottbus hat Oberbürgermeister Schick zu mehr Zivilcourage aufgerufen. Jeder müsse in Vereinen, bei Nachbarn oder am Arbeitsplatz deutlich machen, dass solche Gewalt nicht akzeptabel sei, sagte der SPD-Politiker RBB 24 Brandenburg aktuell.
2: Das eine ist, mit Gewalt Menschen zu irgendwelchen Äußerungen zwingen oder ihr Leben zu beeinflussen. Das geht nicht. Das zweite ist, ja, es braucht mehr Videoüberwachung im öffentlichen Raum zur Abschreckung. Und das dritte, sowohl die Polizeipräsenz zu erhöhen, allerdings natürlich auch dann die Justiz zu stärken. Denn wichtig ist, wenn man Regeln nicht einhält, dann geht es nicht nur darum, diese zu ermitteln, sondern mit all den Instrumenten, die zur Verfügung stehen, die Täter auch zu bestrafen.
1: In Brandenburg wird das Wasser immer knapper. Wenig Regen, hohe Verdunstung und sinkende Grundwasserstände sorgen für immer mehr Probleme. Die Trinkwasserversorgung muss gesichert werden, fordert Carsten Preuß, Landesvorsitzender des Bund für Naturschutz Brandenburg. Außerdem sollten Großverbraucher für ihren Wasserverbrauch mehr bezahlen.
3: Wir brauchen, so bitter es ist, gerechte Wasserentnahmegebühren. Alle Akteure, alle Nutzer von Wasser müssen gleichermaßen ihren Beitrag leisten, um das Wasserdargebot zu schonen. Beim Bergbau oder bei Industrie oder bei der Landwirtschaft haben wir eben nicht gleichermaßen Wasserentgelte, sondern hier haben wir Befreiungen und Privilegierungen und da müssen wir ran und das wird der Punkt sein, wo es auch wehtut.
1: Bis Ende des Jahres soll ein neues Brandenburger Wassergesetz erarbeitet werden. Der Ausbau der Landesstraße 401 durch Zeuthen kann weitergehen. Das Oberverwaltungsgericht Berlin-Brandenburg hat die Klage des NABU abgewiesen. Der hatte geklagt, weil für den rund 2,3 Kilometer langen Ausbau knapp 250 Alleebäume gefällt werden müssen. Laut Gericht sei die Planung allerdings rechtmäßig. Die Straße müsse aus Gründen der Verkehrssicherheit grundlegend saniert werden. Als Ausgleich sollen entlang der Strecke und an anderen Gemeindestraßen insgesamt mehr als 400 neue Bäume gepflanzt werden. In Berlin und Brandenburg wird es während der Sommerferien wegen Bauarbeiten Einschränkungen im regionalen Nahverkehr geben. Wie die S-Bahn mitteilte, ist ab kommender Woche Freitag bis Mitte August der Abschnitt zwischen Bornholmer Straße und Schönholz gesperrt. Davon betroffen sind die Linien S1, S25, S26 und S85. Ab Anfang August gibt es dann auch Bauarbeiten bei der Ringbahn zwischen Hermannstraße und Tempelhof. Soweit die Antenne Brandenburg Nachrichten. 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Kurz zum Wetter. Heute Abend bleibt es wechselhaft. 19 Grad in Neuruppin, 20 in Eberswalde und 21 Grad aktuell in Potsdam. In der Nacht ist der Himmel dann leicht bewölkt bis klar. Meistens bleibt es trocken. Die Tiefstwerte liegen dann dabei zwischen 13 und 11 Grad. Und morgen in der prägenden zeitweise Sonne. Ansonsten meistens bewölkt, vereinzelt Schauer mit maximal 22 Grad.
4: Hier ist der Verkehrsservice für den ARD-Abend. A2 Richtung Berlin zwischen Lehrte Ost und Hemmelerwald. 3 Kilometer Stau nach einem Unfall. Und das hat dann zur Folge, dass es hier 20 Minuten für Sie dauert, bevor Sie durch sind. Auf der B107 am Ortseingang Redekin aus Richtung Gentin. Behinderungen nach einem Unfall. Die B180 Stolberg-Frankenberg ist zwischen Thalheim und Meinersdorf wegen eines defekten Fahrzeugs gesperrt. Das waren unsere Meldungen. Kommen Sie gut an Ihr Ziel.
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4: Guten Abend aus Dresden, ich bin Frank-Michael Bauer und hier ist Sabrina mit der Sommerliebe.

Das war er, Carl Douglas mit seinem energiegeladenen Welthit-Kung-Fu-Fighting hier im ARD-Abend aus dem Jahre 1974. Ja, vom dynamischen Kampfsportrhythmus wechseln wir nun zu purem, zeitlosem Romantikgefühl der frühen 80er Jahre. Der britische Sänger Richard Sennison, der sang 1980 die herzerwärmende Ballade Reality, die ja als Titelsong des französischen Kultfilms La Boom, die Fete, zu einer Hymne für Generationen von Teenagern geworden ist. Die sanften Synthesizer-Klänge und Sandersons einfühlsame Stimme laden sofort zum Träumen ein und lassen vielleicht auch die eine oder andere Erinnerung an den ersten großen Stehblues erwachen. Hier ist Richard Sanderson.

Hier ist der ARD-Abend, das war die britische New Wave Combo China Crisis mit ihrem verträumten und eleganten Radioklassiker Wishful Thinking aus dem Jahre 1983. Und wir bleiben in Großbritannien, blicken aber exakt 60 Jahre zurück auf eine historische Tournee der absoluten Popgiganten. Im Sommer 1966, da absolvierten The Beatles ihre legendäre Japan-Tournee. Aber nicht nur da, sie haben da noch mehr Konzerte gegeben. Das war vor 6 Jahrzehnten. Ja, sie sind im berühmten Nippon Budokan aufgetreten in Tokio. Und am 30. Juni sind sie gelandet und abends am 30. gab es ihr erstes Konzert in der Budokan Hall. Am 2. Juli gaben sie dort ein Nachmittags- und Abendkonzert und eben am 3. Juli 66 ebenfalls Nachmittags- und ein Abendkonzert vor genau 66 Jahren. Danke an Edmund Thilo vom Beatles vom Beat-Archiv in Glauchau für diesen Termin, damit wir es nicht versäumen. Und hier sind sie, die Beatles mit Rock'n'Roll Music haben sie natürlich gespielt.

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9: 20.31 Uhr, hier ist der Verkehrsservice für den ARD-Abend. A2 Richtung Berlin, zwischen Lehrte Ost und Hemmelerwald, 3 Kilometer Stau. Nach einem Unfall mit einer Wartezeit von aktuell 20 Minuten. Die A2 Richtung Berlin ist zwischen Eilsleben und Bornstedt nach einem LKW-Unfall gesperrt. Bitte eine Rettungskasse bilden, zurzeit 2 Kilometer Stau. Und soweit die Meldungen. Weiterhin gute Fahrt durch diesen Abend und kommen Sie gut an Ihr Ziel.
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9: Von MDR Sachsen aus Dresden. Ich bin Frank Michael Bauer und aus Australien kommen diese Herren. Man at Work. 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

Der britische Soul-Sänger hier bei uns im ARD-Abend Seal mit Kiss from a Rose von 1995 durch den Soundtrack des Blockbusters Batman Forever weltberühmt geworden. Und wir kommen zu einem der emotionalsten Instrumentaltitel der Rockgeschichte. Carlos Santana hat 1970 mit Samba Party ein Meisterwerk geschaffen und seine Gitarre hat, wo er einsam im Hotelzimmer war, quasi, als er auf ihr spielte, geweint. Und da ist dieses Lied ihm eingefallen. Und hier ist er. Und wer den Altmeister live erleben möchte, ja, der muss allerdings weite Wege auf sich nehmen. Santana spielt aber heute Abend im geschichtsträchtigen Basel in den USA. Es steht er auf der Bühne und die Tournee geht dann morgen in Toronto in Kanada weiter. Und er ist dort gemeinsam im Konzert mit den Doobie Brothers. Und hier Santana mit Samba Party.

Das war Sascha mit seiner beschwingten und optimistischen Single Lucky Day, die ist im Jahre 2007 erschienen. Und von diesen frischen Klängen schalten wir nun direkt um in den ultimativen Entspannungsmodus für diesen Sommer. Das dänische Popduo Laidback landete im Jahr 1983, auch schon wieder ein paar Tage her, einen weltweiten Megahit, der mit seinen sanften Steel-Drum-Klängen und diesem relaxten Rhythmus das unbeschwerte Lebensgefühl der Karibik perfekt einfängt. Und jetzt der Sunshine Reggae. Hier sind Laidback im ARD-Abend.

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1: Mit Mischa Frinke, es ist 21 Uhr, guten Abend. Nach mehreren Fällen mutmaßlich politisch motivierter Gewalt in Cottbus hat Oberbürgermeister Schick zu mehr Zivilcourage aufgerufen. Der SPD-Politiker sagte RBB24 Brandenburg aktuell, jeder müsse im Verein, in der Nachbarschaft oder am Arbeitsplatz deutlich machen, dass solche Gewalt nicht akzeptabel sei. Schick forderte die Landesregierung außerdem auf, die Polizeipräsenz zu erhöhen und die Justiz zu stärken. In Cottbus wurden zuletzt ein alternatives Wohnprojekt und ein Jugendclub angegriffen, sowie eine Fensterscheibe der grünen Geschäftsstelle zerstört. Nachdem vor 2 Jahren vor der JVA Heidering bei Großbeeren gezielt Autos von Mitarbeitern angezündet wurden, sind in den letzten Monaten gezielte Schutz- und Trainingsmaßnahmen für die Bediensteten angelaufen. Beispielsweise in speziellen Praxisräumen, sagt Anstaltsleiter Andreas Kratz.
2: Das ist vielleicht sogar das Wichtigste. Diese Räume sind 1:1 den echten Räumen, den Hafträumen nachgebildet. In Heidering sind ja anders als in Altanstalten die Hafträume alle gleich kalibriert. Und insofern können die Bediensteten hier Lagen trainieren, die tatsächlich 1:1 auch den Verhältnissen in den Hafträumen entsprechen.
1: Außerdem ist unter anderem eine Hundestaffel im Einsatz, um verbotene Elektronik und Drogen in den Zellen aufzuspüren. Einen Tag vor dem Start des AfD-Bundesparteitags in Erfurt haben in der Stadt erste Gegenproteste begonnen. Bei dem 2-tägigen Treffen will die AfD ihren Vorstand neu wählen. Aus Erfurt, Wolfgang Henschel.
3: Die Vorsitzenden Alice Weidel und Tino Chrupalla stellen sich der Wiederwahl. Begleitet wird der Parteitag in der Erfurter Messe von Gegenveranstaltungen und Demonstrationen. Nach Angaben der Stadtverwaltung sind mehr als 30 Versammlungen angemeldet. Erwartet werden mehrere 10.000 Demonstranten. Das Bündnis Widersetzen kündigte an, den Parteitag durch Blockaden verhindern zu wollen. Die Polizei hat mehrere tausend Beamte aus allen 16 Bundesländern in Erfurt zusammengezogen. Auch Wasserwerfer, Hubschrauber und Drohnen stehen bereit.
1: Die Zahl der Asylanträge ist in Deutschland stark gesunken. Nach Angaben des Bundesinnenministeriums stellten in den ersten 6 Monaten des Jahres knapp 40.000 Menschen einen Antrag. Im Vergleich zum Vorjahreszeitraum sind das über 21.000 Anträge weniger. Bundesinnenminister Dobrindt hatte bei Amtsantritt eine Intensivierung der Grenzkontrollen verfügt. Soweit die Antenne Brandenburg Nachrichten. 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Noch ein kurzer Blick aufs Wetter. Heute Abend bleibt es wechselhaft, noch ein bisschen Sonne und Wolken. Dazu ist es recht windig. Aktuell messen wir 18 Grad in Fürstenberg an der Havel, 20 Grad in Strausberg und 21 Grad in Schönefeld. In der Nacht ist der Himmel leicht bewölkt bis klar, meistens bleibt es trocken. Die Tiefstwerte liegen dann bei 13 bis 11 Grad. Und morgen scheint in der Prignitz zeitweise die Sonne, ansonsten überwiegend bewölkt. Vereinzelt kann es auch wieder Regenschauer geben, maximal 20 bis 22 Grad. Und am Sonntag setzt sich das wechselhafte Wetter fort, stellenweise auch Gewitter möglich bei maximal 22 bis 24 Grad. 21 Uhr und 3 Minuten.
4: Hier ist der Verkehrsservice für den ARD-Abend. Die A1 Richtung Saarbrücken wird zwischen Hamburg-Stillhorn und Hamburg-Harburg wegen Brückenarbeiten circa bis 22 Uhr gesperrt sein. Empfohlene Umleitung, und zwar U76 bitte benutzen. A2 Richtung Berlin zwischen Lehrte Ost und Hemmeler Wald, 3 Kilometer Stau nach einem Unfall plus 20 Minuten. Die A2 Richtung Berlin ist zwischen Eilsleben und Bornstedt nach einem LKW-Unfall gesperrt. Bitte eine Rettungsgasse bilden. Letzte freie Abfahrt ist Allergers Leben. A2 Berlin Richtung Dortmund zwischen Hannover-Langenhagen und Hannover-Herrenhausen, 4 Kilometer stockender Verkehr an einer Nachbaustelle. Soweit die Meldungen, kommen Sie gut an Ihr Ziel.
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4: Ich bin Frank-Michael Bauer. Ein Hallo aus Dresden. Und hier ist das Sachsenradio mit den Pet Shop Boys und West End Girls.

0: 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Das war ein Lied hier am ARD Abend von 1975, auch schon wieder ein paar Tage her und diese Nummer. Und in diesen Tagen, da gehen immer mehr in die Ferien. Es gibt Zeugnisse, zum Beispiel war das der Fall in Sachsen-Anhalt, in Schleswig-Holstein, in Thüringen, auch bei uns in Sachsen. Und Zeugnisse gab es schon im Saarland zum Beispiel oder auch in Niedersachsen. Und ja, je nachdem wie die Zeugnisse ausfallen, wäre es gut, etwas zu bekommen. Wir haben mal auf der Straße nachgefragt, ob es eine Belohnung gibt.
1: Also wir sagen immer, für eine 1 maximal 10 Euro, für eine 2 5 Euro, für eine 3 2,50 Euro und für eine 4 gibt es aber schon nichts mehr. Das machen wir eigentlich schon immer seit der ersten Klasse bei beiden.
0: Ah ja, so sieht das aus mit den Belohnungen. Ich habe mal Benjamin, er ist Student, aber die Schulzeit liegt auch noch nicht so lange her. Er ist bei uns am Telefon immer. Benjamin, hast du was bekommen für dein Zeugnis?
2: Meine Mutter hat mal gesagt, dass es die Noten sind für mich, nicht für sie. Und wir waren meist ein Eis essen oder mal irgendwie ins Kino gegangen oder sowas. Also eher so gemeinsame Erlebnisse, als jetzt irgendwie nur Geld auf die Hand zu bekommen.
0: Ja, eine kleine Belohnung. Bei mir gab es zum Beispiel mein Lieblingsessen. Ich konnte dann immer bestellen, was ich gerne wollte, je nachdem, wie das Zeugnis ausgefallen ist. Und das fand ich auch gut. Es musste nicht das Geld sein, sondern so die Belohnung zu bekommen. Mutti kocht was ganz Spezielles nur für dich. Ja. Wie denken Sie darüber? Sollte man eine Belohnung machen? Ja, nein? Und wenn ja, Geld? Wie auch immer? Wie war das bei Ihnen? Oder wie machen Sie selber bei Ihren Kindern oder Enkeln? Das würde mich mal interessieren. ard-abend@mdr.de ard-abend@mdr.de oder anrufen geht auch. Benjamin ist gleich am Telefon.
2: Ich gehe gleich wieder rüber.
0: Du bist gleich rüber. 0800 80 80 110 0800 80 80 110.

Das war Depeche Mode mit ihrer melancholischen Single Precious von 2005. Wir widmen uns nun einem der einflussreichsten britischen Popkomponisten, der am heutigen Juli-Tag, am 3. Juli, seinen Geburtstag feiert. Vince Clarke, er war 1981 Gründungsmitglied von Depeche Mode, verließ die Band jedoch kurz darauf, um gemeinsam mit der Sängerin Alison Moyet das sensationelle Popduo Yazoo ins Leben zu rufen. Im Jahr 1982 schufen die beiden mit einem treibenden Synthesizer-Riff eine Clubhymne, die bis heute als absoluter Meilenstein der elektronischen Musik gilt und sofort in die Beine auch geht. Herzlichen Glückwunsch, Vince Clarke, und hier ist Yazoo mit Don't Go im ARD-Abend.

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9: 21.32 Uhr, hier ist der Verkehrsservice für den ARD-Abend. Die A1 Richtung Saarbrücken wird zwischen Hamburg-Stillhorn und Hamburg-Harburg wegen Brückenarbeiten ca. ab 22 Uhr gesperrt. Die empfohlene Umleitung führt über die U76. A2 Richtung Berlin zwischen Lehrte-Ost und Hemmelerwald, 3 Kilometer Stau nach einem Unfall. Hier müssen Sie 20 Minuten länger einplanen. Die A2 Richtung Berlin ist zwischen Eilsleben und Bornstedt nach einem LKW-Unfall gesperrt. Bitte eine Rettungsgasse bilden. Letzte freie Abfahrt ist aller Ingersleben. A2 Berlin Richtung Dortmund zwischen Hannover-Langenhagen und Hannover-Herrenhausen, 3 Kilometer stockender Verkehr und das an einer Nachtbaustelle. Damit weiter gute Fahrt und kommen Sie gut an Ihr Ziel.
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9: Von MDR Sachsen aus Dresden mit Frank-Michael Bauer. Ich grüße Sie.

0: Peter Cetera und Glory of Love hier bei uns im ARD-Abend. Und die Zeugnisse, die hat es schon gegeben oder wird es bei einigen noch geben. Langsam aber sicher beginnen die Sommerferien so verstreut über die Bundesländer. Und Rita aus Rostock hat uns geschrieben, bei ihr war es früher auf jeden Fall so mit ihren Kindern, es hat kein Geld gegeben, mal eine Kleinigkeit, Süßigkeiten zum Beispiel. Oder auch wenn eine Note mal nicht so gut war, hat sie die Kinder in den Arm genommen, hat gesagt, das wird beim nächsten Mal besser. Ich wollte da keinen Druck aufbauen, denn Druck hilft ja meistens dann auch überhaupt nichts. Ja, und wir waren, wie gesagt, auch auf der Straße unterwegs, ob es was gibt oder nicht.
1: Also mein Sohn ist jetzt in der 5. Klasse und er bekommt Lego. Der ist ein großer Star Wars Fan. Und da waren wir gemeinsam in einem Geschäft und da war die gerade runtergesetzt und dann hat er sich das ausgesucht.
2: Nein, keine Belohnung. Gelobt? Nein, auch nicht. Das ist doch ganz normal. Das ist doch ihre Pflicht, in der Schule zu gehen. Ich muss dafür keine Belohnung kriegen.
3: Grundsätzlich gibt es eine Kleinigkeit. Also es ist immer unterschiedlich. Also mal war es ein kleiner Gutschein für meine Tochter halt von der Drogerie oder einfach auch mal was Süßes.
0: Genau, Kleinigkeiten. Und ard-abend@mdr.de ist ihre E-Mail. Vielen Dank für alle, die schon geschrieben haben. Und jetzt Maria Menea.
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Heinz Rudolf und Kunze heißt er. Außerdem der Deutschrock-Poet hier am ARD-Abend überzeugt uns gerade mit seinem tiefgründigen Titel Meine eigenen Wege. Und wer den Wortakrobaten demnächst live erleben möchte, ja, der hat bei seinen anstehenden Sommer-Open-Airs und Solokonzerten die perfekte Gelegenheit dazu. So, und apropos Konzerte. So kennen wir Johnny Logan als Gewinner des ESC, des Eurovision Song Contests.

What's Another Year? Sein Siegertitel als Sänger 1980. 1987 war er Sänger und Komponist von Hold Me Now. Und als Komponist hat er dann nochmal 1992 nachgelegt mit Why Me ein drittes Mal. Aktuell ist seine Musik etwas härter. Hard Rock Hallelujah heißt seine neue Single. Und die klingt so.

Ja, das knallt ein bisschen mehr. Live gibt's die beiden Künstler erstmal nicht im Doppelpack zu erleben. Johnny Logan tourt durch Belgien, Finnland, Dänemark, Österreich und Schweden. Im September singt er auf einem Kreuzfahrtschiff und am 4. September kommt er mit seiner Band zum SWR4-Festival nach Wörth am Rhein. Noch gibt es dafür wenige Tickets für 29 Euro. Und hier ist sein emotionaler ESC-Siegersong von 1987. Hier ist Hold Me Now, Johnny Logan. Im ARD-Abend für Sie. 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
1: Um 22 Uhr mit Thorsten Altenhöhner. Guten Abend. Einen Tag vor dem Start des AfD-Bundesparteitages in Erfurt haben in der Stadt erste Gegenproteste begonnen. Bei dem zweitägigen Treffen will die AfD ihren Vorstand neu wählen. Wolfgang Henschel.
2: Begleitet wird der Parteitag in der Erfurter Messe von Gegenveranstaltungen und Demonstrationen. Nach Angaben der Stadtverwaltung sind mehr als 30 Versammlungen angemeldet. Erwartet werden mehrere 10.000 Demonstranten. Das Bündnis Widersetzen kündigte an, den Parteitag durch Blockaden verhindern zu wollen. Die Polizei hat mehrere tausend Beamte aus allen 16 Bundesländern in Erfurt zusammengezogen. Auch Wasserwerfer, Hubschrauber und Drohnen stehen bereit.
1: Nach mehreren Fällen mutmaßlich rechter Gewalt in Cottbus hat Oberbürgermeister Schick zu mehr Zivilcourage aufgerufen. Der SPD-Politiker sagte RBB 24 Brandenburg aktuell, jeder müsse im Verein, in der Nachbarschaft oder am Arbeitsplatz deutlich machen, dass solche Gewalt nicht akzeptabel sei. Schick forderte die Landesregierung außerdem auf, die Polizeipräsenz zu erhöhen und die Justiz zu stärken. Bundesfinanzminister Klingbeil plant für das kommende Jahr deutlich höhere Ausgaben und mehr neue Schulden. Das geht aus dem Haushaltsentwurf hervor, der dem ARD-Hauptstadtstudio vorliegt. Demnach sind Ausgaben von rund 555 Milliarden Euro vorgesehen, knapp 6% mehr als in diesem Jahr. Die geplante Neuverschuldung liege bei insgesamt rund 203 Milliarden Euro und wäre damit die zweithöchste in der Geschichte der Bundesrepublik. Das Bundeskabinett will den Haushaltsentwurf am Montag beschließen. Die Vereinten Nationen warnen vor einer menschenrechtlichen Katastrophe im Sudan. Der zuständige Kommissar Türk rief die Staats- und Regierungschefs dazu auf, umgehend Maßnahmen zu ergreifen, um Gräueltaten zu verhindern. Die südsudanesische Stadt Al-Obeid sei seit 18 Monaten belagert. An den Zivilisten würden Kriegsverbrechen begangen, so Türk. Im Berliner Bezirk Treptow-Köpenick gibt es einen Kompromiss beim Neubauprojekt Spetsfelde. Demnach sollen weiter 2500 Wohnungen und eine Schule gebaut werden. Ute Schumacher.
3: Rund um die Kernfläche der Baumschule soll jetzt ein großzügiges Grün- und Freiraumband entstehen, heißt es in einer Pressemitteilung der Stadtentwicklungsverwaltung. Eine Sprecherin der Baumschule bestätigte die Vereinbarung. 22.000 Unterschriften für den Erhalt der Spetschen Baumschule waren Anfang Juli der Senatsverwaltung übergeben worden. Spetsfelde ist eins der geplanten Neubaugebiete Berlins. Ursprünglich sollten die neuen Wohnungen zum Teil auf Kleingartenflächen entstehen. Wegen des neuen Kleingartensicherungsgesetzes ging das nicht mehr.
1: Soweit die Nachrichten, mehr Informationen auf rbb24.de. Das Wetter in der Nacht locker bewölkt oder klar bei 13 bis 11 Grad, morgen teils sonnig, teils dicht bewölkt mit leichten Schauern bei 20 bis 22 Grad.
4: Hier ist der Verkehrsservice für den ARD-Abend. Die A1 Richtung Saarbrücken wird zwischen Hamburg-Stillhorn und Hamburg-Harburg wegen Brückenarbeiten gesperrt. Die empfohlene Umleitung führt über die U76. Die A1 Köln Richtung Euskirchen ist zwischen Erftstadt und Kreuz-Bliesheim wegen Bauarbeiten gesperrt. Die A2 Richtung Berlin ist zwischen Eilsleben und Bornstedt nach einem LKW-Unfall gesperrt. Bitte eine Rettungsgasse bilden. Letzte freie Abfahrt ist Allerinnersleben. A2 Berlin Richtung Dortmund zwischen Hannover-Langenhagen und Hannover-Herrenhausen. 3 Kilometer stockender Verkehr an einer Nachtbaustelle. Die A2 Dortmund Richtung Hannover ist zwischen Kamener Kreuz und Hamm wegen Bauarbeiten bis Montag früh gesperrt. A3 Arnheim Richtung Oberhausen zwischen Dienstlaken Süd und Kreuz Oberhausen ist die Fahrbahn gesperrt, und zwar wegen Bergungsarbeiten. Soweit unsere Meldungen. Kommen Sie gut an Ihr Ziel.
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4: Willkommen, ich bin Frank-Michael Bauer, Gruß aus Dresden. Und jetzt lassen wir die Fine Young Cannibals los. Hier sind sie mit Good Thing.

Christopher hier im ARD-Abend. Zensuren, gute Zensuren und Zeugnisausgabe. Tja, und heute Abend gefragt, soll es dafür eine Belohnung geben? Also da sind die Meinungen durchaus unterschiedlich. Roswitha Herrmann aus Osnabrück hat ihren Kindern immer ein kleines Sommerfest im heimischen Garten ausgerichtet, spendiert mit Naschereien und mit den gewünschten Gerichten. Oder es war auch mal ein Kinobesuch. Geld direkt findet sie überhaupt nicht gut. Annette aus Leipzig, die hat als Kind immer von Oma und Opa für die guten und sehr guten Zensuren einen kleinen finanziellen Obolus bekommen. So ist es auch bei Gerhard in Magdeburg gewesen. Aber um keinen Preis in der Welt sollte man das Ganze übertreiben. Jetzt bei uns eine monumentale Hymne aus dem Queen-Album News of the World von 1977. We are the champions.

Summer Wine, ja, hier ist der ARD-Abend und wir widmen uns an dieser Stelle einer ganz großen Stimme der 80er Jahre, die am heutigen 3. Juli ihren Geburtstag gefeiert hätte, Laura Branigan. Die US-amerikanische Sängerin stürmte 1982 mit ihrer kraftvollen Coverversion des italienischen Hits Gloria weltweit die Charts und festigte ihren Status als Pop-Ikone zwei Jahre später mit dem auch unvergesslichen Self-Control. Mit ihrer prägnanten und tollen Stimme prägte sie den tanzbaren Sound eines ganzen Jahrzehnts und verkaufte Millionen von Tonträgern. Leider ist sie leider viel zu früh verstorben, 2004 an einer Hirnblutung. Was bleibt, ist ihr großartiges musikalisches Erbe und wir vermissen ihre Stimme. Hier ist Laura Branigan mit Gloria.

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9: 22 Uhr und 32 haben wir es gleich. Hier ist der Verkehrsservice für den ARD-Abend. Die 1 Hamburg Richtung Bremen ist zwischen Hamburg-Stillhorn und Harburg wegen Brückenarbeiten bis Montag ca. 5 Uhr gesperrt. Die Umleitung führt über die U76. A1 Dortmund Richtung Köln zwischen Gebelsberg und Kreuz Wuppertal Nord 4 Kilometer Stau. Die A1 Köln-Euskirchen ist zwischen Erftstadt und Kreuz Bliesheim wegen Bauarbeiten in beiden Richtungen bis Montag früh gesperrt. Die A2 Dortmund Richtung Hannover ist zwischen Kamener Kreuz und Hamm wegen Bauarbeiten bis Montag früh gesperrt. Die A2 Hannover Richtung Berlin ist zwischen Eilsleben und Bornstedt nach einem Unfall gesperrt. Dadurch staut es sich. A2 Hannover Richtung Dortmund zwischen Hannover-Langenhagen und Herrenhausen 3 Kilometer stockender Verkehr. Dort ist wegen einer Baustelle nur eine Spur frei. A10 westlicher Berliner Ring zwischen der Anschlussstelle Potsdam Nord und dem Kreuz Spandau Fahrtrichtung Dreieck Havelland ist die Autobahn voll gesperrt wegen Bauarbeiten voraussichtlich bis morgen Abend 22 Uhr. Die A59 Bonn Richtung Köln ist zwischen dem Dreieck Porz und Köln-Rath bis Montag früh gesperrt. Soweit die Meldungen, kommen Sie gut an Ihr Ziel.
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9: Aus Dresden und da tauchen wir jetzt ein in eine Reggae-Nacht. Hier ist Jimmy Clough, Reggae Night.

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1: Afterglow. Ed Sheeran war das hier im ARD-Abend. Und wie man die Gerüchteküche hörte, ist er heute auch Gast, musikalischer Gast bei der Hochzeit von Taylor Swift im Madison Square Garden in New York. Und Zeitverschiebung mal gerechnet, wird er vielleicht seinen Auftritt noch nicht gehabt haben. Vielleicht ist dem ja auch so. So, das Thema heute bei uns auch Zeugnisse und sollte es dafür Belohnungen geben. Also ich hatte vorhin auch schon von mir erzählt gehabt, dass unsere Eltern das immer so gemacht haben. Wir hatten dann so einen kleinen Wunsch frei und insbesondere wurde ein spezielles Essen dann für uns und meine Schwester in dem Fall und für alle anderen natürlich, die in der Familie beteiligt waren, ausgerichtet. Und ich konnte mir wünschen, oder meine Schwester, je nachdem, was wir essen wollten. So, wie sieht denn das bei Barbara Wolf aus Berlin aus? Barbara, mit Ihrem Zeugnis, haben Sie da Belohnungen bekommen?
2: Ähnlich so wie Sie. So ein bisschen was Besonderes an diesem Tag. Und das hat doch total ausgereicht und hat Freude gemacht. Und ich habe jetzt 4 Enkel im schulpflichtigen Alter. Bei uns in Berlin und Brandenburg ist ja der letzte Schultag der Mittwoch. Mhm. Und da wird Oma in die Uckermark fahren, weil meine 4 unbedingt die Zeugnisse zeigen wollen. Und dann machen wir immer einen bunten Nachmittag noch miteinander. Und zwar lasse ich mir da was einfallen. Es geht in die Umgebung, irgend bisschen was Abenteuerliches und natürlich auch mit ein paar Schneckerchen. Also ein Eislutschen oder irgendwas Besonderes noch. Also ein Highlight gibt's dann. Und dann ist die Vorfreude darauf, dass ich mit Ihnen im Sommer, wenn Sie mit den Eltern den Urlaub gemacht haben, noch eine Woche an die Ostsee fahre. Sozusagen Family Camp, Ferien, Camping, Bungalow, Ostsee, pure Freiheit.
1: Oh, wunderbar. Und auf die Oma freut man sich sowieso, weil man da meistens ein bisschen mehr darf als bei seinen Eltern, nicht? Die Omi lässt immer was durchgehen?
2: Na, was heißt durchgehen? Es darf die Freiheit sein, die gegeben ist. Und das ist alles wunderbar. Und da bin ich völlig d'accord mit den Eltern.
1: Ja. Danke, Barbara Wolf. Dann bedanke ich mich für diesen kleinen Beitrag und wünsche noch einen schönen Abend mit uns.
2: Ja, liebe Grüße nach Dresden und natürlich an alle ARD-Hörer. Tschüss.

Wunderschön. OMD, Walking on the Milky Way. Das war der ARD-Abend aus Dresden und gleich geht's weiter mit der ARD-Hitnacht aus Erfurt. Nein, aus Magdeburg. Da begrüßt sie der andere Bauer, Hanno Bauer. Mach's gut, sagt Frank Michael Bauer.

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1: Um 23 Uhr mit Thorsten Altenhöhner. Guten Abend. Einen Tag vor dem Start des AfD-Bundesparteitages in Erfurt haben in der Stadt erste Gegenproteste begonnen. Bei dem zweitägigen Treffen will die AfD ihren Vorstand neu wählen. Wolfgang Henschel.
2: Begleitet wird der Parteitag in der Erfurter Messe von Gegenveranstaltungen und Demonstrationen. Nach Angaben der Stadtverwaltung sind mehr als 30 Versammlungen angemeldet. Erwartet werden mehrere 10.000 Demonstranten. Das Bündnis Widersetzen kündigte an, den Parteitag durch Blockaden verhindern zu wollen. Die Polizei hat mehrere tausend Beamte aus allen 16 Bundesländern in Erfurt zusammengezogen. Auch Wasserwerfer, Hubschrauber und Drohnen stehen bereit.
1: Nach mehreren Fällen mutmaßlich rechter Gewalt in Cottbus hat Oberbürgermeister Schick zu mehr Zivilcourage aufgerufen. Der SPD-Politiker sagte RBB 24 Brandenburg aktuell, jeder müsse im Verein, in der Nachbarschaft oder am Arbeitsplatz deutlich machen, dass solche Gewalt nicht akzeptabel sei. Schick forderte die Landesregierung außerdem auf, die Polizeipräsenz zu erhöhen und die Justiz zu stärken. Bundesfinanzminister Klingbeil plant für das kommende Jahr deutlich höhere Ausgaben und mehr neue Schulden. Das geht aus dem Haushaltsentwurf hervor, der dem ARD-Hauptstadtstudio vorliegt. Demnach sind Ausgaben von rund 555 Milliarden Euro vorgesehen, knapp 6% mehr als in diesem Jahr. Die geplante Neuverschuldung liegt bei insgesamt rund 203 Milliarden Euro und wäre damit die zweithöchste in der Geschichte der Bundesrepublik. Das Bundeskabinett will den Haushaltsentwurf am Montag beschließen. Die Vereinten Nationen warnen vor einer menschenrechtlichen Katastrophe im Sudan. Der zuständige Kommissar Türk rief die Staats- und Regierungschefs dazu auf, umgehend Maßnahmen zu ergreifen, um Gräueltaten zu verhindern. Die südsudanesische Stadt Al-Obeid sei seit 18 Monaten belagert. An den Zivilisten würden Kriegsverbrechen begangen, so Türk. Ein Abschnitt des westlichen Berliner Rings ist seit heute Abend gesperrt. Das betrifft die Strecke der A10 zwischen Potsdam-Nord und Spandau, und zwar in Richtung Dreieck Havelland. Die Sperrung soll bis Sonntagabend dauern. Nach Angaben der Autobahn GmbH müssen Hitzeschäden repariert werden. Ägypten hat das Achtelfinale bei der Fußball-WM erreicht. Die Ägypter gewannen gegen Australien erst im Elfmeterschießen mit 4:2. Nach der regulären Spielzeit hatte es 1:1 gestanden. In etwa einer Stunde beginnt die Partie zwischen Argentinien und Kap Verde und um 3.30 Uhr das Spiel Kolumbien gegen Ghana. Soweit die Nachrichten. Mehr Informationen aus Berlin und Brandenburg auf rbb24.de. Das Wetter in der Nacht ist es locker bewölkt oder klar bei 13 bis 11 Grad. Morgen teils sonnig, teils dicht bewölkt mit leichten Schauern bei 20 bis 22 Grad.
3: Schönen Dank für die Nachrichten. Damit starten wir ja gut informiert in diese Nacht. Und von mir, Hanno Bauer, jetzt der Blick auf die Straßen im Lande. Hier ist der Verkehrsservice in der ARD-Hitnacht. Ich wünsche eine gute Fahrt. Die A1 Hamburg Richtung Bremen ist zwischen Hamburg-Stillhorn und Harburg wegen Brückenarbeiten gesperrt. Das ganze Wochenende über. Umleitung ist die U76. Die Autobahn 1 ist zwischen Erftstadt und Kreuz-Bliesheim wegen Bauarbeiten in beiden Richtungen ebenfalls das Wochenende über gesperrt. Gebaut wird auf der Autobahn 2. Dortmund Richtung Hannover, hier ist zwischen Kamener Kreuz und Hamm wegen Bauarbeiten gesperrt. Und die A2 Hannover Richtung Berlin ist zwischen Eilsleben und Bornstedt nach einem Unfall gesperrt, dadurch staut es sich. A8 Salzburg Richtung München zwischen Holzkirchen und dem Kreuz München Süd, 3 Kilometer Stau. Die Autobahn 57 Nimwegen Richtung Krefeld wird in Höhe Krefeld-Gartenstadt wegen Bauarbeiten von Mitternacht an bis ca. 5 Uhr am Morgen gesperrt. Die Autobahn 59 Bonn Richtung Köln ist zwischen dem Dreieck Porz und Köln-Rath bis Montag früh gesperrt. Und die Bundesstraße 299 nach Altenmark Richtung Landshut. Hier ist zwischen Vilsbiburg und Götzdorf nach einem Unfall gesperrt. Gute Fahrt Ihnen.
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3: Alle starten gemeinsam in die Nacht mit mir. Hanno Bauer ist mein Name. Schönen Gruß aus Magdeburg.

Aha. So, so. Summer moved on. Der Sommer ist also weitergezogen. Und ich stehe hier noch im ärmellosen Sommerkleidchen im Studio, ja, und wundere mich noch, warum es vom 20 Grad klimatisierten Auto bis zur Funkhaustür dann so fröstelig war am Arm. Na klar, wenn der Sommer fehlt. Wobei, so richtig fehlt er mir nicht nach den heißen Tagen. Ich dachte jedenfalls erst, das liegt vielleicht daran, dass ich von Halle aus, wo ich wohne, nach Magdeburg gefahren bin und nicht in den Süden nach Erfurt, wo es ja gerade veranstaltungsmäßig so richtig groß zur Sache geht. Nein, also heute die Sendung aus dem Norden und weil es dort eben in Erfurt gerade viel gibt und die Polizei die Großlage unter Kontrolle behält, gab es dann auch die Entscheidung, die Sendung heute und morgen Nacht aus Magdeburg zu senden, nur damit sie wissen, dass alles okay ist und wir hier tatsächlich alles im Lot haben. Wie bappt das jetzt Singen bei uns in der ARD-Hitnacht?

0: Schön, dass auch bei Ihnen oder bei euch alles im Lot zu sein scheint. Juliane aus Bamberg, die hat sich gleich gemeldet an unserer E-Mail-Adresse ard-hitnacht@mdr.de. Hallo Hanno, schön, dass du mal wieder da bist. Liebe Grüße, Juliane, zurzeit am Chiemsee. Na dann, mal eine schöne Zeit am Chiemsee. Da unten ist es ja jetzt noch wärmer als bei uns auf jeden Fall. Bei uns ist es schon tatsächlich etwas fröstlicher. Also, schöne Zeit am Radio, am Chiemsee und ganz liebe Grüße zurück.
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Ja, wärmer ist bei uns, ist es im Südwesten Deutschlands. 21 Grad noch im Südwesten, ja, und in Stuttgart-Wangen ist es vielleicht noch wärmer. Bei dem Feuer, das uns gerade die Leitstelle Stuttgart als Warnung durchgibt. Achtung bitte bei einem Brand in Stuttgart-Wangen. Hier gibt es einen Großbrand und es gibt starke Rauchentwicklung. Bitte meiden Sie das betroffene Gebiet und schließen Sie Fenster und Türen.

0: geniale Musik. Fox the Fox in der ARD-Hitnacht. Precious Little Diamond. Für alle Precious Little Diamonds da draußen, die gerade Radio hören, wie zum Beispiel Roberto, der mal wieder unterwegs ist. Hallo Roberto.
1: Hallo Hanno. Gut zu wissen, dass du unser Beifahrer bist.
0: Ja.
1: Fährt sich wieder wunderbar.
0: Na schön.
1: Gut, ich bin jetzt Garbsen auf der A2. Ich fahre jetzt Richtung Köln. Dann lass uns mal eine schöne Sendung haben. Ruhig und friedlich. Bis später. Ciao, ciao.
0: Ja, danke schön. Und auch eine gute Fahrt natürlich, eine ruhige und friedliche. Und was so auf den Straßen los ist, gibt's natürlich auch gleich zur halben Stunde hier zu hören bei uns in der Verkehrsübersicht. Gute Fahrt, Roberto. Gutes Ankommen. Und gutes Verteilen all der Zeitungen, die da druckfrisch geladen sind im Transporter.

0: beim Autofahren natürlich Radeon. 23.30 Uhr ist es und damit Zeit für den Verkehrsservice in der ARD-Hitnacht. Die A1 Hamburg Richtung Bremen ist zwischen Hamburg-Stillhorn und Harburg wegen Brückenarbeiten gesperrt das ganze Wochenende über. Die Umleitung ist die U76. Die A1 ist zwischen Erftstadt und Kreuz-Bliesheim wegen Bauarbeiten in beiden Richtungen gesperrt das Wochenende über. Ebenfalls das Wochenende gesperrt die A2 Dortmund Richtung Hannover. Hier ist zwischen Kamener Kreuz und Hamm wegen Bauarbeiten gesperrt. Die A2 Hannover Richtung Berlin ist zwischen Eilsleben und Bornstedt nach einem Unfall gesperrt. Dadurch staut es sich hier gerade. A8 Salzburg Richtung München zwischen Holzkirchen und dem Kreuz München Süd 3 Kilometer Stau. Die A57 Nimwegen Richtung Krefeld wird in Höhe Krefeld-Gartenstadt wegen Bauarbeiten von Mitternacht bis 5 Uhr gesperrt. Und dann noch die Autobahn 59 Bonn Richtung Köln. Hier ist zwischen dem Dreieck Porz und Köln-Rath das ganze Wochenende mal wieder gesperrt. Ihnen unterwegs eine gute und vor allem muntere Fahrt durch diese Nacht mit der richtigen Musik im Radio.
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0: Mit Hanno Bauer in Magdeburg. Schön, dass Sie dabei sind. Und Musik gibt's jetzt von Billy Idol. Ah, Sweet 16.

Night Like This, gerade im Nachtstudio. Und die Nacht wie diese heißt ARD Hitnacht. Und Juliane hat sich übrigens über den schnellen Gruß im Radio gefreut und noch ein bisschen was zu ihrem Aufenthalt am Chiemsee nachgeliefert. Sie hat nämlich geschrieben, ja, uns geht's saugut hier, sind auf einem 580 Jahre alten Bauernhof, Ferienwohnung mit Garten, genial. Mal schauen, wie lange ich dir heute treu bleiben kann. Na, sau schön, so ein lauschiges Plätzchen. Und ich dachte schon, irgend so eine schnöde Milliardärsvilla mit Yacht davor. Aber so ist es natürlich schön. Ganz liebe Grüße.

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0: tja, drauf gepfiffen hier. Mit Otis Redding, Sitting on a Dock of the Bay. Hier ist die ARD Hitnacht. Und Anne wurde versetzt. Anne hat geschrieben, hallo Herr Bauer. Die Anne aus Heilberg-Moos ist auch wieder am Start. Ich fahre gerade noch herunter nach dem Versuch, an einem Picknick in München teilzunehmen. Leider haben die, die es organisiert haben, mich und andere Interessentinnen versetzt. Ort und Zeit standen bei Instagram. Vom Team war keiner erreichbar. Auf Nachrichten gab es keine Antwort. Man sollte etwas fürs Buffet mitbringen und ich hatte noch extra Käse, Tomaten und Laugenbrezeln gekauft. Gut, dass ich nicht wie ursprünglich geplant auch noch einen Kuchen gebacken habe. So, was mache ich jetzt mit den 4 Brezeln? Liebe Grüße aus der Nähe von München, Anne. Anne, 4 Brezeln, na da, einfach mal den Aufruf von uns jetzt hier. Wer möchte noch eine Brezel von Anne essen? Oh Mensch, das tut mir aber leid. Natürlich wäre es schön gewesen, hätte das alles geklappt. Aber so ist das mit den Social Media Angeboten. Manchmal ist es eben dann doch alles nicht so seriös. Ich hoffe, du kennst die Veranstalter, die sich da nicht haben blicken lassen und verbannst die aus deinem Leben und aus deinen Social Network Kontakten.
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0: Frechheit aber auch, verdammte. Wo gibt's denn sowas? Ich kann's voll nachvollziehen, Anne. Wenn man sich drauf freut und dann keiner da. So eine Sauerei. Jeopardy, jetzt auch bei uns im Radio mit der Crackin Band in der ARD Hitnacht.

Das hat Flow. Jeopardy. Und damit 10 Minuten vor Tageswechsel. Was machen wir jetzt hier noch in der ARD-Nacht? Wir werden jetzt hier Gitarren stimmen, bis jemand vor Wut gleich die Tür zuschmeißt und dann aber Schmackes mit Madonna.

Hier ist die ARD Hitnacht, 5 Minuten vor Mitternacht ist es. Und Moritz hat sich als einer der ersten heute Nacht gemeldet mit einer statistischen Nachfrage. Ja, hallo Hanno Bauer, schön, dass Sie heute Nacht am Start sind. Wie viele Songs stehen denn heute Nacht auf der Playlist, wollte er wissen. Moritz, ich habe jetzt gerade mal gezählt, die letzten 10 Minuten. Wenn die Liste stimmt, sind es 95 Songs heute Nacht, weil ein paar schöne lange dabei sind. Und 12 haben wir jetzt schon gehört zum Ende des Freitagabends. Also noch 83 vor uns, aber das erst...

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1: Um 0 Uhr mit Ronald Lessig. Begleitet von Protesten beginnt in Thüringens Landeshauptstadt Erfurt heute ein zweitägiger Bundesparteitag der AfD. Unter anderem soll dabei die Parteispitze neu gewählt werden. Das amtierende Duo Weidel und Krupalla stellt sich zur Wiederwahl. Aus Erfurt Wolfgang Henschel.
2: Die Sicherheitsbehörden rechnen mit 50.000 zumeist friedlichen Gegendemonstranten, aber auch bis zu 2.500 gewaltbereiten Aktivisten sowie Straßenblockaden. Das Bündnis Widersetzen kündigte an, den Parteitag verhindern zu wollen. Die Polizei hat mehrere tausend Beamte aus allen 16 Bundesländern in Erfurt zusammengezogen. Auch Wasserwerfer, Hubschrauber und Drohnen stehen bereit. Die Polizei kündigte an, friedliche Kundgebungen zu schützen und zu begleiten. Gewalt und Straftaten würden konsequent verfolgt.
1: Bundesfinanzminister Klingbeil will für das kommende Jahr neue Schulden in Höhe von 204 Milliarden Euro aufnehmen. Das geht aus einem Haushaltsentwurf hervor, der vom ARD-Hauptstadtstudio vorgelegt wird. Danach sind im Kernhaushalt für das kommende Jahr Ausgaben in Höhe von 555 Milliarden Euro geplant, bei einer Nettokreditaufnahme von knapp 120 Milliarden Euro. Hinzu kommt die Verschuldung im Rahmen der Sondervermögen Bundeswehr, Infrastruktur und Klimaneutralität. Ägypten steht im Achtelfinale der Fußballweltmeisterschaft. Die Nordafrikaner haben mit 4:2 im Elfmeterschießen gegen Australien gewonnen. Aus dem ARD-WM-Team Hendrik Lückhoff.
3: Es war das erwartet zähe Spiel der beiden Teams. Ägypten ging in der ersten Hälfte in Führung. Nach der Pause führte ein Eigentor zum Ausgleich der Australier. Weil in der Verlängerung nichts mehr passierte, ging es ins Elfmeterschießen und da leisteten sich die Australier zwei Fehlschüsse. Dadurch hat Ägypten zum ersten Mal ein WM-K.O.-Spiel gewonnen und steht im Achtelfinale. Unterdessen hat Sportschau-Experte Bastian Schweinsteiger den Rücktritt von Bundestrainer Julian Nagelsmann begrüßt. Es war für alle Seiten gut, dass es so schnell ging und es keine Hängepartie über Wochen und Monate gibt, so Schweinsteiger.
1: Als Nachfolger von Nagelsmann wird Jürgen Klopp gehandelt und der hat am Abend sein Interesse daran bekundet, neuer Bundestrainer zu werden. Er sei bereit, sagte der 59-Jährige bei Magenta TV. Der deutsche Fußball stehe am Wendepunkt. Dinge müssten grundlegend verändert werden, so Klopp. Der DFB hatte bereits bestätigt, dass er Kontakt zu Klopp aufgenommen hat. Der frühere Meistertrainer von Borussia Dortmund und dem FC Liverpool steht aktuell noch als Head of Global Soccer bei Red Bull unter Vertrag. Das waren die Nachrichten. Das Wetter in Deutschland. Meist trocken, an der Nordsee etwas Regen bei 16 bis 7 Grad, an der Ostsee stürmisch. Tagsüber Wolken und Regen, einzelne Gewitter, im Süden viel Sonne, 19 bis 30 Grad, am Sonntag bis 31 Grad. Es ist 0:03 Uhr.
4: Dankeschön für die ersten Worte des neuen Tages und von mir jetzt noch der Blick auf die Straßen im Lande. Hier ist der Verkehrsservice der ARD Hitnacht. Die A1 Hamburg Richtung Bremen ist zwischen Hamburg-Stillhorn und Harburg wegen Brückenarbeiten gesperrt das ganze Wochenende. Umleitung ist die U76. Die Autobahn 1 ist zwischen Erftstadt und Kreuz-Bliesheim wegen Bauarbeiten in beiden Richtungen bis Montag früh gesperrt. A2 Dortmund Richtung Hannover, hier ist zwischen Kamener Kreuz und Hamm wegen Bauarbeiten gesperrt, auch das ganze Wochenende über. Einen Unfall gab es auf der Autobahn 2 ebenfalls noch. Hannover Richtung Berlin ist betroffen, zwischen Eilsleben und Bornstedt staute sich nach einem Unfall und es ist hier gesperrt. A8 Salzburg Richtung München, zwischen Holzkirchen und dem Kreuz München Süd, 3 Kilometer Stau. Die Autobahn 28 Oldenburg Richtung Leer ist zwischen Apen-Remels und Vilsum nach einem Unfall gesperrt. Die Autobahn 31 Oberhausen Richtung Gronau ist zwischen Schermbeck und Lembeck nach einem Unfall gesperrt. Auf der Autobahn 57 Nimwegen Richtung Krefeld laufen Bauarbeiten bis in den Morgen hinein. Deswegen wird in Höhe Krefeld-Gartenstadt gesperrt bis 5 Uhr. Und dann noch die Autobahn 59 Bonn Richtung Köln. Hier ist zwischen dem Dreieck Porz und Köln-Rath wieder mal das ganze Wochenende gesperrt. Ihnen unterwegs eine gute und muntere Fahrt durch die Nacht.
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4: Mit Hanno Bauer in Magdeburg und rein geht's ins Wochenende mit dem Flow. Mit zart gezupften Gitarrensaiten. Hier sind die Dire Straits, Sultans of Swing. Na dann, swingen wir mal hinein.

geniales Fingerpicking auf den Gitarrenseiten. Also irgendjemand muss ihn ja da richtig getriggert oder gestartet haben. Simply Red jetzt, Something Got Me Started. Hier startet gerade der Samstag, der 4. Juli.

Auch für Nico hat's gestartet. Er hat geschrieben, hallo die Nachteule Nico aus Bad Oeynhausen, grüßt die zwei Nachteulen Beatrice und Jens in Wunstorf und er grüßt mit einem Hi, Hi, Hi. Hier in Bad Oeynhausen ist dieses Wochenende richtig was los. Hier ist die Innenstadt Väter mit Bierbuden, mit Musik und vielen Städten zu essen.

Jetzt höre ich die Hitnacht. Musik ist wieder supi. Schöne Grüße ans gesamte Hitnacht-Team und an alle Radiohörer. Na dann, relax mal schön bei diesem Stadtfest in der Innenstadt Peter. Ganz liebe Grüße.

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In der ARD Hitnacht, 0.20 Uhr ist es, und ganz herzliche Grüße gehen jetzt von mir an Claudi in Stuttgart, Head of the Radio Family Beautiful South Department. Denn Claudi hat sich getraut, den ganz großen Schritt in Richtung mehr Bewegungsfreiheit, vor allem schmerzfreie Bewegungsfreiheit hoffentlich zu gehen, durch die Hüftoperation, die gestern gerade war. Und das hat mich ja so gefreut, dass nicht nur ihr Mann Jörg und Sohn Tobi die Daumen gedrückt haben, sondern auch so viele Freunde der Radiofamilie, wie sie mir noch geschrieben hat. Auch der Radioarzt Jürgen aus Goch hatte sich nämlich gemeldet und Rettungshubschrauberpilotin Dani ebenfalls und haben beide das Beste vor der OP gewünscht. Also das freut mich auf jeden Fall riesig. Und dann hat sie gesagt, das war so eine Sache, beim Einschlafen im OP gelandet, war ich schon erstaunt, dass da das Radio lief. Ja, wollte noch wissen, welcher Sender. Sagt die OP-Schwester, wisse sie nicht, wäre, glaube ich, eine Playlist vom Operateur, damit er bei guter Laune bleibt. Da kamen gerade die Scorpions. Sagte ich, schon so ein bisschen Oldies die Liste, oder? Sagt sie, was hören Sie denn? Und dann fing ich an aufzuzählen. Und dann wusste ich gerade nicht weiter und sagte, ah, jetzt laufen hier ja auch noch die Bee Gees. Und dann kam der Narkosearzt und sagte, ja, und bei den Bee Gees dürfen Sie jetzt einschlafen. So geschehen. Und zack, abends wieder aufgewacht nach gelungener Operation mit einer neuen Hüfte. Wahnsinn. Sehr schön. Toi, toi, toi. Ich drück die Daumen. Heute hat sie mir geschrieben, es klappt schon ein bisschen zu gehen, die ersten Schritte, die sind aber noch Schwerstarbeit. Claudi, ich freue mich, dass es auf jeden Fall jetzt dazu gekommen ist. Ich freue mich auch, dass viele Menschen an dich gedacht haben und dass du den Kopf oben behalten hast. Und ich weiß ja, wie gerne Coldplay auf deiner Playlist steht, auf der ganz persönlichen. Da brauche ich gar nicht erst nachzufragen. Deswegen haben wir jetzt auch gleich dahinter jetzt hier Coldplay Paradise in der ARD Hitnacht. Und außerdem hat sie mir gerade noch geschrieben, dass das Fenster geöffnet wurde, weil so ein bisschen stickig ist es jetzt noch im Krankenzimmer. Sie hört da übers Bord-Entertainment-System gerade die ARD Hitnacht, weil dort nämlich auch das MDR-Radio in Stuttgart eingespeist wird. Na wunderbar. Coldplay Paradise jetzt für Claudia. Kaum gesagt, kommt eine Falschfahrermeldung rein. Achtung bitte, auf der Autobahn 659 zwischen Kreuz Weinheim und Vierenheimer Kreuz. Hier ist ein Falschfahrer gemeldet worden. Bitte ganz rechts fahren, nicht überholen. Achtung, Falschfahrer auf der A659 zwischen Kreuz Weinheim und Vierenheimer Kreuz ist ein Falschfahrer auf der Straße.

Paradise, damit es sich so anfühlt wie im Paradies, war in Claudis Krankenzimmer noch das Fenster und die Tür zum Gang auf. So, das könnte jetzt langsam mal zugemacht werden, falls ihr uns hört im Krankenhaus. Das reicht jetzt dann, glaube ich, auch so mit der Durchlüftung. Jetzt ist Schlafen angesagt. Um 0.27 Uhr. Der musste erstmal noch sein, der Schreier. Und Achtung bitte, Wiederholung. Die Warnung vor dem Falschfahrer auf der Autobahn 659 zwischen Kreuz Weinheim und Viernheimer Kreuz ist ein Falschfahrer unterwegs.

0: mit einem guten Laune-Song Richtung Wochenende. Ne, wir sind ja schon im Wochenende. Eine halbe Stunde sogar schon. 0.30 Uhr ist es nämlich jetzt am Samstag. Und ja, bis wir dann wieder in der Sonne laufen, da dauert es ja auch gar nicht mehr so lange. In diesen kurzen Sommernächten. Hier ist der Verkehrsservice der ARD Hitnacht. Achtung bitte, Falschfahrer auf der Autobahn 659. Immer noch keine Entwarnung zwischen Kreuz Weinheim und dem Viernheimer Kreuz. Ist ein Falschfahrer gemeldet worden. Bitte ganz rechts fahren, nicht überholen. Auf der A659 Weinheim Richtung Viernheim zwischen Kreuz Weinheim und Viernheimer Kreuz ist ein Falschfahrer unterwegs. Die A1 Hamburg Richtung Bremen ist zwischen Hamburg-Stillhorn und Harburg wegen Brückenarbeiten gesperrt das Wochenende über. Umleitung ist die U76. Die A1 ist zwischen Erftstadt und dem Kreuz Bliesheim wegen Bauarbeiten in beiden Richtungen bis Montag früh gesperrt. Die A2 Dortmund Richtung Hannover ist zwischen Kamener Kreuz und Hamm wegen Bauarbeiten bis Montag früh gesperrt. Dann gab es einen Unfall auf der Autobahn 2. Hannover Richtung Berlin ist gesperrt zwischen Eilsleben und Bornstedt und außerdem staut sich's hier natürlich. Dann A8 Salzburg Richtung München zwischen Holzkirchen und dem Kreuz München Süd, 2 Kilometer Stau. Die A28 Oldenburg Richtung Leer ist zwischen Apen-Remels und Filsum nach einem Unfall gesperrt. Die Autobahn 31 Oberhausen Richtung Gronau ist zwischen Schermbeck und Lembeck nach einem Unfall gesperrt. Die Autobahn 57 Nimwegen Richtung Krefeld ist in Höhe Krefeld-Gartenstadt wegen Bauarbeiten fürs 5 Uhr früh gesperrt. Und dann noch die Autobahn 59 Bonn Richtung Köln, hier ist zwischen dem Dreieck Porz und den und Köln-Rath bis Montag früh gesperrt. Ihnen unterwegs eine gute Fahrt durch die Nacht.
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0: Hanno Bauer ist hier in Magdeburg. Schön, dass Sie auch dabei sind. Jetzt mit Musik von Will to Power. Baby, I love you.

Lied wird auch Free Baby genannt. Zwei bekannte Hits der Rockgeschichte als Mashup in einem. Baby, I Love Your Way von Peter Frampton und Free Bird von Lynyrd Skynyrd. Herrliche Fusion. Und führte die Band Phil to Power an die Spitze der Charts und sorgte für einen unvergessenen Hit, den wir gerade gehört haben, hier in der ARD-Hitnacht. Jetzt übrigens mit der Entwarnung von der Autobahn 659. Kein Falschfahrer mehr. Zwischen Kreuz Weinheim und Vierenheimer Kreuz fahren alle wieder, so wie sie sollen, in die richtige Richtung.

0: Hier ist die ARD-Hitnacht mit Zuschrift von Rosi aus Leipzig, die geschrieben hat: Lieber Hanno, schön, dass du wieder da bist. Nun sind die Tage zum Glück nicht mehr so heiß. Oh ja, das sehe ich auch so. Allerdings bei Rosi ist es wahrscheinlich noch ein bisschen anders. Sie hat geschrieben: Bei mir kühlt es sich in der Wohnung nur langsam ab. Es sind immer noch 28,5 Grad. Ich habe mir jetzt gerade ein hübsches Buch gekauft in Blindenschrift. Und zwar heißt das: Vielleicht bin ich nicht Gott. Eine Katze, die das Zusammenleben mit den Menschen aus ihrer Sicht beschreibt. Das ist sehr süß geschrieben. Und nun grüße ich dich. Und ganz lieb die gesamte Radiofamilie. Nachteule Rosi. Rosi, ich grüße ganz lieb zurück. Dankeschön für die schöne Zuschrift. Und dann viel Spaß natürlich beim Lesen. Bin ja gespannt, was so eine Katze, die nicht Gott ist, von sich zu geben hat. Kurze Zusammenfassung später mal erwünscht.
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0: Stefania Gander war die Autorin. Aha, interessant. 0.45 Uhr ist es. Hier ist die ARD-Hitnacht. Jetzt mit Lyrik für die Ohren. Rosenstolz, Liebe ist alles. Was?

Hier ist die ARD Hitnacht und jetzt wird bei uns noch ein bisschen gezaubert und dann ist auch schon die Geisterstunde vorbei. Jetzt nehme ich mit der Steve Miller Band, die den Zauberstab schwingen und dabei den Spruch aufsagen, den einzigen Zauberspruch, den ich kenne. Abracadabra. Abracadabra jetzt. Und danach noch Musik von Carly Simon.

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1: Um 1 Uhr mit Thorsten Altenhöhner. Guten Morgen. Begleitet von Protesten beginnt in Thüringens Landeshauptstadt Erfurt heute ein zweitägiger Bundesparteitag der AfD. Dabei soll die Parteispitze neu gewählt werden. Die Sicherheitsbehörden rechnen mit 50.000 Gegendemonstranten. Wolfgang Henschel.
2: Das Bündnis Widersetzen kündigte an, den Parteitag verhindern zu wollen. Die Polizei hat mehrere tausend Beamte aus allen 16 Bundesländern in Erfurt zusammengezogen. Auch Wasserwerfer, Hubschrauber und Drohnen stehen bereit. Die Polizei kündigte an, friedliche Kundgebungen zu schützen und zu begleiten. Gewalt und Straftaten würden konsequent verfolgt. Am gestrigen Freitag hatte es erste Gegenproteste gegeben. Bis zum Abend war es in der Stadt relativ ruhig.
1: Bundesfinanzminister Klingbeil plant für das kommende Jahr höhere Ausgaben und mehr Schulden. Das geht aus dem Haushaltsentwurf hervor, der dem ARD-Hauptstadtstudio vorliegt. Nicole Markwald.
3: Im kommenden Jahr plant Bundesfinanzminister Lars Klingbeil Ausgaben in Höhe von 555 Milliarden Euro. Das sind fast 6% mehr als in diesem Jahr. Im Haushaltsentwurf sind für 2027 über 203 Milliarden Euro neue Schulden vorgesehen, der zweithöchste Wert in der Geschichte der Bundesrepublik. Der Haushaltsentwurf soll am kommenden Montag im Kabinett beschlossen werden.
1: Die russische Armee rückt nach eigenen Angaben im Osten der Ukraine weiter vor. Wie Kreml-Sprecher Peskow mitteilte, ist die Industriestadt Kostjantinowka nahe Donetsk inzwischen unter russischer Kontrolle. Stefan Ewerts.
4: Die Stadt war bereits Ende vergangenen Jahres schwer umkämpft und gilt als strategisch wichtiger Stützpunkt auf dem Weg zu weiteren größeren Städten im Donbass. Laut Kreml-Sprecher Peskow wurden sämtliche Bewohner dazu aufgefordert, die Stadt zu verlassen. Die Eroberung des Donbass gilt als eines der wichtigsten Ziele von Kreml-Chef Putin. Auch in den Verhandlungen über ein Ende des Krieges war der Anspruch auf die Region immer wieder eine zentrale Forderung Russlands. Die Ukraine hat die Meldungen über die Einnahme bislang nicht bestätigt.
1: Ein Abschnitt des westlichen Berliner Rings ist seit gestern Abend gesperrt. Das betrifft die Strecke der A10 zwischen Potsdam-Nord und Spandau, und zwar in Richtung Dreieck Havelland. Die Sperrung soll bis Sonntagabend dauern. Nach Angaben der Autobahn GmbH müssen Hitzeschäden repariert werden. Ägypten hat das Achtelfinale bei der Fußball-WM erreicht. Die Ägypter gewannen gegen Australien erst im Elfmeterschießen mit 4:2. Zurzeit spielen Argentinien und Kap Verde gegeneinander und um 3.30 Uhr beginnt das Spiel Kolumbien gegen Ghana. Soweit die Nachrichten. 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Das Wetter: bis zum frühen Morgen bleibt es locker bewölkt oder klar bei 13 bis 11 Grad. Tagsüber dann teils sonnig, teils auch dicht bewölkt und es gibt leichte Schauer bei Temperaturen zwischen 20 und 22 Grad.
5: Dankeschön fürs 3-Minuten Nachrichten-Update. Von mir der Blick wie immer auf die Straßen im Lande. Hier ist der Verkehrsservice der ARD-Hitnacht. Los geht's auf der Autobahn 1, Hamburg Richtung Bremen. Hier ist zwischen Hamburg-Stillhorn und Harburg wegen Brückenarbeiten gesperrt das Wochenende über. Die U76 ist die Umleitung. Die A1 ist zwischen Erftstadt und dem Kreuz Bliesheim wegen Bauarbeiten in beiden Richtungen bis Montag früh gesperrt. A2 Dortmund Richtung Hannover. Hier ist zwischen Kamener Kreuz und Hamm wegen Bauarbeiten gesperrt das Wochenende über. Dann gibt's einen Stau auf der Autobahn 2, ja, eine Sperrung auch. Autobahn 2 Hannover Richtung Berlin ist gesperrt zwischen Eilsleben und Bornstedt. Deswegen hier auch ein Stau. Bitte Geduld haben. A8 Salzburg Richtung München zwischen Holzkirchen und Kreuz München Süd wird ebenfalls Geduld gefragt. 2 Kilometer Stau gibt's auch hier noch. Die Autobahn 57 Nimwegen Richtung Krefeld wird in Höhe Krefeld-Gartenstadt wegen Bauarbeiten bis 5 Uhr früh gesperrt sein. Und die Autobahn 59 Bonn Richtung Köln ist zwischen dem Kreuz Porz und Köln Rad bis Montag früh gesperrt. Gute Fahrt Ihnen durch die Nacht.
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5: Mit Hanno Bauer in Magdeburg. Grüß Sie.

0: Gemeinsam geht's rein in den Samstag. Wir haben Wochenende, Freunde, und das ist sehr schön. Jason Donovan, Too Many Broken Hearts. Vorhin hatten wir ja die Steve Miller Band, ja, Abracadabra, und ich sagte, das ist der einzige Zauberspruch, den ich kenne. Unser Radioarzt Jürgen in Goch, der hat gemeint, mein Enkel steht mehr auf Hokus Pokus Fidibus. Oh, wer lacht da im Hintergrund? Die Hexe am Zauberkessel, natürlich. Wie heißt sie? Emma wahrscheinlich. Mit Hot Chocolate, also im Zauberkessel kocht jetzt also offensichtlich heiße Schokolade. Das ist ja schon mal beruhigend, dass es nichts anderes ist. Warum heißt die Emma? Genau, weil es da eine Fernsehserie gibt. Bei Nickelodeon. Every Which Way. Auf Deutsch einfach Emma. Einfach magisch. Und Emma jetzt natürlich am Zauberkessel mit Hot Chocolate.
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Hier ist die Nachtsendung, die offenbar ein wenig heilende Wirkung hat. Und das wäre ja schön, wenn es so ist. Jedenfalls wird das guter Musik immer zugeschrieben. Und so ein bisschen lese ich das hier auch aus der E-Mail von Detlef heraus, der geschrieben hat: Hallo Hanno, hier ist Detlef aus Neumünster. Leider habe ich eure Sendung zu einem ungünstigen Zeitpunkt kennengelernt. Und zwar war ich im Krankenhaus wegen einer Herzgeschichte. Ich konnte sehr schlecht schlafen und so habe ich die ARD-Hitnacht gehört und nebenbei gespielt. Musik und Moderation sind echt super. Jetzt im Moment bin ich nicht mehr im Krankenhaus. Wobei ich sagen muss, dass ich doch noch einige schwere Krankheiten habe. Aber es geht mir zurzeit gut. Und bevor ich jetzt zum Schlafen gehe, höre ich noch immer so 2 Stunden der Sendung zu. Gruß, Detlef, und noch eine tolle Schicht. Detlef, ich bedanke mich sehr und wünsche natürlich alles Gute, erholsamen und vor allem gesunden Schlaf aus der ARD-Hitnacht gewünscht. Ganz liebe Grüße nach Neumünster.

Hier ist die ARD Hitnacht. Wir sorgen für sichere Fahrt, wenn Sie uns hören unterwegs, wo auch immer Sie unterwegs sind. Zwei Verkehrsmeldungen gibt's gerade aktuell reingekommen. A93 Weiden Richtung Regensburg zwischen Wernberg-Höblitz und Kreuz-Oberpfälzerwald. Hier gab's einen Unfall mit Verletzten. Achtung bitte, Unfallstelle noch ungesichert. Und B8 zwischen Eiterhofen und Straßkirchen in beiden Richtungen. Gefahr durch eine noch ungesicherte Unfallstelle. Gute Fahrt. Gleich mehr zum Thema aktuelle Verkehrsmeldungen nach Journey und Don't Stop Believing.

0: Journey in der ARD-Hitnacht für alle, die gerade auf Reisen durch die Nacht sind. Jetzt gibt's die aktuellen Verkehrsinformationen und dann am Ende noch was zum Lachen, weil Lachen unterwegs wach hält. Hier ist der Verkehrsservice der ARD-Hitnacht. Die Autobahn 1 Hamburg Richtung Bremen ist zwischen Hamburg-Stillhorn und Harburg wegen Brückenarbeiten gesperrt das Wochenende. U76 ist die Umleitung. Die A1 ist zwischen Erftstadt und dem Kreuz Bliesheim wegen Bauarbeiten in beiden Richtungen bis Montag früh gesperrt. Die A2 Dortmund Richtung Hannover ist zwischen Kamener Kreuz und Hamm wegen Bauarbeiten bis Montag früh gesperrt. Die A2 Hannover Richtung Berlin ist zwischen Eilsleben und Bornstedt nach einem Unfall gesperrt, dadurch auch hier noch Stau. Die Autobahn 67 Nimwegen Richtung Krefeld wird in Höhe Krefeld-Gartenstadt wegen Bauarbeiten bis 5 Uhr früh gesperrt. Und die Autobahn 59 Bonn Richtung Köln ist zwischen dem Dreieck Porz und Köln-Rath bis Montag früh gesperrt. Dann A93 Weiden Richtung Regensburg zwischen Wernberg-Köplitz und dem Kreuz Oberpfälzer Wald gab es einen Unfall, deswegen hier Behinderung. Und B8 zwischen Eiterhofen und Straßkirchen in beiden Richtungen Gefahr durch eine noch ungesicherte Unfallstelle. Und versprochen ist ja versprochen, ja, unser Radioarzt Jürgen hat aus Goch noch diesen praktischen Tipp für Autofahrer parat, die gerade einen Tankstopp einlegen. Falls Sie es nicht wussten, die Tücher neben den Zapfsäulen sind dafür gedacht, dass man sich nach dem Tanken die Tränen aus dem Gesicht wischen kann, wenn man die Rechnung begleichen muss.
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0: Ich kann es voll nachvollziehen. Hanno Bauer hier in Magdeburg. Schönen Gruß. Schön, dass Sie dabei sind. Und die hier, die laufen dann mal gleich lieber. Die Bangles. Sie laufen, ja, schon etwas merkwürdig. Wie ein Ägypter nämlich.

Achtung bitte, grober Unfug auf der Autobahn 8. Achtung deswegen auf der Autobahn 8, München-Stuttgart, zwischen Franzosenschlucht-Viadukt und Eichelberg werden Gegenstände auf die Fahrbahn geworfen. Achtung bitte auf der Autobahn 8, zwischen Franzosenschlucht-Viadukt und Eichelberg werden Gegenstände auf die Fahrbahn geworfen.

0: Denn Ägypter laufen, die Bengals laufen hier im Radio. Und zwar wieder mal zur Hochform auf mit diesem Song. Wunderbar, das Wort Lachen ist mein Stichwort, hat Heidi noch geschrieben. Heidi hat auch gleich noch einen Spruch hinterhergeschickt zum Thema Tankstellen. Und zwar diesen hier: Tankstellenbesitzer wollen, dass sich ihre Mitarbeiter jetzt zum Beispiel Aralisten, Cellisten oder Totalisten nennen. Nur die von BP weigern sich noch.
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0: Hier ist DARD Hitnacht und Powerfrau Gundi ist vom chinesischen Tierkreiszeichen her ein Feuerpferdchen. Und das merkt man ihr in jeder Zeile ihrer E-Mail auch an. Sie schreibt, lieber Hanno, ja, das mit dem Sommerkleidchen und es ist zu kalt, das ist immer so seine Sache. Ne, Moment, Gundi. Sommerkleidchen, das ist jetzt dein Wort. Von mir kam ärmelloses Leibchen, was ich heute anhabe. Ja, für mich schon irgendwie ein Unterschied. Aber ich gebe zu, also egal jetzt, ob Sommerkleidchen oder eben dieses hemdartige Teil, was ich anhabe. 13 Grad in Magdeburg, da friert man tatsächlich. Ja, jedenfalls, Gundi schreibt, mein Tipp, am besten immer eine Weste mit dem Plan B bei diesen tollen lateinamerikanischen Songs, wie zum Beispiel eben von Carol Emerald, A Night Like This, der gerade lief, einfach mittanzen und dabei aber dir ein Auge bitte auf dem Bildschirm lassen, wegen etwaiger Gefahrenmeldungen oder Geisterfahrer. Und ja, bei uns unten im Süden, da ist es jetzt noch angenehm warm, genauso wie es sein sollte im Sommer. Ganz liebe Grüße auch an die Hitnacht-Familie. Euch allen eine gute Fahrt, beziehungsweise gutes Gelingen, was immer ihr gerade macht. Und ich freue mich auf eine gute, entspannte, nicht mehr so heiße Nacht mit Ausschlafen am Samstag. Das ist doch gut. Gundi, das ist lieb. Dankeschön für die Zuschrift. Und dass es einem Feuerpferdewesen wie dir natürlich nie richtig kalt wird, das ist doch ganz klar. Schönes Wochenende.
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0: Herzliche Grüße in den Allgäu zurück.

Pascal. Ella? Ella. Hier bei uns in der ARD Hitnacht, 1:49 ist es gleich, 2:10. Und Brigitte aus Bischofsheim hat mir geschrieben, ich habe am Dienstag früh auch versäumt noch zu tanken, als ich einkaufen war. Wollte dann hin, bevor ich zum Essen bin. Und da war dann schon die Hölle los. Nach 12 Uhr habe ich in die App geguckt, fast 20 Cent waren es mehr. Und habe dann am Mittwoch für 1,98 statt für 1,77 den Tag vorher getankt. Yo, so ist das. Ich habe, glaube ich, 2 Tage vorher nochmal richtig den Tank voll gemacht, allerdings ohne mich überhaupt dran zu erinnern, dass ja Ende Juni der Tankrabatt dann ausläuft. Auf jeden Fall war ich ganz froh, dass ich dann bis dahin nur ein paar Kilometerchen auf dem Tacho hatte und die habe ich dann natürlich auch gleich noch verfahren. Sehr schön, oder? Also deswegen einfach, weil es so schön war, in den Wald zu fahren und dann die Hitze dann unter kühlem Laubdach zu verbringen, spazieren gehen mit den Hunden. Ach, das war herrlich. Ja, Brigitte, ich kann es also nachvollziehen. Mit leerem Tank fährt sich ja auch so schlecht und wir machen es noch eine Stufe komplizierter sogar. Nicht nur mit leerem Tank, sondern jetzt auch noch gegen den Wind. Na, das ist dann erstmal energiefressend. Bob Seger und The Silver Bullet Band. Ganz liebe Grüße.

3 Minuten sind's noch bis zu den 2 Uhr Nachrichten. Zeit, die jetzt Amy McDonald gehört. Dream on. Wehe, sie fallen mir hier in den Schlaf. Und träumen weiter. Nee, schön wach bleiben mit der ARD-Hitnacht im Radio.